0: Erleichterung bei den deutschen Fußballfans. Im dritten Spiel unter Jürgen Klopp hat die Nationalmannschaft endlich gewonnen. Und zwar in der Nations League. In München schlug die DFB-Elf Serbien mit 2:0 durch Tore von Tom Bischoff und Florian Wirtz.
1: Der zweite Klopp-Kader macht richtig Spaß. Mit viel Spielfreude gewinnt das junge Team völlig verdient gegen allerdings auch schwache Serben. Von Beginn an viel Zug nach vorne, eine Menge Torschüsse und Kombinationen. Dazu starke Leistungen von Pavlovic, Bischoff, Wirtz und Neuling Scherhand. Am Ende schickt Klopp 5 Neulinge aufs Feld, darunter der 1000. Debütant der DFB-Geschichte, Mika Bauer von Celtic Glasgow. Nach dem Spiel umarmt Klopp seine Spieler und hofft jetzt auf seinen ersten Auswärtssieg in Griechenland. Thomas Bremser, Sportredaktion.
0: Am Sonntag steht das vierte und letzte Spiel in dieser Länderspielphase an, auswärts gegen Griechenland.
2: Das Wetter. Ja, ist noch regnerisch in dieser Nacht, aber das Gute ist, die Regenwolken ziehen langsam raus aus NRW. Aktuell messen wir 10 bis 13 Grad. Nachher starten wir dann auch erst nochmal trüb in den Morgen. Dann ziehen diese Wolken auch raus, dann kommt immer öfter auch mal die Sonne raus. Es wird trocken bleiben, das ist das Gute, bei Temperaturen so um 20 Grad. Und der Samstag, der wird dann recht schön. Wolken, Sonne im Mix, auch da Temperaturen bis 20 Grad.
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4: A43 Recklinghausen-Wuppertal zwischen Kreuz Recklinghausen und Recklinghausen-Hochlamark. 1 Kilometer Stau. Wir wünschen allen unterwegs gute Fahrt.
2: Endlich ist er auch bei Disney Plus zu sehen. Ich bin Abonnent, also von daher, ja, mein Kurzer und ich, wir werden uns irgendwann davor setzen und Toy Story 5 gucken, ja. Lief ja gerade erst im Kino, jetzt ist er schon bei Disney Plus, können wir uns da angucken und streamen. Und den Titelsong daraus, den hören wir gleich. Der kommt von Taylor Swift und I Knew It, I Knew You. Gleich hier bei uns. Schöne Nacht mit uns.
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0: Mein Gott, haben die gute Laune. Immer noch. Und das, obwohl es gerade regnet. Und alle Kinobetreiber so, hey, endlich Regen. Die Leute kommen wieder zu uns. Gibt neue Filme im Kino. Einen mit Tom Cruise. Tom Cruise versucht sich nämlich jetzt mal als, Achtung, nicht anfangen zu lachen, als, jetzt muss ich doch lachen, als Charakterdarsteller. So, in einer Filmsatire, Digger heißt die, die kommt morgen bei uns in die Kinos. Und wie die Oscar-Chancen für Cruise stehen, weiß Kinomann Jörg Albrecht.
1: An einem Tag bist du eine Katze, mein Kleiner, hab's für Daddy. Am nächsten Tag bist du bloß noch Asche in der Dose.
2: Ja, sind wir denn hier bei James Bond oder doch bei Austin Powers? Tom Cruise als Digger Rockwell schmust gerade mit seinem Kätzchen. Da kommt ein Videoanruf rein aus Grönland, wo der milliardenschwere Digger nach Öl bohren lässt.
3: Mr. Rockwell, mein Name ist Sandy Clarkson.
1: Ja, Sandy, alles klar. Der Mann mit der 1,5-Meter-Spalte.
4: Mein Schwanz hat ein Zehntel von der Größe.
2: Auf die Größe kommt es in diesem Fall sehr wohl an. Denn die Spalte, von der da die Rede ist, die hat dafür gesorgt, dass sich ein Eisberg gewaltigen Ausmaßes Richtung Europa in Bewegung setzt. Bedeutet, ganze Landstriche werden in kürzester Zeit überflutet sein.
5: Digger hat uns in diese Scheiße geritten und Digger gräbt uns da auch wieder raus.
2: So die Strategie des US-Präsidenten, den John Goodman spielt. Dass man bei ihm an Trump und bei Digger an Elon Musk denken muss, ist natürlich beabsichtigt.
6: Klar schieben Sie die ganze Schuld auf mich.
7: Du hast gerade einen halben Kontinent ertränkt. Was willst du denn machen? Noch einen draufsetzen?
2: Und das ist Sandra Hüller, die auch ein paar Szenen hat als Mitglied der Rockwell-Dynastie. Eine Satire soll und will Digger sein. Auf die Mächtigen der Welt und ihre Machenschaften. Und Tom Cruise, kaum erkennbar unter den ganzen Prothesen, sieht so richtig vom Leder.
8: Also, was sind die schärfsten Angriffe, mit denen ich bei diesen Leuten rechnen muss, die denken, ich bin der Abschaum der Erde?
9: Zur Hölle, Digger!
8: Das habe ich nicht erwartet.
2: Sowas wie Digger werden viele auch nicht erwarten. Für die meisten dürfte der Katastrophenfilm eine Filmkatastrophe sein. Klar, Tom Cruise spielt das großartig, aber der wirre, selten lustige und auch nicht wirklich böse Film lässt einen völlig ratlos und erschöpft zurück. Wird schwer mit dem Oscar, Tom.
10: Es ist lächerlich. Und es ist erschreckend.
11: Und es ist dumm. Macht großen Spaß zuzusehen.
2: Und zwar so wie bei einem Unfall. Man will nicht hingucken, kann aber nicht anders.

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1: Ja, in dieser Nacht sind noch einige Regenwolken unterwegs und es regnet hier und da, aber der Regen zieht langsam raus. Aktuell messen wir Temperaturen so zwischen 10 und 13 Grad bei uns in NRW. Nachher, wenn die Sonne dann aufgegangen ist, bekommen wir einen Tag, der erstmal so ein bisschen trüb anfängt, ein bisschen nebelig ist, aber dann lockert es immer mehr auf und wir bekommen Temperaturen bis 20 Grad. Der Samstag wird dann relativ schön, muss man sagen. Sehr viel Wolken sind zwar unterwegs, aber auch sehr viel Sonne. 18 bis 21 Grad am Samstag.
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2: Hier die aktuelle Verkehrslage: A43 Recklinghausen-Wuppertal zwischen Kreuz Recklinghausen und Recklinghausen-Hochlarmark. 1 Kilometer Stau. Weiterhin auf der A46 Hagen-Hemer zwischen Iserlohn-Östrich und Iserlohn-Zentrum. Dichter Verkehr, 7 Minuten Verzögerung. Und zusätzlich auf der A61 Mönchengladbach-Venlo zwischen Nettetal-West und Grenzübergang Grenzwald. 1 Kilometer zähfließender Verkehr, 11 Minuten längere Fahrzeit. Wir wünschen allen unterwegs gute Fahrt.
1: Kommt gut durch diese Nacht. Es ist Freitag. Ihr habt die Woche fast geschafft, ja? Pussycat Dolls jetzt für euch. Kamrat ist mit dabei. Und ein echter 90er. La Bouche, Be My Lover. Jetzt für eure Nacht. Damit ihr wach bleibt, wenn ihr wach bleiben müsst.
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1: Ich bin Uli Reitinger. Für den Kampf mit unbemannten Systemen stellt die Bundeswehr ein eigenes Drohnenregiment auf. Der Verband soll aus bis zu 600 Männern und Frauen bestehen und Reichweiten bis zu 500 Kilometer abdecken, sagt Verteidigungsminister Pistorius.
2: Wer sich zu Land durchsetzen will, der muss eben den Kampf mit unbemannten Systemen beherrschen, sagt der SPD-Politiker. Dafür wird die Bundeswehr nun einen selbstständigen Verband aufstellen. Das Drohnenregiment soll Fähigkeiten bündeln und Tempo aufnehmen. Geplant ist eine eigene Kompanie zum elektromagnetischen Kampf. Außerdem soll das Regiment mit neuen Kamikaze-Drohnen ausgerüstet werden. Für Pistorius ergänzen Drohnen das Spektrum der Waffensysteme, können aber etwa Panzer und Kampfflugzeuge nicht gänzlich ersetzen. Aus Berlin, Dirk Zeitler.
1: Der Tankrabatt hat an den Tankstellen direkt für deutlich niedrigere Preise gesorgt. Am Mittag um 12 stiegen sie zwischenzeitlich leicht an, pendelten sich dann aber wieder auf einem Niveau ein, das viele Menschen vollgetankt haben. An manchen Tankstellen bildeten sich Schlangen. Grünen-Fraktionschefin Katharina Dröge hält den Tankrabatt bei NTV nicht für eine sinnvolle Maßnahme.
3: Ich kann total verstehen, dass man momentan Autofahrer beim Pendeln mit den hohen Benzinpreisen nicht alleine lassen will. Es gibt einen viel schlaueren Weg zu helfen. Und das wäre, wenn man pauschal ein Energiegeld auszahlen würde. Es würde allen Menschen Unterstützung geben und es würde nicht zu einem relevanten Einteil am Ende doch bei den Mineralölkonzernen landen, die eh in dieser Krise krasse Übergewinne machen.
1: Die grüne Fraktionschefin im Bundestag, Katharina Dröge. Ein Tanker ist beim Durchfahren der Straße von Hormuz unter Beschuss geraten. Es brach ein Feuer aus, meldet die britische Behörde für Sicherheit in der Schifffahrt. Die Besatzung des Schiffes soll sich demnach in Sicherheit befinden. In der für den weltweiten Energiehandel wichtigen Straße von Hormuz kam es zuletzt regelmäßig zu Beschuss. Der Iran blockiert im Konflikt mit den USA den Verkehr durch die Meerenge weitestgehend. Zum Sport. Die deutsche Fußballnationalmannschaft hat den ersten Sieg unter Bundestrainer Klopp eingefahren. Das Team setzte sich in der Nations League zu Hause gegen Serbien mit 2:0 durch. Die Tore

0: In München schossen Tom Bischoff in der 39. Minute und Florian Wirtz nach einer Stunde. Eine Partie gibt es noch in dieser Länderspielphase, am Sonntag in Griechenland.
1: Das Wetter.
2: Es lockert immer weiter auf und die Sonne zeigt sich heute stellenweise wieder. Der Regen zieht heute also komplett ab bei höchstens 20 Grad. Und auch das Wochenende wird trocken und oft freundlich bei bis zu 22 Grad.
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3: A43 Recklinghausen-Wuppertal zwischen Kreuz Recklinghausen und Recklinghausen-Hochlamark. 1 Kilometer Stau. Wir wünschen allen unterwegs gute Fahrt.
2: Urlaub ist was Feines. Ich würde auch wirklich viel dafür geben, aber so viel? In den USA ist jetzt eine 29-jährige Mutter schön auf Kreuzfahrt gegangen. Problem, sie ließ all ihre 4 Kinder zu Hause. Da waren auch noch kleinere dabei. Die waren allein 3 Tage lang. Mutter und Vater leben getrennt. Als der Vater dann aber merkt, da stimmt was nicht, ruft er die Polizei. Zack, Geldstrafe für die Mutter. $5.000. Nächstes Mal dann vielleicht Familienurlaub, ist auch günstiger.
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0: Steuerverschwendung? In Deutschland? Da sind jetzt Spahn glatt die alten Masken aus der Hand gefallen. Ja, es ist wieder soweit. Der Bund der Steuerzahler hat jetzt wieder sein Schwarzbuch der Steuerzahler veröffentlicht. Das zeigt, wo Steuergeld verschwendet wird, welche Fehlentscheidungen dahinter stecken und was die Verantwortlichen vielleicht künftig mal besser machen könnten. Kollegin Laura Potting hat mal so ein bisschen im Archiv geschaut, welche Verschwendungshighlights es so gibt.
1: Wusstet ihr, dass Kaiser Wilhelm II. Einen Dackel namens Erdmann hatte?
2: Nein, doch.
1: Tja, so, laut Schwarzbuch hat 2020 eine Institution vom Land Hessen bei einer Auktion einen Mantel ersteigert, der angeblich besagtem Dackel mal gehört haben soll. 4.500 Euro hat das Ding gekostet. So, und jetzt kommt's. Leider war damals aber noch nicht mal sicher, dass die Decke überhaupt dem kaiserlichen Dackel gehört hat. Kunsthistoriker haben das nämlich angezweifelt. Ja, und laut Schwarzbuch gab es auch einfach gar keine Belege. Das heißt, diese 4.500 Euro Decke hätte auch einfach jedem x-beliebigen Dackel gehören können. Die entsprechende Landesinstitution, die verweist darauf, dass sie vor dem Kauf nicht umfangreich nachprüfen konnte, da alles sehr kurzfristig war. Stand da bei der Decke vielleicht sowas wie: Dieses Angebot geht nur noch in den nächsten 10 Minuten. Schlagen Sie jetzt zu. Stark limitiert. Also ich habe da jedenfalls noch so ein paar Pumps. Die hat das Krokodil von Kaiserin Sissi immer getragen, wenn es in der Kirche Orgel gespielt hat. Nur 1.000 Euro. Nur 13 Millionen Exemplare verfügbar. Nur solange der Vorrat reicht. Und jetzt gucken wir noch nach NRW, nach Bochum-Wattenscheid. Da wurde 2024 eine neue Sporthalle eingeweiht. 20 Millionen Euro hat das Ding gekostet, laut Schwarzbuch. Das Problem, das Ding war innen mit schwarz-weißen Streifen verkleidet. Daher waren Netze und Tore leider schwer zu erkennen. Und den Kids ist zum Teil schwindelig geworden oder sie waren desorientiert. Jacqueline, rechts ist das Tor. Nein, nicht dahin, jetzt. Oh, jetzt heult der Elias wieder. Tja, das Ding musste also verändert werden. Kostenpunkt fast 50.000 Euro.

0: Das Wetter.
1: Mit einer kleinen Herbstpause, denn es gibt jetzt erstmal keinen Regen mehr. Heute bekommen wir einen Mix aus Sonne und Wolken und höchstens 20 Grad. Auch Samstag und Sonntag kein Regen bei maximal 22 Grad.
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2: A43 Recklinghausen-Wuppertal zwischen Kreuz Recklinghausen und Recklinghausen-Hochlamark. 1 Kilometer Stau. Wir wünschen allen unterwegs gute Fahrt.
1: Wer sind eigentlich Max und Erika Mustermann? Ja, das Statistische Bundesamt hat jetzt den Durchschnittsdeutschen ausgerechnet. Von Alter bis Hochzeit und wie viel Bier die auch trinken. Und die aller Zip und Zap ist dabei. Und es sind ein paar Überraschungen dabei. Ja. Gibt's in rund 10 Minuten hier.
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0: Ah, bei dieser Meldung wird's mit dem Rücken doch gleich besser. Wir sind jünger als im Bundesdurchschnitt hier in NRW. Ja, und zwar um 0,4 Jahre. Mhm. Immerhin, Kollegin Natascha Wittmagister, hi.
1: Hallo.
0: Das Statistische Bundesamt hat neue Zahlen veröffentlicht und du hast sie gesehen.
1: Ja, zum Durchschnittsalter der Menschen in Deutschland. Und wenn wir da auf NRW mal speziell gucken, dann sind wir hier im Schnitt 44,6 Jahre alt.
0: Der Bundesdurchschnitt liegt also bei 45 Jahren.
1: Du kannst sehr gut rechnen.
0: Ich, Adam Riese und Eva Klein, ja.
1: Die jüngste Gemeinde in NRW, die liegt übrigens im Kreis Lippe in OWL. Die kleine Gemeinde Augustdorf, da sind die Menschen im Schnitt tatsächlich 39,4 Jahre alt. Mhm. Da steht eine Kaserne, muss man sagen, die zieht das Durchschnittsalter wahrscheinlich ein bisschen runter.
0: Ich wollte gerade schon fragen, wie die Lipper das wohl machen.
1: Beim Statistischen Bundesamt wird übrigens auch der gesamte deutsche Durchschnittsmensch analysiert. Das habe ich mir auch mal angeschaut, also abgesehen vom Alter. Ich habe auch mal so ein paar interessante Facts für dich gesammelt. Zum Beispiel Hausarbeit.
0: Ja. Ja?
1: Wie viel machst du da so am Tag?
0: Boah, es kommt auf meine Schicht an. Also wenn ich so bis abends arbeite, dann steht das Abendessen meistens schon auf dem Tisch.
1: Also du liegst wahrscheinlich ein bisschen drunter. Mhm. Der Durchschnitt liegt bei 3 Stunden 21 Minuten am Tag.
0: Ach krass.
1: Ganz schön viel.
0: Ja, ja.
1: Ich muss sagen, ich komme da auch nicht hin.
0: Ich auf jeden Fall nicht. Nein.
1: So wenig wie möglich, so viel wie nötig.
0: Ja,
1: ne?
0: Richtig, nein, genau.
1: Naja. Jeder von uns hat übrigens 0,2 Aufenthalte im Krankenhaus pro Jahr. Und wenn du da behandelt wirst, dann bleibst du im Schnitt 7,1 Tage da.
0: Da bin ich drunter. In beiden Fällen, auf jeden Fall.
1: Ich auch. Komm da auch nicht hin. Hast du denn schon deine durchschnittlichen 437 Gläser Bier getrunken?
0: Heute Morgen. Na, wie groß?
1: 0,5 Liter.
0: Boah, das klingt viel.
1: Das ist die durchschnittliche Menge an Alkohol pro Jahr, die wir zu uns nehmen.
0: Boah. Oder wie ich sage, Abendessen. Kleiner Witz. Kleiner Witz.
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1: Ich bin Uli Reitinger. Für den Kampf mit unbemannten Systemen stellt die Bundeswehr ein eigenes Drohnenregiment auf. Der Verband soll aus mindestens 600 Männern und Frauen bestehen und Reichweiten bis zu 500 Kilometer abdecken. Dabei gehe es nicht nur um fliegende Systeme, sondern auch um unbemannte Landsysteme, sagte Verteidigungsminister Pistorius. Die Pläne für eine Zuckersteuer sind vorerst gestoppt. Das Bundeskanzleramt hält den Entwurf von Finanzminister Klingbeil in seiner jetzigen Form für nicht mehrheitsfähig.
2: 26 bis 38 Cent Steuer pro Liter, je nach Zuckergehalt, das ist der Plan von Bundesfinanzminister Klingbeil. Zum einen soll das die Haushaltskasse des Bundes füllen, zum anderen die Hersteller dazu bringen, ihre Getränke weniger zu zuckern, sprich gesünder zu machen. Dass so ein Anreiz funktionieren kann, zeigt Großbritannien. Dort gibt es seit 2018 eine Zuckersteuer. Inzwischen ist der durchschnittliche Zuckergehalt von Softdrinks dort um knapp die Hälfte gesunken. Lea Matschulat, Nachrichtenredaktion.
1: Nach der gewaltsamen Auseinandersetzung in einem Cockpit einer Maschine der emiratischen Fluggesellschaft Fly Dubai sind die Hintergründe weiterhin unklar. Die emiratischen Behörden haben Ermittlungen eingeleitet. Motiv und Absichten des mutmaßlichen Angreifers, eines Piloten aus dem Oman, sind noch immer ungeklärt. Die israelische Regierung geht von einem dschihadistischen Terroranschlag aus. Ein spezielles Ermittlungsteam soll das prüfen und ob der Vorfall geplant bzw. angeordnet wurde. Zum Sport. Im dritten Spiel unter Bundestrainer Jürgen Klopp hat die deutsche Fußballnationalmannschaft in der Nations League den ersten Sieg eingefahren. In München schlug die DFB-Elf Serbien mit 2:0 durch Tore von Bischof und Wirtz. Klopp war nach dem Spiel im ZDF komplett zufrieden.
3: Wir wollen jetzt nicht durchdrehen und so weiter. Wir haben eine sehr gute Anfangsphase gehabt. Wir werden ja mehr Tore schießen können. Zu Beginn gleich aus Ballgewinn heraus. Also gegen den Ball war es herausragend und mit Ball haben wir einfach wundervollen Fußball gespielt. Die Jungs sind dran geblieben. Wenn man das macht und Spaß daran findet, dann kann das so aussehen.
4: Es ist ein Traum, mit vorm Spiel reinzukommen und ja, Schwarz-Rot-Gold zu sehen. Das Herz aufgegangen.
1: Eine Partie gibt's noch in dieser Länderspielphase am Sonntag in Thessaloniki gegen Griechenland.
5: Das Wetter. Heute bekommen wir bis zu 20 Grad. Dazu wird's wieder trocken und mal sonnig auch, mal bewölkt. Plus morgen und Sonntag auch trocken und immer mal wieder freundlich bei höchstens 22 Grad.
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6: A40 Duisburg-Essen zwischen Essen-Holsterhausen und Essen-Huttrop. Dichter Verkehr, 5 Minuten Zeitverlust. Und A44 Mönchengladbach-Aachen zwischen Kreuz-Aachen und Aachen-Brand. Dichter

0: Verkehr 10 Minuten Verzögerung. Wir wünschen allen unterwegs gute Fahrt.
1: So, Zwischenfazit, erster Tag Tankrabatt. Manche tanken, geben ihn weiter. Manche sind auch tatsächlich noch teurer als gestern. Was sagt ihr?
2: Man freut sich ja über jeden Cent, der niedriger ist.
3: Weil ich sehr viele Kilometer fahre.
4: Es ist auf jeden Fall erstmal nicht mehr ganz so schlimm zu tanken.
5: Generell zu wenig.
6: Ich hätte gerne ein bisschen mehr gehabt, bin ich ganz ehrlich. Weil wir viel Auto fahren müssen, weil man ist auf Montage. Und das geht richtig ins Geld, ne?
7: Also ich erledige dann schon das ein oder andere auch mal mit dem Fahrrad.
8: Dann müssen wir mal gucken, dass wir dann schon irgendwie weniger fahren, ja.
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1: Also ich bin ganz ehrlich, mir ist das Benzin immer noch zu teuer und kann jeden verstehen, der oder die auf Bahn oder Fahrrad umsteigt. Auch da kannst du ja Radio hören, wie hier den neuen Song von Martin Garrix und Ed Sheeran. Repeat it. Einen schönen guten Morgen euch.

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0: Das Wetter.
1: Es lockert immer weiter auf und die Sonne zeigt sich heute stellenweise wieder. Der Regen zieht heute also komplett ab bei höchstens 20 Grad. Und auch das Wochenende wird trocken und oft freundlich bei bis zu 22 Grad.
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2: A43 Recklinghausen-Wuppertal zwischen Kreuz Recklinghausen und Recklinghausen-Hochlamark. 1 Kilometer Stau. Wir wünschen allen unterwegs gute Fahrt.
1: Aua, Geld ausgeben tut weh, noch mehr tut es weh, Geld für Dinge auszugeben, die sich als sinnlos rausstellen. Damit beschäftigt sich der Bund der Steuerzahler, die bringen jedes Jahr das sogenannte Schwarzbuch raus und...
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1: Überraschung, die heftigsten Verschwendungen des Jahres hört ihr natürlich hier nach knapp 10 Minuten Musik. Bonnie.

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0: Es ist wieder soweit. Ja, mindestens einmal im Jahr wird es unangenehm für alle, die mit Steuergeldern hantieren, die ausgeben. Ne? Der Bund der Steuerzahler prüft alle Ausgaben genau mit der Frage, war das nötig oder nur Steuerverschwendung? Der Bund der Steuerzahler hat in seinem Schwarzbuch 100 besonders krasse Fälle von Steuerverschwendung vorgestellt. 17 davon bei uns hier in NRW. José Nasyandi aus dem Landtagsstudio. Es gab ein paar ordentliche Klatschen.
1: Ja, das kann man so sagen. Es werden viele Fälle quer durch NRW genannt, in denen nicht klug mit dem Geld von Steuerzahlern umgegangen wurde. Zum Beispiel in Solingen, Eschweiler, in Herten und in Bielefeld. Und all diese Fälle haben oft gemeinsam, dass eine Stadt Geld für Dinge ausgibt, für die sie eine Förderung vom Land oder Bund bekommt. Und zwar häufig nur, weil es diese Förderung gibt. Das sagte mir Rick Steinheuer, Vorsitzender des Bundes der Steuerzahler.
2: Höhere staatliche Ebenen geben Geld dazu und dann leistet man sich das ein oder andere Projekt als Kommune, das man sich nicht geleistet hätte, wenn man das zu 100%

0: und aus dem Stadtsäckel hätte bezahlen müssen.
1: Du hast eben schon einige Städte genannt, José, in denen der Bund der Steuerzahler viel zu hohe und oft unnötige Ausgaben kritisiert. Gib mir mal ein besonders skurriles Beispiel.
2: Ja, das gibt es. Ein Beispiel ist Bielefeld. Die Stadt hatte Müllautos angeschafft, die mit Wasserstoff angetrieben werden. Nur für die nächste nutzbare Wasserstofftankstelle musste man 70 Kilometer hin und zurück fahren. Und das, obwohl es in der eigenen Stadt eine Wasserstofftankstelle gab, die aber durfte nur für Busse genutzt werden, weil es sonst keine Fördergelder für diese Tankstelle gegeben hätte. Am Ende musste das Geld zurückgegeben werden, damit auch die Müllautos dort tanken dürfen. Und das Beste kommt noch, sagt Rick Steinheuer.
3: Und der Clou ist jetzt eigentlich noch der, dass sich die Stadt Bielefeld inzwischen entschieden hat, die nächste Generation der Müllfahrzeuge soll mit Strom betrieben werden.
1: Wahnsinn, Wahnsinn. Gut, meckern. Meckern können wir alle gut. Wir wollen aber auch Lösungen. José, was fordert der Bund der Steuerzahler denn, um diesen völligen Wahnsinn zu stoppen?
2: Im Grunde ganz einfach. Der Bund der Steuerzahler fordert, dass Bund und Länder den Städten das Geld als Pauschale zur Verfügung stellen, ohne irgendwelche Vorgaben über Förderprogramme zu machen. Und das hätte, so heißt es, den Effekt, dass die Städte viel freier und viel sinnvoller entscheiden könnten, wofür sie wirklich Geld ausgeben wollen.
1: Sehr gut. Die verrücktesten Fälle von Steuerverschwendung. Infos und Hintergründe dazu von José Nasyandi.
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1: Ich bin Uli Reitinger. Die Bundeswehr bekommt ein eigenes Drohnenregiment. Dieses werde aus bis zu 600 Männern und Frauen bestehen und Reichweiten bis zu 500 Kilometern abdecken, sagte Verteidigungsminister Pistorius. Wer sich zu Land durchsetzen will, der muss eben den Kampf mit unbemannten Systemen beherrschen, sagte der Minister. Das Drohnenregiment soll auch mit neuen Kamikaze-Drohnen ausgerüstet sein. Bei den Plänen geht es laut Pistorius aber nicht nur um fliegende Systeme, sondern auch um unbemannte Landsysteme. Wo werden öffentliche Gelder verschwendet? Der Bund der Steuerzahler hat 100 Beispiele in seinem neuen Schwarzbuch aufgelistet. Im Fokus hat der Lobbyverband dieses Mal vergiftete Geschenke.
2: Diese Geschenke sind staatliche Förderprogramme, die zum Beispiel Kommunen beantragen, nur weil es dann Geld gibt, ohne wirklichen Nutzen, sagt der Lobbyverband und fordert mehr Transparenz bei solchen Verfahren. Und dann wären da noch die Projekte, wo viele nur sagen, der Hammer, Designermöbel im Jobcenter, einen einzigen Fahrradstellplatz für 16.000 Euro oder Dienstlaptops, die nie eingeschaltet werden. Claudia Wächter, Nachrichtenredaktion.
1: Wieder ist ein Tanker beim Durchfahren der Straße von Hormuz unter Beschuss geraten. Es brach ein Feuer aus, meldet die britische Behörde für Sicherheit in der Schifffahrt. Die Besatzung des Schiffs soll sich demnach in Sicherheit befinden. In der für den weltweiten Energiehandel wichtigen Straße von Hormuz kam es zuletzt regelmäßig zu Beschuss. Der Iran blockiert im Konflikt mit den USA den Verkehr durch die Meerenge weitestgehend. Zum Fußball. Erleichterung bei den deutschen Fußballfans. Im dritten Spiel unter Jürgen Klopp hat es endlich geklappt. Die Nationalmannschaft hat in der Nations League den ersten Sieg eingefahren. In München schlug die DFB-Elf Serbien mit 2:0 durch Tore von Tom Bischoff und Florian Wirtz.
3: Der zweite Klopp-Kader macht richtig Spaß. Mit viel Spielfreude gewinnt das junge Team völlig verdient gegen allerdings auch schwache Serben. Von Beginn an viel Zug nach vorne, eine Menge Torschüsse und Kombinationen. Dazu starke Leistungen von Pavlovic, Bischoff, Wirtz und Neuling Scherhand. Am Ende schickt Klopp 5 Neulinge aufs Feld, darunter der 1000. Debütant der DFB-Geschichte, Mika Bauer von Celtic Glasgow. Thomas Bremser, Sportredaktion.
1: Am Sonntag steht das vierte und letzte Spiel in dieser Länderspielphase an, auswärts gegen Griechenland.
4: Das Wetter. Mit einer kleinen Herbstpause, denn es gibt jetzt erstmal keinen Regen mehr. Heute bekommen wir einen Mix aus Sonne und Wolken und höchstens 20 Grad. Auch Samstag und Sonntag kein Regen bei maximal 22 Grad.
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6: A43 Recklinghausen-Wuppertal zwischen Kreuz Recklinghausen und Recklinghausen-Hochlamark 1 Kilometer Stau. Wir wünschen allen unterwegs gute Fahrt.
4: Ach, Urlaub ist was Feines. Ich würde auch wirklich viel dafür geben, aber so viel? In den USA ist jetzt eine 29-jährige Mutter schön auf Kreuzfahrt gegangen. Problem, sie ließ all ihre 4 Kinder zu Hause. Da waren auch noch kleinere dabei. Die waren allein 3 Tage lang. Mutter und Vater leben getrennt. Als der Vater dann aber merkt, da stimmt was nicht, ruft er die Polizei. Zack, Geldstrafe für die Mutter. $5.000. Nächstes Mal dann vielleicht Familienurlaub. Ist auch günstiger.

0: ist Justin Bieber und Bloodpup mit Friends.
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0: An diesem ganz, ganz frühen Freitagmorgen ist das hier wichtig.

0: Er ist einfach großartig.
1: Ja, hört mal raus, das Ding, ne? Oder brauche ich, glaube ich, nicht sagen. Und wir sagen natürlich herzlichen Glückwunsch.
0: Herzlichen Glückwunsch.
1: Herzlichen Glückwunsch. 75 wird er heute. Den feiern wir natürlich bei uns. Eine musikalische Legende. Die Kollegin Natascha Wittmark, ihr habt sie schon gehört. Sie ist auch da. Guten Morgen.
0: Guten Morgen. Ja, wir feiern auch eine andere Legende. Ihr könnt nämlich ab heute eine neue Doku streamen. Schumacher 94, Geburt einer Legende, ist jetzt auf Netflix online. Ein Film über Michael Schumachers ersten Weltmeistertitel. Der schauen wir natürlich rein.
1: Absolut. Und wir freuen uns, dass wir so eine schöne Doku gucken können und lächeln, weil heute ist World Smile Day und Lächeln ist ja sehr gesund.
0: Ja, soll Stress reduzieren, entspannen und Glückshormone können auch ausgeschüttet werden.
1: So, und alle, die ihr nicht seht, den schickt ihr einfach ganz, ganz, ganz, ganz viele Smileys per Mail. Ne? Vielleicht entlässt euch der Chef ja dann auch früher ans Wochenende.
0: Ja, ne, aber aufpassen, wenn ihr zu viele E-Mails schickt, die könnten auch im Spam-Ordner landen.
1: Oh, dann entlässt euch der Chef vielleicht wirklich.
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1: Heute bekommen wir bis zu 20 Grad. Dazu wird es wieder trocken und mal sonnig auch, mal bewölkt. Plus morgen und Sonntag auch trocken und immer mal wieder freundlich bei höchstens 22 Grad.
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2: A43 Recklinghausen-Wuppertal zwischen Kreuz Recklinghausen und Recklinghausen-Hochlamark. 1 Kilometer Stau. Wir wünschen allen unterwegs gute Fahrt.
1: Wow, was macht künstliche Intelligenz eigentlich? Nicht. Die Fastfood-Kette mit dem goldenen M will jetzt von KI die Preise ihrer Produkte einschätzen lassen. Heißt, was ist die Kundschaft bereit, für so einen Big Mac hinzublättern? Naja, so wenig wie möglich eigentlich, ne? Wenn ich bedenke, dass gefühlt alles andere teurer wird?
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1: Vielleicht kann die KI ja mal dafür sorgen, dass Benzinpreise stärker sinken und parallel das Deutschland-Ticket auch günstiger wird. Ich bin Sascha Fassbender und bedanke mich schon mal im Voraus. Danke!

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0: 80er für euren ganz frühen Freitagmorgen, Tina Turner. Ja, gut zuhören und klare Grenzen ziehen, sagt Julia Rebecca Riedel von der Evangelischen Kirche im Augenblick mal, das sei ihre Aufgabe als Christin und zieht damit für sich Bilanz nach den Wahlsonntagen im September.
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2: Letztens hat sich bei mir jemand verwählt. Kommt schon mal vor. Eine ältere Dame. Wir kommen ins Gespräch. Sie sagt, ich habe Angst um die Arbeitsplätze meiner Kinder, um die Zukunft meiner Enkelkinder und ich habe das Gefühl, dass keiner hinschaut, wie es mir geht. Ich habe in meinem Leben so viel gearbeitet. Ist das nichts wert? Und dann sagt sie, ich überlege, die AfD zu wählen. Das war vor der Landtagswahl in Sachsen-Anhalt. Ich habe lange zugehört und dann gesagt, ich wünsche Ihnen etwas Licht gegen die Angst. Ich zünde eine Kerze für Sie an. Mehr konnte ich in diesem Moment nicht tun. Aus dem Kopf gegangen ist mir das Gespräch nicht. In Sachsen-Anhalt ist die AfD dann mit 43,8% die stärkste Kraft geworden. Und wenige Tage danach hat ihr Spitzenkandidat Ulrich Siegmund von Rüstungsproduktionen als möglichen Hilfsmitteln für spätere Remigrations- und Abschiebeoffensiven gesprochen. Das macht auch in Nordrhein-Westfalen vielen Menschen Angst. Sachsen-Anhalt ist weit weg von uns und doch begegnet mir auch hier immer wieder dieses Gefühl, abgehängt und vergessen zu sein. Viele Menschen erzählen mir davon und ich höre ihnen zu. Das heißt aber nicht, dass ich zustimme, wenn jemand sagt, und deshalb wähle ich jetzt die AfD. Ich kann die Angst eines Menschen ernst nehmen. Das gehört zu meiner Aufgabe in der Seelsorge. Wie und wem ich im Wahllokal meine Stimme gebe, steht jedoch auf einem ganz anderen Blatt. Ich möchte nicht, dass aus der Angst von Menschen politisches Kapital geschlagen wird. Meine Aufgabe als Christin ist es, zuzuhören und gleichzeitig klare Grenzen zu ziehen. Julia Rebecca Riedel von der Evangelischen Kirche für Augenblick mal.
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1: Mit Michael Wessels, guten Morgen. Die NATO und die internationale Jugendbewegung Social Movements sind im Rathaus in Münster mit dem Internationalen Preis des Westfälischen Friedens 2026 ausgezeichnet worden. Vergeben wurde der Preis von der Wirtschaftlichen Gesellschaft für Westfalen und Lippe WWL. Antenne Münster, Chefreporter Matthias Menne berichtet.
2: Der von der WWL verliehene Preis ist mit insgesamt 100.000 Euro dotiert und geht je zur Hälfte an die beiden Preisträger. Mit der Auszeichnung wird die NATO als stabilisierender Partner in einer Zeit globaler Unsicherheit gewürdigt. NATO-Generalsekretär Mark Rutte nahm den Preis stellvertretend für das Bündnis entgegen. Die Laudatio hielt Bundeskanzler Friedrich Merz. Die NATO ist eine Allianz der Freiheit und dient dem Frieden, sagte Merz. Der Jugendpreis ging an Social Movements für ihr Engagement zur Begegnung und den europäischen Zusammenhalt. Am Ende zeigten sich alle Preisträger und Laudatoren auf dem Sentenzbogen am Rathaus.
1: Gegen den Friedenspreis für die NATO haben viele Menschen bei insgesamt 5 Demos protestiert. Der größte Protest war auf dem Domplatz. Alles blieb aber friedlich. Die Polizei war mit starken Kräften im Einsatz und hatte das Rathaus komplett abgesperrt. Die Bundeswehr stellt ein eigenes Drohnenregiment mit mehreren 100 Soldaten auf. Verteidigungsminister Boris Pistorius sagte auf dem niedersächsischen Truppenübungsplatz Bergen, wer sich zu Lande durchsetzen wolle, müsse den Kampf mit unbemannten Systemen beherrschen. Entscheidend sei zudem, dass das Regiment über eine eigene Kompanie zum elektromagnetischen Kampf verfüge, etwa um feindliche Drohnen zu stören. Das Regiment werde Reichweiten bis hin zu 500 Kilometern abdecken. Reisende auf der Bahnstrecke zwischen Hannover und Berlin müssen sich von heute an auf deutlich längere Fahrzeiten einstellen. Wegen einer umfassenden Sanierung ist die Strecke für 14 Monate komplett gesperrt. Die Fernzüge werden über Braunschweig und Magdeburg umgeleitet und brauchen zwischen Berlin und Hannover deshalb rund 80 Minuten länger als bislang. Das betrifft auch sämtliche Verbindungen zwischen Nordrhein-Westfalen und Berlin, die über Hannover fahren. Der direkte ICE von Münster nach Berlin fällt während der Bauzeit sogar ganz aus. Erleichterung bei den deutschen Fußballfans. Im dritten Spiel unter Jürgen Klopp hat die Nationalmannschaft in der Nations League den ersten Sieg eingefahren. In München schlug die DFB-Elf Serbien mit 2:0 durch Tore von Tom Bischoff und Florian Wirtz. Antenne Münster-Reporter Thomas Bremser berichtet.
3: Der zweite Klopp-Kader macht richtig Spaß. Mit viel Spielfreude gewinnt das junge Team völlig verdient, gegen allerdings auch schwache Serben. Von Beginn an viel Zug nach vorne, eine Menge Torschüsse und Kombinationen. Dazu starke Leistungen von Pavlovic, Bischoff, Wirtz und Neuling Scherhand. Am Ende schickt Klopp 5 Neulinge aufs Feld, darunter der 1000. Debütant der DFB-Geschichte, Mika Bauer von Celtic Glasgow. Nach dem Spiel umarmt Klopp seine Spieler und hofft jetzt auf seinen ersten Auswärtssieg in Griechenland.
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4: Das nasse Usselwetter von gestern haben wir erstmal überstanden. Heute früh starten wir rein mit ein bisschen Nebel hier und da. Sobald es hell wird, gibt es erstmal viele, viele Wolken. Zwischendurch lässt die Sonne sich aber auch nochmal blicken. Regen ist den ganzen Tag keiner gemeldet, dabei maximal 19 Grad. Aktuell noch ein Tacken kühler, 13. Messen wir auf der Loddenheide und in Gievenbeck.
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5: Wir starten mit 3 Blitzern in den Freitagmorgen. Die gibt's nur hier bei Antenne Münster. Los geht's in der Aseestadt auf der Böselager. Straße. Da steht der erste Blitzer. Der zweite steht in Handorf auf der Dorbaumstraße vorm Romantikhotel. Und der dritte und letzte für heute Morgen in Sprakel auf der Spraklerstraße direkt vorm Friedhof. Ich wünsche euch allen eine gute und sichere Fahrt in Richtung Wochenende. Und solltet ihr unterwegs noch was sehen, was für alle interessant ist, dann klingelt eben durch. 0251 28 95 40. Danke euch.
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4: Rein geht's in den Freitag, das Wochenende steht vor der Tür, Freunde.
5: Ja, und wir starten ganz entspannt zusammen rein, jetzt mit entspannter Musik von Ed Sheeran. Das ist Eyes Closed um 4 Minuten nach 6.

0: Gleich 17:45 haben wir's. Schönen guten Morgen,
1: Hello.
0: Ihr Lieben. Kommt gut in den Freitag. Und lasst uns mal gemeinsam zurück auf gestern Nachmittag schauen. Ein Glück ist ja alles friedlich verlaufen. Und friedlich, das ist auch das Stichwort heute Morgen. Die NATO ist hier bei uns in Münster mit dem Internationalen Preis des Westfälischen

0: Friedens ausgezeichnet worden. Und ihr Generalsekretär Mark Rutte hat den Preis im Rathausfestsaal gestern Nachmittag entgegengenommen.
1: Ja, wir konnten dann auch noch kurz mit ihm sprechen dort vor Ort. Und da hat Rutte sich ziemlich berührt gezeigt.
2: It's amazing this prize has been given to NATO. It's really a big honor. NATO is a defensive alliance. We want to maintain the peace for a billion people.
1: Er sagt, es sei eine ziemlich große Ehre. Die NATO ist ein Verteidigungsbündnis, das den Frieden für eine Billion Menschen schützen will.
0: Ja, das sagen gestern aber nicht alle so. 5 Demos hat es gegen die Verleihung des Friedenspreises an die NATO gegeben. Die größten Proteste waren auf dem Domplatz und auch auf der Stubengasse und wir waren natürlich auch dabei.
3: Ich stehe hier, weil ich Diplomatie wünsche, um eine nackte Eskalation zu verhindern.
4: Ich bin auf jeden Fall dagegen, dass der Westfälische Friedenspreis an die NATO vergeben wird, weil ich finde, das ist ja wirklich schon Comedy pur für mich.
5: Ich finde das eine grobe Fehlentscheidung, weil wir sollten verhandeln in allen Fällen, bis es Frieden gibt, so wie der Westfälische Friede uns das vorgemacht hat.
6: Wir sind der Meinung, dass die NATO kein Verteidigungsbündnis mehr ist, sondern ein Angriffsbündnis.
7: Wenn man der NATO den Friedenspreis gibt, könnte man der Feuerwehr den Preis für Brandstiftung geben.
1: So oder so, wie auch immer, der Friedenspreis wurde verliehen. Die Polizei hatte die Lage aber gut im Griff. Der Protest, der blieb friedlich und es gab keine weiteren Ausschreitungen.

0: Katy Perry mit Firework. 6:21 Uhr haben wir es. Schönen guten Morgen, ihr Lieben. Wir starten zusammen rein in diesen Freitag und damit auch ins Wochenende. Und genau da schauen wir jetzt schon mal drauf, und zwar aufs Wetter am Wochenende. Heute starten wir rein mit Nebel und 19 Grad Höchsttemperatur. Aktuell noch einen Tacken kühler, 13 Grad messen wir hier bei uns im Zentrum Nord und bei euch in Angelmodde. Im Laufe des Tages heute Mix aus Sonne und Wolken, wobei wir eher mehr Wolken sehen und weniger Sonne. Die nächsten Tage bleibt das Wetter auch ähnlich. Herbstlich, Mix aus Sonne und Wolken. Morgen Nachmittag wird es nochmal richtig schön sonnig. Da verziehen sich die Wolken dann. Da können wir den Samstag richtig schön draußen genießen. Bei maximalen 21 Grad. Und am Sonntag ist das Wetter dann ähnlich. Mix aus Sonne und Wolken und 19 Grad in der Spitze.
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1: Mit Michael Wessels, guten Morgen. Die NATO und die internationale Jugendbewegung Social Movements sind im Rathaus in Münster mit dem Internationalen Preis des Westfälischen Friedens ausgezeichnet worden. Vergeben wurde der Preis von der Wirtschaftlichen Gesellschaft für Westfalen und Lippe. Er ist insgesamt mit 100.000 Euro dotiert und geht je zur Hälfte an die beiden Preisträger. Mit der Auszeichnung wird die NATO als stabilisierender Partner in einer Zeit globaler Unsicherheit gewürdigt. NATO-Generalsekretär Mark Rutte nahm den Preis stellvertretend für das Bündnis entgegen. Bundeskanzler Friedrich Merz nannte die NATO in seiner Laudatio eine Allianz der Freiheit, die dem Frieden dient. Gegen den Friedenspreis für die NATO demonstrierten hunderte Menschen bei insgesamt 5 Demos. Die größte war auf dem Domplatz. Alles ist friedlich geblieben. Die Polizei war mit starken Kräften im Einsatz und hatte das Rathaus komplett abgesperrt. Die Bundeswehr soll zum ersten Mal ein Drohnenregiment bekommen. Das hat Verteidigungsminister Boris Pistorius bei einem Besuch des Truppenübungsplatzes Bergen in Niedersachsen angekündigt. Wer sich zu Land durchsetzen wolle, müsse den Kampf mit unbemannten Systemen beherrschen, sagte er zur Begründung. Pistorius verwies dabei auch auf die Erfahrungen aus dem Ukraine-Krieg. In dem neuen Regiment sollten erst einmal rund 300 Soldaten arbeiten, später sollen es 600 Kräfte werden. Laut Pistorius soll es im Laufe des kommenden Jahres aufgebaut werden, ein Standort ist noch nicht festgelegt. Bahnreisende brauchen seit heute auf der Strecke zwischen Hannover und Berlin deutlich länger. Grund sind Sanierungsarbeiten, die über ein Jahr dauern. Laut Bahn werden Weichen, Gleise und Oberleitungen erneuert. In dieser Zeit werden die Fernzüge über Braunschweig und Magdeburg umgeleitet. Die Fahrzeit zwischen Berlin und Hannover verlängert sich dadurch um 80 Minuten auf fast 3 Stunden. Der direkte ICE von Münster nach Berlin fällt während dieser Bauzeit ganz aus. Der USC Münster hat heute seine Generalprobe vorm Start der neuen Volleyball-Bundesliga-Saison. Um 18 Uhr sind die Skurrius Volleys Borken zu Gast in der Halle Bergfidel. USC-Trainer Matthias Pack will das Spiel nicht nur dazu nutzen, um einen sportlichen Eindruck von seinem neu zusammengestellten Team zu bekommen. Es geht auch für die USC-Verantwortlichen darum, schon einmal alle Abläufe zu proben vorm Liga-Auftakt am übernächsten Sonntag gegen Wiesbaden. Heute Abend ist der Eintritt für die Zuschauer frei. Die Halle Bergfidel öffnet um 17.30 Uhr. 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
2: Den Regen haben wir erstmal überstanden. Heute und auch die nächsten Tage soll es trocken bleiben. Dazu starten wir aktuell rein mit 12 Grad. Die messen wir in Sentrup und am Dom. Dazu einen leichten Nebel hier und da an den Stellen, vielleicht auch über Brücken, wenn ihr über Felder unterwegs seid, durch Felder fahrt. Passt da auf jeden Fall auf. Es kann stellenweise ordentlich nebelig sein. Im Laufe des Morgens verzieht der Nebel sich aber. Dann gibt es eine ordentliche Wolkendecke für uns. Zwischendurch mal ein bisschen Sonne. Und genauso geht es den restlichen Tag auch weiter. Dabei heute 19 Grad. An der Spitze.
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3: Mit einer kleinen Vorausschau und 3 Blitzer für euch. Los geht's mit dem Münsterland-Giro. Der findet ja morgen hier bei uns in Münster und auch im Münsterland statt. Und deshalb wird bereits heute gegen 14 Uhr schon ordentlich Tamtam gemacht. Die ersten Straßen rund um den Schlossplatz in Münster werden gesperrt. Wenn ihr also heute Mittag, Nachmittag gegen Feierabend nach Hause wollt und da lang müsst, dann müsst ihr euch wirklich mit ganz, ganz nervigen Staus anfreunden. Das wird wahrscheinlich auf euch zukommen. Die neuesten Blitzer, die gibt's nur hier bei Antenne Münster. Es sind wie gesagt 3 Stück und wir starten in der Aseestadt auf der Böselager Straße. Wir schauen in Handorf auf die Dorbaumstraße vors Romantik Hotel und wir gucken nochmal nach Sprakel auf die Sprakler Straße. Da blitzt es beim Friedhof. Ich wünsche euch eine gute und sichere Fahrt in Richtung Wochenende und wenn ihr unterwegs noch was seht, klingelt eben durch 0251 28 95 40.
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0: Guten Morgen, ihr Lieben.
1: Moin.
0: Na, habt ihr das Frühstück schon drin oder wenigstens schon vorbereitet, um es mit auf die Arbeit zu nehmen?
1: Oder gibt's lieber spontan einen süßen Schokoriegel? Einfach die Reste von gestern? Oder im Worst Case ein bisschen Kaffee und einfach ein Kippchen?
0: Gar nicht gut, Freunde. Da muss ich gleich schon meine Handschellen rausholen. Sowas gibt's hier nicht.
1: Nein, nicht mit uns, wenn wir hier gleich auf Streife gehen. Wir rufen den größten Frühstückssünder Münsters zur Fahndung aus. Und falls er oder sie sich gleich rechtzeitig bis 7 Uhr bei

0: 4 Personen beim Gutenbäcker Krimphofe.
1: Gleich nach 3 Songs geht's los. Die Antenne Münster Frühstückspolizei geht auf Streife. Falls ihr euch selbst oder jemand anderen angezeigt habt, das geht auf antennemünster.de, dann passt jetzt gut auf.

0: Antenne Münsters hier. Freitagmorgen, 6:45 und wir gehen jetzt auf Streife.
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0: Jeden Freitag um diese Zeit fahnden wir nach den größten Frühstücksverbrechern der ganzen Stadt. Ihr könnt sie anzeigen auf antennemünster.de und von uns kriegen sie die gerechte Strafe.
2: Ein Frühstück für 4 Personen in einer Krempofer-Filiale eurer Wahl. Eine sehr, sehr leckere Strafe, finde ich.
0: Ja, gibt's aber nur, wenn die Verbrecher sich freiwillig stellen. Und hier kommt die Anzeige von heute.
2: Achtung, wir suchen Frühstückssünder Patrick aus Amelsbüren. Patrick, deine Frau Carina hat dich angezeigt bei uns. Sie schreibt, mein Mann Patrick muss sehr früh anfangen zu arbeiten. Meistens nimmt er sich dann ungetoastetes Toast mit, um es dann auf der Arbeit zu essen. Das ist dann sein Frühstück und sein Mittagessen.
0: Da müssen wir drüber sprechen. Patrick, stell dich bei uns und wir zeigen dir, wie ein ordentliches Frühstück aussieht. Ein Frühstück für 4 Personen geht auf uns beim guten Bäcker Krimphofe, wenn du dich bis 7 Uhr hier bei uns im Studio meldest. Das ist deine Nummer 0251 28 95 40.
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1: Um 7 Uhr mit Michael Wessels. Guten Morgen. Viele Promis im Rathaus und Demonstrationen rund ums Rathaus. So war das gestern, als die Wirtschaftliche Gesellschaft für Westfalen und Lippe, WWL, den Internationalen Preis des Westfälischen Friedens verliehen hat. Der ging in diesem Jahr an die NATO für ihren friedensstiftenden Einsatz. Und der Jugendpreis ging an die internationale Jugendbewegung Social Movements für ihr soziales Engagement und europäische Verständigung. Beide teilen sich das Gesamtpreisgeld von 100.000 Euro. Antenne Münster-Chefreporter Matthias Menne, du warst dabei. Die wichtigste Frage, ist dann alles friedlich geblieben beim Friedenspreis?
2: Im Großen und Ganzen ja, wobei man sagen muss, im Rathaus war es feierlich und draußen war es laut. NATO-Generalsekretär Mark Rutte hat den Preis für die NATO entgegengenommen. Stolz bedankte er sich für die Pferdeskulptur und die 50.000 Euro Preisgeld. Und Bundeskanzler Friedrich Merz hat die Laudatio gehalten und nochmal betont, wie wichtig die NATO auch für uns gerade in kriegerischen Zeiten ist. Die NATO ist eine Allianz der Freiheit und dient dem Frieden, sagte Merz. Und während das Rathaus beim Festakt mit vielen Gästen voll belegt war, versuchten draußen die Protestierenden ihren Unmut darüber deutlich zu machen, dass ein militärisches Bündnis in Münster einen Friedenspreis bekommt.
1: Da war ja die Anspannung schon im Vorfeld groß. Wie ist es mit den Protesten gelaufen?
2: 5 Demos waren für gestern ja angemeldet. Die hat die Polizei rund ums Rathaus verteilt und alles auch mit vielen Beamten gesichert. Ich schätze mal, knapp 1000 Demonstrierende waren das vielleicht insgesamt. Die größte Demo war auf dem Domplatz. Da versuchten die Demonstrierenden lautstark ihren Unmut über den Preis an die NATO deutlich zu machen. Es blieb aber alles friedlich. Nach dem Festakt zeigten sich die Preisträger und Redner dann auf dem Rathausbalkon. Da gab es auch freundlichen Applaus von interessierten Bürgerinnen und Bürgern, aber auch noch laute Protestrufe. Die wurden aber übertönt von einer Blaskapelle. Die hatten die Veranstalter ganz geschickt auf den Prinzipalmarkt bestellt. Gespielt wurde unter anderem die Nationalhymne.
1: Die Wirtschaftliche Gesellschaft für Westfalen und Lippe hat gestern den Internationalen Preis des Westfälischen Friedens an die NATO verliehen. Infos zum Festakt und den Protesten waren das von Antenne Münster-Chefreporter Matthias Menne. Vielen Dank. Und NATO-Generalsekretär Mark Rutte hat uns am Rande der großen Feier im Antenne Münster-Interview verraten, dass er immer wieder gerne mal als Privatmensch nach Münster kommt und unsere Stadt liebt.
3: You live in one of the most beautiful cities in Europe. I love Münster. I've been here a lot as a private citizen. And for me from the Netherlands, being in this building, Westphalia Peace, especially touching.
1: Ja, und in der Stadt des Westfälischen Friedens zu sein, das sei für ihn als Niederländer, so hat er uns gesagt, immer besonders berührend. Aber auch für den Protest auf dem Prinzipalmarkt hat NATO-Generalsekretär Mark Rutte Verständnis. Es sei gut, dass wir in einer Demokratie leben, in der Menschen protestieren dürfen.
3: Yeah, that's the lively democracy. That's why we have peace in Europe, that people can protest. And it is the right of every citizen to protest against the government.
1: NATO-Generalsekretär Mark Rutte im exklusiven Antenne Münster-Interview nach der Preisverleihung im Rathaus. Und auch darüber wird heute gesprochen. Pläne für erstes Drohnenregiment bei der Bundeswehr. Verteidigungsminister Boris Pistorius sagt dazu, wer sich zu Land durchsetzen wolle, müsse den Kampf mit unbemannten Systemen beherrschen. In dem neuen Regiment sollen erstmal rund 300 Soldaten arbeiten, später sollen es 600 Kräfte werden. Sanierungsarbeiten auf der Bahnstrecke zwischen Hannover und Berlin. In den nächsten 14 Monaten werden Weichen, Gleise und Oberleitungen erneuert. In dieser Zeit werden die Fernzüge über Braunschweig und Magdeburg umgeleitet, wodurch sich die Fahrzeit zwischen Berlin und Hannover um 80 Minuten auf fast 3 Stunden verlängert. Der direkte ICE von Münster nach Berlin fällt während der Bauzeit ganz aus. Wochenmarkt ist schon heute. Wegen des morgigen Feiertags findet der Wochenmarkt auf dem Domplatz hier in Münster bereits heute statt. Die Märkte an der Geiststraße und am Huberti-Platz fallen wegen des Feiertags morgen ersatzlos aus. Genauso der ökologische Bauernmarkt, der sonst immer freitags auf dem Domplatz stattfindet. Welch eine Erlösung für die deutschen Fußballfans. Im 3. Spiel unter Jürgen Klopp hat die Nationalmannschaft in der Nations League den ersten Sieg eingefahren. In München schlug die DFB-Elf Serbien mit 2:0 durch Tore von Tom Bischoff und Florian Wirtz. Antenne Münster-Reporter Thomas Bremser, endlich der erste Sieg für Heilsbringer Jürgen Klopp. Wie hat dir das Spiel gefallen?
4: Ja, es hat wirklich endlich mal wieder Spaß gemacht, diesem jungen Team zuzuschauen. Viele Torschüsse und Kombinationen und wenn der Ball weg war, haben sie ihn schnell wieder erkämpft. Genau das ist ja der Klopp-Fußball und darum war der auch richtig happy.
5: Die waren auf Krawall eingestellt, muss man echt sagen. Also es war im Gegenpressing, war es eine Top-Leistung und das nach so kurzer Zeit.
4: Am Ende hätte es auch 5 oder 6-0 stehen können gegen sehr schwache Serben, die vorne kaum gefährlich wurden.
1: Vielen Dank, Antenne Münster, Reporter Thomas Bremser. Am Sonntagabend geht's dann für die Klopp-Elf weiter in der Nations League mit dem Rückspiel gegen Griechenland.
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6: Heute früh an der einen oder anderen Stelle mit Nebel. Dazu aktuell 12 Grad, die messen wir auf der Loddenheide und in Dievenbeck. Das nasse Usselwetter von gestern haben wir aber erstmal überstanden. Sobald es hell wird, gibt es heute einen Mix aus Sonne und Wolken für uns. Den gesamten Tag über bleibt es trocken, 19 Grad in der Spitze.
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7: Wir schauen auf die Straßen und sehen drei Blitzer. Die neuesten Blitzer, die gibt es immer nur hier bei Antenne Münster. Wir starten auf der Dorbaumstraße in Hannendorf. Und zwar beim Romantikhotel steht der erste Blitzer. In der Aseestadt blitzt es auf der Böselager Straße. Und in Sprakel auf der Sprakler Straße steht einer direkt beim Friedhof. Ich wünsche euch eine gute und sichere Fahrt. Und solltet ihr noch was sehen, klingelt eben durch 0251 28 95 40.
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6: Die Anzeige ist raus und geht heute gegen Patrick. Seine Frau Carina sagt, Patrick ist der größte Frühstückssünder Münsters, weil er einfach immer nur ungetoastetes Toast isst.
7: Ja, und wir in der Rolle der Antenne Münster Frühstückspolizei finden, das geht überhaupt gar nicht. Und deswegen haben wir Patrick gerade zur Fahndung ausgerufen. Ja, und jetzt schauen wir mal, ob Patrick in der Leitung ist.
9: Morgen, Patrick hier.
6: Patrick, na, ja. Wo erwischen wir dich gerade?
9: Noch zu Hause.
7: Noch zu Hause, mit leerem Magen oder mit vollem Magen?
9: Noch leer.
7: Noch leer, oje, oje. Patrick, bleib mal kurz dran. Wir spielen ein bisschen Musik und dann sprechen wir gleich über die Anzeige deiner Frau. Und dann darfst du dich gerne auch nochmal verteidigen, wenn du möchtest, bevor wir dann unser Urteil fällen, okay?
9: Okay.
6: Alles klar, gleich nach zwei Songs geht's weiter.
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0: kurz nach sieben haben wir es. Hier ist Antenne Münster. Schönen guten Morgen. Hallo. Wir werden zusammen wach. Wir starten zusammen gemeinsam ins Wochenende. Und am Wochenende steht eine Menge an. Zum Beispiel Erntedankfest. Mhm. Ich weiß nicht, ob man das hier überhaupt kennt. Also ich komme aus dem Osten, aus einer ganz, ganz kleinen Stadt im Osten. Da wurde das immer gefeiert. Kennt man das hier?
1: Erntedank ist ein Riesending. Ich weiß nicht, ob man es hier in Münster so richtig feiert. Mhm. Im Münsterland aber auf jeden Fall. Da gibt es auch Sonntag wahrscheinlich überall so kleine Märkte in den kleinen Städtchen. Und da wird ganz, ganz viel gefeiert. Okay. Ja.
0: Ist das vielleicht so ein Stadtkinder-Ding einfach, wenn man es nicht kennt?
1: Ich nehme an,
0: ich würde sagen, für die Stadtkinder hier, wir erklären mal ganz kurz, für was man an Erntedank so alles dankbar sein kann.
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3: Zum Erntedank wollen wir auch Stadtkinder ein bisschen aufklären. Denn nein, echte Kühe sind nicht lila, die geben auch keine Hafermilch. Echte Kuhmilch kommt genau...
4: natürlich aus dem Supermarkt. Kühlregal, Digga.
3: Genau, Äpfel wachsen eher selten direkt im Sechserpack, Gurken nicht in der Folie und Nuggets wachsen auch nicht am Strauch, sondern gackern, bevor sie Nuggets werden. Beim Erntedank danken wir in Deutschland natürlich vor allem für Kartoffeln.
5: Ihh, mag ich nicht.
3: Also auch für Pommes.
5: Oh, mag ich doch.
3: Denn die Kartoffel, so wie wir sie aus der Erde holen, ist ja wirklich ein Wunder und viel gesünder als viele denken. Die enthält in der Schale wunderbares Vitamin C. Und darum macht es auch Sinn, sich ab und an auch mal ein oder zwei Schalen Pommes zu bestellen.
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1: Viertel nach sieben haben wir es hier bei Antenne Münster. Und Freunde, wir sind nicht allein. Der Patrick ist am Telefon. Schönen guten Morgen.
2: Guten Morgen.
3: Ja, Patrick ist hier nicht am Telefon, weil er Bock hat, mit uns zu quatschen. Patrick wurde von seiner Frau Carina mit ganz belastendem Material beschuldigt. Carina sagt, mein Mann Patrick muss morgens immer sehr früh anfangen zu arbeiten und ist, ja, Münsters größter Frühstückssünder, weil er immer ungetrübt

0: geostetes Toast mitnimmt. Das ist sein Frühstück und es kommt noch viel schlimmer, es ist auch sein Mittagessen.
1: Patrick, was hast du zu deiner Verteidigung zu sagen?
2: Boah, es war eine Gewohnheit, die sich so eingeschlichen hat. Aber meine Frau ist dabei, das ja zu ändern.
0: Jetzt müssen wir uns mal ganz kurz noch mal ein bisschen da reinbuddeln. Mhm. Isst du dieses nackte Toast?
2: Nein, das ist schon belegt. Mit Butter auch noch.
0: Okay.
2: Nur das nackte Brot nicht.
0: Okay, und was kommt denn da noch drauf auf die Butter?
2: Wurst, Käse, das Standardprogramm.
0: Okay, also immerhin das schon mal. Mhm. Aber einfach nur so ungetoastetes Toast, dass du das runterbekommst, finde ich schon spannend. Das muss doch wenigstens knusprig sein.
2: Wenn man das morgens sonst immer mitnimmt, wird das eh immer schon weich. Deswegen habe ich mir das irgendwie mit dem Toast abgewöhnt.
0: Hast du dir wieder Zeit reingeholt quasi?
1: Das macht ja auch irgendwie
2: Zeit
1: Sinn.
2: Auch reingeholt morgens.
0: Okay, Patrick, wir müssen dein Urteil fällen und ich glaube, wir sind uns einig, oder Marlena?
1: Eindeutig, da gibt's nichts mehr zu retten.
0: So, Patrick, wir verurteilen dich. Du bist einer der größten Frühstückssünder Münsters. Punkt.
1: Deine Strafe. Wir zeigen dir, wie man es besser macht, wie man nämlich richtig gut frühstückt. Du bekommst von uns ein leckeres Frühstück für 4 Personen beim guten Bäcker Krimphofe. Da gibt's kein industriell hergestelltes, ungetoastetes Toastbrot. Krimphofe versteht das Backhandwerk nämlich als echte Kunst. Zutaten vom Feinsten, ganz viel Zeit und Liebe machen leckeres Brot, Brötchen oder auch Croissants und du darfst dir aussuchen, was du willst.
2: Gut, danke. Probieren wir immer aus.
0: Wollte gerade sagen, und dann kann deine Frau dir auch nochmal auf die Finger klopfen und dann behältst du das auch bei, was du da lernst. Du darfst noch 3 Leute mitnehmen. Ich glaube, deine Frau ist schon dabei. Wen nimmst du noch mit?
2: Ja, das muss ich noch entscheiden, ob unsere Jungs mitkommen dabei, damit die jetzt auch sofort dann lernen.
0: Das ist eine gute Idee. Früherziehung. Ganz tolle Idee.
2: Das gucken wir.
1: Okay, Patrick, dann wünsche ich euch jetzt schon mal ganz, ganz guten Appetit. Lass es dir schmecken.
2: Okay, machen wir dann. Dankeschön.
0: Ja, und wenn ihr jetzt denkt, ungetoastetes Toast, da habe ich schon viel schlimmere Sachen auf dem Frühstückstisch gesehen, dann eben schnell ins Netz auf antennemünster.de, da findet ihr das Anzeigeformular und dann könnt ihr euch entweder selbst oder jemand anderen anzeigen. Und mit ein bisschen Glück rufen wir euch dann nächsten Freitag zur Fahndung aus.
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0: 20 nach 7 haben wir es. Das Wochenende steht vor der Tür, Freunde. Und wir schauen aufs Wetter, das uns erwartet. Heute starten wir rein mit ein bisschen Nebel und gerade ziemlich kühlen 12 Grad. Die messen wir bei euch in Körde und in Amelsbüren. Den Tag über wird es aber herbstlich freundlich. Mix aus Sonne und Wolken und 19 Grad in der Spitze. Perfektes Wetter für einen Besuch auf unserem Wochenmarkt auf dem Domplatz. Ja, ihr habt richtig gehört. Heute ist Markttag. Normalerweise ja immer Samstag. Aber Samstag ist ja Feiertag. Tag der Deutschen Einheit, wissen wir alle. Und deshalb findet der Wochenmarkt schon heute statt. Die Märkte an der Geiststraße und am Hubertiplatz, die fallen wegen des Feiertags komplett aus. Und der ökologische Bauernmarkt, der sonst immer freitags auf dem Domplatz stattfindet, fällt halt wegen dem Wochenmarkt auch aus. Also wenn ihr heute noch ein bisschen shoppen wollt auf dem Domplatz, dann geht gerne vorbei auf dem Wochenmarkt.
1: Genau. Euer Service am Morgen. 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
1: Mit Michael Wessels, guten Morgen. Die Polizei Münster zieht eine positive Bilanz nach der Verleihung des Westfälischen Friedenspreises gestern im Rathaus. Der Festakt und die Protestaktionen sind aus behördlicher Sicht ohne besondere Zwischenfälle zu Ende gegangen. In der Innenstadt haben rund 5 Demos mit insgesamt rund 350 Teilnehmern stattgefunden. Polizeipräsidentin Alexandra Dorndorf sagte, vor dem Hintergrund der aktuellen Sicherheitslage durch Spionage und hybride Bedrohungen seien die Sicherheitsanforderungen hoch gewesen. Die Polizei habe aber ihr Ziel erreicht, einen sicheren Rahmen sowohl für die Preisverleihung als auch für die Demos zu gewährleisten. Die Bundeswehr soll zum ersten Mal ein Drohnenregiment bekommen. Das hat Verteidigungsminister Boris Pistorius bei einem Besuch des Truppenübungsplatzes Bergen in Niedersachsen angekündigt. Wer sich zu Land durchsetzen wolle, müsse den Kampf mit unbemannten Systemen beherrschen, sagte er zur Begründung. Pistorius verwies dabei auch auf die Erfahrungen aus dem Ukraine-Krieg. In dem neuen Regiment sollen erst einmal rund 300 Soldaten arbeiten, später sollen es 600 Kräfte werden. Laut Pistorius soll es im Laufe des kommenden Jahres aufgebaut werden. Ein Standort ist noch nicht festgelegt. Bahnreisende brauchen seit heute auf der Strecke zwischen Hannover und Berlin deutlich länger. Grund sind Sanierungsarbeiten, die über ein Jahr dauern. Laut Bahn werden Weichen, Gleise und Oberleitungen erneuert. In dieser Zeit werden die Fernzüge über Braunschweig und Magdeburg umgeleitet. Die Fahrzeit zwischen Hannover und Berlin verlängert sich dadurch um 80 Minuten auf fast 3 Stunden. Der direkte ICE von Münster nach Berlin fällt während der Bauzeit ganz aus. Der USC Münster hat heute seine Generalprobe vorm Start der neuen Volleyball-Bundesliga-Saison. Um 18 Uhr sind die Skurios Volleys Borken zu Gast in der Halle Bergfidel. USC-Trainer Matthias Pack will das Spiel nicht nur dazu nutzen, um einen sportlichen Eindruck von seinem neu zusammengestellten Team zu bekommen. Es geht auch für die USC-Verantwortlichen darum, schon einmal alle Abläufe zu proben vorm Liga-Auftakt am übernächsten Sonntag, dann gegen Wiesbaden. Heute Abend ist der Eintritt für die Zuschauer frei. Die Halle Bergfidel öffnet um 17.30 Uhr. 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
2: Die Sonne geht auf, der Nebel verzieht sich so langsam. Sobald es gleich so richtig hell wird, gibt's auch erstmal Sonne pur für uns. Die Wolken kommen dann um 10 Uhr dazu und bleiben dann aber auch den restlichen Tag. Mix aus Sonne und Wolken, 19 Grad in der Spitze. Jetzt gerade noch deutlich kühler, 12 Grad messen wir bei euch in Mariendorf und auf dem Prinzipalmarkt.
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3: Guten Morgen, liebe Autofahrer. Ich habe 4 Blitzer für euch. Die gibt's nur hier bei Antenne Münster. Los geht's in Rooksel auf dem Nottuner Landweg. Da steht der Blitzer vor der Tankstelle. In der Aseestadt steht einer auf der Böselagerstraße. In Handorf blitzt es auf der Dorbaumstraße vorm Romantik-Hotel. Und in Sprakel habe ich noch einen auf der Spraklerstraße direkt vorm Friedhof. Euch eine gute Fahrt in Richtung Wochenende und solltet ihr unterwegs noch was sehen, was vielleicht für alle spannend sein könnte, gebt's mir, ich geb's raus an alle und mich erreicht ihr über 0251 28 95 40.
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3: Marlena Stöhler, Tino Tiede, das sind wir zwei. Mega.
2: Schönen guten Morgen, ja.
3: Schönen guten Morgen, ihr Lieben. Kommt gut aus dem Bett in Richtung Wochenende.

0: Jürgen Bangert aus dem Wunscherfüller-Team ruft mit ein bisschen Glück bei euch an, wenn ihr uns euren Wunsch über unsere Homepage antennemünster.de schickt oder euch da einen aus unserer Wunschliste aussucht. Das geht natürlich auch und deshalb würde ich sagen, schalten wir jetzt einmal direkt rüber zu unserem Kollegen Jürgen Bangert.
1: Hallo Patrick, Jürgen Bangert vom Wunscherfüller. Grüß dich.
2: Guten Tag.
1: Du hast uns einen Wunsch geschickt.
2: Ja, das ist richtig. Ich bin schon seit Kindheitstagen sehr Feuerwerk fasziniert, möchte über keine Budgets reden, aber jährlich ist es schon in einem sehr hohen Budget.
1: Also du bist leidenschaftlicher Pyromane?
2: So ungefähr, ja.
1: Und deine Nachbarn, wie stehen die so zu dir? Oder verteilst du vorher irgendwelche Oropax?
2: Ein Haus drüber bei uns wohnt eine ältere Dame. Die, ich will nicht sagen, die hört das nicht mehr, aber die kommt dann immer schon raus zum Gucken. Und auch die restlichen 4, 5 anderen Nachbarn gucken sich das immer an und fragen mich dann die nächsten Tage, was ich denn da wieder in die Luft gejagt hätte.
1: Jetzt geht's aber gar nicht um dein Silvesterfeuerwerk bei deinem Wunsch, sondern du möchtest einfach mal einen Schritt weitergehen.
2: Ja, ich möchte mir das gerne mal von den professionellen Leuten, von denen, die größere Feuerwerke machen dürfen, gerne mal angucken.
1: Habe ich vollstes Verständnis für. Weil wer so viel Leidenschaft in ein Thema legt, der soll und der muss sich auch mal von einem Profi richtig ausbilden lassen. Herzlichen Glückwunsch, wir erfüllen deinen Wunsch.
2: Dankeschön, sehr nett, da freue ich mich sehr drüber. Das ist sehr nett, dankeschön.
1: Das heißt, du wirst Pyrotechniker für einen Tag.
2: Das freut mich sehr.
1: Wir schicken dich zu einem professionellen Pyrotechniker, der dir vielleicht das ein oder andere Mal zeigt, was du jetzt noch nicht weißt über alles, was man da so in die Luft schießt. Und ich wünsche dir dafür ganz, ganz viel Spaß. Lass es krachen.
2: Mach ich.
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1: Freunde, wisst ihr, was uns richtig happy macht? Wenn ihr euch freut. Und deswegen erfüllen wir jetzt den nächsten Wunsch.

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1: So, Freunde, es ist wieder soweit. Heute werden wir zu Tatort- und Wilsberg-Detektiven, glaube ich.
2: Da bin ich aber mal sehr gespannt. Wir hören jetzt eine Geschichte mit dem Titel Wilsberg. Mhm. Die klingt sehr skurril, kann wahr sein, kann aber auch völlig ausgedachter Murk sein. Unsere Aufgabe wird es sein, ja, das Wahre vom Falschen zu unterscheiden und herauszufinden, ob es Fakt oder Fake ist. Wir hören rein.
3: Morgen Abend läuft ein neuer Wilsberg-Krimi im ZDF mit Schauspieler Leonard Lansing als Privatdetektiv aus Münster. Der hat die Rolle aber nur bekommen, weil ein anderer gar keine Lust drauf hatte.
1: F.

0: Irgendwo in meinem Kopf klingelt es gerade. Hatten wir das nicht schon mal? Nicht genau so, aber...
1: Nee, die andere Folge, die wir hatten, war... Irgendjemand hat das angeboten bekommen.
0: Aber hat das abgelehnt, weil der meinte, da wird eh nichts raus.
1: Das wird kein Erfolg. Das wird kein Erfolg.
0: Und dann hat Leonard Lansing sie genommen und das wurde ein Erfolg. So war das, oder?
1: Ich weiß es nicht.
0: Oh mein Gott.
1: Ich weiß auch nicht mehr, ob das Fakt oder Fake war.
0: Oder ob wir da in irgendeinem anderen Fall drüber gesprochen haben. Aber wir haben
1: nein, es war Fakt oder Fake auf jeden Fall. Die Frage ist nur, ob es halt, also war es wahr oder war es ausgedacht damals, ne? Ich erinnere mich, dass ich noch gesagt habe, meine Güte, wie ärgerlich. Stell dir mal vor, du lehnst so eine Rolle ab. Und dann ärgerst du dich dumm und dämlich, weil es ein mega Erfolg geworden ist. Ich meine, die Sache ist aber auch, du musst dir ja auch immer wieder die Frage stellen, wäre es auch mit dem ursprünglichen Schauspieler ein Erfolg geworden oder ist es ein Erfolg geworden, weil?
0: Nur weil Leonard Lansing das jetzt halt macht.
1: Ja, genau.
0: Das kann natürlich schon gut sein, weil er macht seinen Job schon echt richtig gut.
1: So, aber das ist so dieses Henne-Ei-Problem, dass man als Schauspieler ja grundsätzlich immer hat. Also man hört es ja immer wieder, ne? Wenn Leute gefragt werden, du hast es abgelehnt und jetzt hat es, was weiß ich, Celine Dion hat das Titellied der Titanic gesungen. Und ursprünglich war wer anders gedacht, ärgerst du dich da jetzt nicht dumm und dämlich?
0: Natürlich
1: so,
0: machst du das.
1: Ja, aber man fragt sich ja dann immer so, ne? Wäre es so ein Erfolg gewesen, wenn ich es gemacht hätte? Vielleicht war es genau die richtige Entscheidung, das abzulehnen, weil das wäre Morgs geworden, ich hätte es nicht so gut gemacht. So, du weißt es halt nie.
0: Aber ich bin mir relativ sicher, um jetzt mal eben kurz da zum Punkt zu kommen, dass das stimmt. Ich glaube, Leonard Lansing hat diese Rolle nur bekommen, weil jemand anderes abgelehnt hat.
1: Der war der Notnagel, der am Ende das Ruder rumgerissen hat.
0: Ich glaube, er war der Notnagel.
1: Okay.
0: Ja.
1: Ich sage, es ist Fake. Leonard Lansing wurde ganz bewusst ausgewählt und war auch die erste Priorität.
0: Okay.
1: Und er hat auch den Erfolg erkannt und hat vielleicht nur kurz gezweifelt, aber dann am Ende gesagt, nee, ich mache da schon den Shit raus. Und deswegen sage ich, es ist Fake.
2: Das stimmt.
0: Yes.
2: Im ersten Wilsberg wird die Figur noch von Joachim Krohl gespielt. Mhm. Der wollte danach aber nicht weitermachen, weil er nicht an den Erfolg der Reihe geglaubt hat.
0: Genauso wie wir es gesagt haben.
1: Aber gibt es für sowas denn nicht Piloten?
0: Was meinst du?
1: Es gibt doch Pilotfolgen.
0: Ach so.
1: Eigentlich.
0: Naja, gut, aber nur von einer Folge weißt du ja nicht. Ich meine, wie lange gibt es den Wilsberg schon? Dass das irgendwie so ein Kultding wird in Münster, das kannst du ja auch mit einer Pilotfolge nicht herausfinden.
1: Nee, aber man hat ja zumindest dann so ein bisschen Marktforschung, ne? Man kann das mal ein paar Leuten zeigen. Und es gibt ja in der Regel auch nicht nur eine Pilotfolge, sondern dann eine Pilotstaffel.
0: Vielleicht lief das gar nicht so professionell ab.
1: Ja, in Hollywood macht man das, aber vielleicht nicht in Münster.
0: So.
1: Das kann natürlich gut sein. Jetzt habe ich schon wieder vergessen, wer von uns recht hatte und wer nicht.
0: Recht.
1: Du hattest recht
0: ich lag daneben. Du lagst daneben.
1: Meine Güte.
0: Ich hatte recht und ich freue mich, dass Leonard Lansing am Ende die Rolle übernommen hat, weil sonst wäre der Wilsberg gar nicht so schön, wie er
1: jetzt ist.
0: Das
1: können wir festhalten. Was ein Abgang jetzt Wochenende. Habt ein schönes Wochenende und wenn ihr wollt, hören wir uns Montag wieder. Also, wir machen natürlich jetzt noch weiter, ne, bis zum Schluss die Sendung, aber Fakt oder Fake, in diesem Rahmen hören wir uns Montag wieder kurz vor 8.

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3: Mit Michael Wessels, guten Morgen. Die NATO ist in Münsters Rathaus am Abend mit dem Internationalen Preis des Westfälischen Friedens ausgezeichnet worden. Bundeskanzler Friedrich Merz sagte in seiner Laudatio:
4: Ein Friedenspreis für eine Militärallianz, das erscheint auf den ersten Blick widersprüchlich, aber tatsächlich ist es folgerichtig. Die NATO ist seit drei Generationen die tragende Säule.

0: der euroatlantischen Friedensordnung. Sie schützt unsere Freiheit, sie schützt unsere Sicherheit, sie schützt unseren Wohlstand. Sie dient dem Frieden in Europa.
1: NATO-Generalsekretär Mark Rutte hat den Preis im Rathausfestsaal entgegengenommen. Im Antenne Münster-Interview zeigte sich Rutte berührt.
2: It's amazing this prize has been given to NATO. It's really a big honor. NATO is a defensive alliance. We want to maintain the peace for a billion people.
1: Rutte sagt, das sei eine große Ehre. Die NATO ist ein Verteidigungsbündnis, das den Frieden für 1 Billion Menschen schützen will, aber auch für den Protest auf dem Prinzipalmarkt habe er Verständnis. Es sei gut, dass wir in einer Demokratie leben, in der Menschen auch protestieren dürfen.
2: Yeah, that's the life of the democracy. That's why we have peace in Europe, that people can protest. And it is the right of every citizen to protest against the government.
1: NATO-Generalsekretär Mark Rutte im exklusiven Antenne Münster-Interview nach dem Festakt im Rathaus. Gegen die Friedenspreisverleihung an die NATO haben laut Polizei etwa 300 Menschen protestiert, lautstark, aber friedlich. Die Bundeswehr stellt ein eigenes Drohnenregiment mit mehreren hundert Soldaten auf. Verteidigungsminister Boris Pistorius sagte auf dem niedersächsischen Truppenübungsplatz Bergen, wer sich zu Lande durchsetzen wolle, müsse den Kampf mit unbemannten Systemen beherrschen. Entscheidend sei zudem, dass das Regiment über eine eigene Kompanie zum elektromagnetischen Kampf verfüge, etwa um feindliche Drohnen zu stören. Das Regiment werde Reichweiten bis hin zu 500 Kilometern abdecken. Reisende auf der Bahnstrecke zwischen Hannover und Berlin müssen sich von heute an auf deutlich längere Fahrzeiten einstellen. Wegen einer umfassenden Sanierung ist die Strecke für 14 Monate komplett gesperrt. Die Fernzüge werden über Braunschweig und Magdeburg umgeleitet und brauchen zwischen Hannover und Berlin deshalb rund 80 Minuten länger als bislang. Das betrifft auch sämtliche Verbindungen zwischen Berlin und Nordrhein-Westfalen, die über Hannover fahren. Der direkte ICE von Münster nach Berlin fällt während der Bauzeit sogar ganz aus. Erleichterung bei den deutschen Fußballfans. Im dritten Spiel unter Jürgen Klopp hat die Nationalmannschaft in der Nations League den ersten Sieg eingefahren. In München schlug die DFB-Elf Serbien mit 2:0 durch Tore von Tom Bischoff und Florian Wirtz. Antenne Münster-Reporter Thomas Bremser berichtet.
3: Der zweite Klopp-Kader macht richtig Spaß. Mit viel Spielfreude gewinnt das junge Team völlig verdient gegen allerdings auch schwache Serben. Von Beginn an viel Zug nach vorne, eine Menge Torschüsse und Kombinationen. Dazu starke Leistungen von Pavlovic, Bischoff, Wirtz und Neuling Scherhand. Am Ende schickt Klopp 5 Neulinge aufs Feld, darunter der 1000. Debütant der DFB-Geschichte, Mika Bauer von Celtic Glasgow. Nach dem Spiel umarmt Klopp seine Spieler und hofft jetzt auf seinen ersten Auswärtssieg in Griechenland.
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5: Mittlerweile richtig freundlich. Der Nebel hat sich weitestgehend verzogen. Dazu messen wir aber immer noch ziemlich kühle 12 Grad. Bei euch im Südviertel und in Körde viel, viel Sonne heute früh. Die Wolken kommen um 12 Uhr mit dazu und die bleiben dann auch den restlichen Tag bei maximal 19 Grad.
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6: Ich habe 4 Blitzer für euch. Die gibt's hier und nur hier bei Antenne Münster. Los geht's in Rooksel auf dem Nordhurner Landweg. Da steht der Blitzer vor der Tankstelle. In der Asistadt blitzt es auf der Böselager Straße. In Handorf auf der Dorbaumstraße beim Romantik-Hotel und in Sprakel auf der Sprakler Straße beim Friedhof. Euch eine gute und sichere Fahrt und wenn ihr noch was gesehen habt, klingelt eben durch. Münster 28 95 40.
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5: Gestern war der ganze Prinzipalmarkt gesperrt. Ihr habt es gerade bei Michael Wessels in den Nachrichten gehört, wegen der Friedenspreisverleihung. Und heute geht es direkt weiter mit den Sperrungen, aber an anderer Stelle und auch aus anderem Grund.
6: Ab 14 Uhr wird der Schlossplatz gesperrt und zwar wegen dem Münsterland-Giro am Samstag. Das Fahrradrennen ist ja quasi, ne?
5: Mhm.
6: Profis und Amateure sind alle mit dabei.
5: Und organisiert wird das Ganze von Fabian Wegmann. Der kommt gleich zu uns ins Studio und dann fragen wir ihn mal, wie es ausschaut.
6: Ja, von wo kann man am besten zuschauen? Und was denkt der? Wer wird gewinnen? Das klären wir alles gleich nach 3 Songs.
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0: Kann Münster noch mehr Fahrradhauptstadt sein als sowieso schon? Die Antwort ist ja. Morgen ist Münsterland Giro, eines der größten Radrennen in Deutschland.
1: Und bei uns ist jetzt Fabian Wegmann, Rennleiter vom Münsterland Giro. Schönen guten Morgen.
2: Ja, schönen guten Morgen. Vielen Dank für die Einladung.
0: Wie sieht's aus? Bist du aufgeregt?
2: Ja, natürlich. Aber in positiven Sinne. Mhm. Also es läuft alles nach Plan, läuft alles sehr gut. Es ist alles hergerichtet.
0: Für dich als Rennleiter, erzähl mal, was macht den Münsterland Giro für dich so besonders? Du hast ja so eine eigene Perspektive da drauf.
2: Ja, also ich mache ja einige Rennen, ja, also die Deutschlandtour in Hamburg und Frankfurt, aber das ist natürlich meine Heimat. Also wir fahren quasi an meiner Haustür jedes Mal vorbei. Ja, kenne jede Kurve und kenne viele Leute am Streckenrand. Das sind natürlich auch viele Leute, die mich dann auch erkennen. Und das macht es für mich so besonders.
1: Du hast deine eigene Profikarriere vor ziemlich genau 10 Jahren beendet. Mhm. Ist es dann schon noch so, dass du, wenn du da am Streckenrand stehst oder in der Vorbereitung bist, dass es dann ein bisschen in den Händen kribbelt und du dir denkst, boah, doch nochmal mitfahren, wäre schon cool?
2: Ach, das hat nicht mehr. Also das hat ein bisschen gedauert, so die ersten 3, 4 Jahre, da habe ich immer noch gedacht, wenn es dann geregnet hat, dann wird schon weniger. Da habe ich gedacht, ist auch schön im Auto hier. Ich freue mich einfach, dass ich voll mittendrin noch bin. Ich habe viele Freunde, sei es in den Teams, also sei es noch als Fahrer. Jetzt auch ein paar, die wir ja jedes Jahr immer verabschieden, also von den großen deutschen Fahrern. Dieses Jahr zum Beispiel Max Walscheid, der ja auch schon mal hier gewinnen konnte. Für den ist das auch eine ganz große Sache und das freut mich einfach, dass ich dabei sein kann, den Abschied auch ein bisschen verschönern kann, weil ich weiß, wie toll das ist.
0: Dir kribbelt es also nicht in den Füßen, ist aber auch nicht so schlimm. Es gibt ja

0: genügend andere Leute, die das machen. Ich habe das Gefühl, spätestens seit Corona fährt jeder zweite Rennrad.
1: Ja.
0: Woher kommt dieser Hype? Wie erklärst du dir das?
2: Ja, ich glaube das wirklich, dass Corona uns da in die Hände gespielt hat und viele sind ja da auch hängen geblieben. Und es ist einfach eine wunderschöne Sportart. Ich werbe ja seit Jahrzehnten dafür, dass es einfach wunderschön ist. Man muss nicht immer Rennen fahren oder ja auch den Münsterland-Giro, man kann den ja einfach fahren. Es geht ja nicht um Zeit, ums Gewinnen, sondern einfach um eine mal abgesperrte Strecke an seiner Haustür vorbeizufahren. Das ist ja das Schöne. Und was mich vor allen Dingen total freut, dass immer mehr Frauen auch mitfahren. Also wir haben gerade in Münster haben wir riesen Community. Wir haben immer Social Rides.
0: Was ist ein Social Ride?
2: Ja, dass man einfach zusammen fährt, dass man miteinander redet. Das ist ja das Schöne auch beim Radfahren. Und danach setzt man sich noch irgendwo in eine Kneipe oder gerade im Sommer dann vielleicht an so einem Kiosk oder sowas und trinkt noch einen Apfelschorle.
1: Jetzt ist es ja so, dieses Jahr feiert der Münsterland-Giro 20-jähriges Jubiläum. Und sind da irgendwelche besonderen Fahrer mit dabei? Und was glaubst du, wer gewinnt am Ende das Profirennen?
2: Das wird dieses Jahr echt super schwierig. Also wir haben 5 Fahrer hier am Start, die dieses Jahr schon eine Etappe bei der Tour de France gewonnen haben. Also das ist das beste Fahrerfeld, was wir jemals in den 20 Jahren Sparkasse Münsterland-Giro hatten. Und wir haben Fahrer wie Jasper Philipsen, der gewonnen hat bei der Tour. Ein Olaf Koy haben wir dabei. Wir haben Mats Petersen, der das grüne Trikot sogar gewonnen hat. Wir haben Jordi Moyes mit dabei. Matthew Brennan, der 5 Etappen gerade bei der Vuelta gewonnen hat. Also das ist das Who is Who der Sprinter-Szene. Das könnte man so sagen, das ist die indirekte Weltmeisterschaft der Sprinter.
1: Ja, aber trotzdem jetzt einmal dein Tipp. Klar sind da viele Profis dabei, aber was ist dein Tipp? Wer gewinnt?
2: Ich tippe auf Matthew Brennan.
0: Vielen, vielen Dank, Fabian Wegmann, dass du bei uns warst.
2: Ja, danke auch für die Einladung. Bis bald.

20 Minuten nach 8. 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Schönen guten Morgen. Wo wir gerade mit dem Herrn Wickmann hier schon über den Münsterland-Giro gesprochen haben, will ich noch eben schnell eine Info für

0: Alle Autofahrer rausgeben, beziehungsweise eigentlich für alle Verkehrsteilnehmer. Wegen dem Münsterland-Giro wird heute schon gegen 14 Uhr der Schlossplatz komplett gesperrt und auch die Straßen drumherum. Das ist in den vergangenen Jahren ja schon immer eine Katastrophe gewesen und ich glaube, dass es dieses Jahr nicht anders sein wird. Habt das also bitte unbedingt im Hinterkopf. Wegen dem Münsterland-Giro werden heute bereits gegen 14 Uhr die ersten Straßen rund um den Schlossplatz in Münster gesperrt. Das heißt, um 14 Uhr herum und dann natürlich bis ins Wochenende rein, müsst ihr auf jeden Fall mit Staus und ganz, ganz vielen Umständen rechnen.
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1: Mit Michael Wessels, guten Morgen. Die Polizei Münster zieht eine positive Bilanz nach der Verleihung des Westfälischen Friedenspreises gestern im Rathaus. Der Festakt und die Protestaktionen sind aus behördlicher Sicht ohne besondere Zwischenfälle zu Ende gegangen. In der Innenstadt haben insgesamt 5 Demos mit insgesamt rund 350 Teilnehmern stattgefunden. Polizeipräsidentin Alexandra Dorndorf sagte, vor dem Hintergrund der aktuellen Sicherheitslage durch Spionage und hybride Bedrohungen seien die Sicherheitsanforderungen hoch gewesen. Die Polizei habe aber ihr Ziel erreicht, einen sicheren Rahmen sowohl für die Preisverleihung als auch für die Demos zu gewährleisten. Die Bundeswehr soll zum ersten Mal ein Drohnenregiment bekommen. Das hat Verteidigungsminister Boris Pistorius bei einem Besuch des Truppenübungsplatzes Bergen in Niedersachsen angekündigt. Wer sich zu Land durchsetzen wolle, müsse den Kampf mit unbemannten Systemen beherrschen, sagte er zur Begründung. Pistorius verwies dabei auch auf die Erfahrungen aus dem Ukraine-Krieg. In dem neuen Regiment sollen erst einmal rund 300 Soldaten arbeiten, später sollen es 600 Kräfte werden. Laut Pistorius soll es im Laufe des kommenden Jahres aufgebaut werden. Ein Standort ist noch nicht festgelegt. Bahnreisende brauchen seit heute auf der Strecke zwischen Hannover und Berlin deutlich länger. Grund sind Sanierungsarbeiten, die über ein Jahr dauern. Laut Bahn werden Weichen, Gleise und Oberleitungen erneuert. In dieser Zeit werden die Fernzüge über Braunschweig und Magdeburg umgeleitet. Die Fahrzeit zwischen Hannover und Berlin verlängert sich dadurch um 80 Minuten auf fast 3 Stunden. Der direkte ICE von Münster nach Berlin fällt während der Bauzeit ganz aus. Der USC Münster hat heute seine Generalprobe vorm Start der neuen Volleyball-Bundesliga-Saison. Um 18 Uhr sind die Skurius Volleys Borken zu Gast in der Halle Bergfidel. USC-Trainer Matthias Pack will das Spiel nicht nur dazu nutzen, um einen sportlichen Eindruck von seinem neu zusammengestellten Team zu bekommen. Es geht auch für die USC-Verantwortlichen darum, schon einmal alle Abläufe zu proben vorm Liga-Auftakt am übernächsten Sonntag dann gegen Wiesbaden. Heute Abend ist der Eintritt für die Zuschauer frei. Die Halle Bergfidel öffnet um 17.30 Uhr. 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
2: Wir starten rein in einen richtig schönen Herbsttag. Heute 19 Grad in der Spitze, Mix aus Sonne und Wolken. Jetzt gerade noch Sonne pur. Ab spätestens 11, 12 Uhr kommen die Wolken dann aber dazu. Jetzt gerade ist es auch noch mal deutlich kühler. Packt euch also dick ein, wenn es rausgeht. 12 Grad messen wir in Pluggendorf und im Erfurtviertel.
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3: Mit 4 Blitzern geht's in den Freitagmorgen. Die gibt's nur hier bei Antenne Münster. Los geht's in der Aseestadt. Da steht ein Blitzer auf der Böselager Straße. In Ruxel blitzt es auf dem Nottoner Landweg und zwar direkt vor der Tankstelle. In Handorf blitzt es auf der Dorbaumstraße vor dem Romantik Hotel. Und in Sprakel steht der letzte Blitzer auf der Sprakler Straße beim Friedhof. Euch eine gute Fahrt und wenn ihr noch was seht, klingelt eben durch Münster 28 95 40.
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3: Das sind wir zwei beiden. Schönen guten Morgen.
2: Hello.
3: Und wir wollen euch gleich neue Musik von ihm hier vorstellen.
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2: Mark Forster ist das. Der versucht jetzt cool zu werden. Mhm. Zumindest heißt so sein neuer Song, der heute rausgekommen ist.
3: Ja, und der Titel, der hat wohl wirklich eine, ja, für ihn tiefere Bedeutung. Und da sprechen wir gleich ganz ausführlich drüber. Nach 3 Songs und dann spielen wir euch natürlich auch seine neue Single.
2: Vorher gibt's Musik, die ihr kennt. Los geht's mit Alle Farben und Bad Idea.

0: Toto mit Afrika um 8:45. Schönen guten Morgen am Musikfreitag hier bei Antenne Münster. Der Tag in der Woche, an dem Künstlerinnen und Künstler ja meist neue Musik rausbringen. Mhm. Das ist heute auch wieder der Fall. Und einer der Künstler ist er hier.
1: Komm, wir singen ein Lied.
2: Mark Forster hat einen neuen Song rausgebracht, der heißt Cool und hat wirklich eine tiefere Bedeutung. Ich habe mich mal ein bisschen eingelesen. Mark Forster kam bisher bei den jüngeren Leuten wohl wirklich nicht so gut an. Ja, ja. Die fanden ihn bisher eher uncool und komisch. Also ich meine, ich gehöre ja zu den jüngeren Leuten und ich muss sagen, das stimmt. Man hat eher so gedacht, ist halt so, ne, jetzt nicht so ein cooler Typ.
0: Ich finde den schon witzig.
2: Naja, du bist ja auch ein Tacken älter.
0: Na gut, ist ein Altersding.
2: Und genau das versucht Mark jetzt eben zu ändern. Also er möchte bei der jüngeren Generation gut ankommen und deshalb versucht er sein neues Image aufzubauen und zwar ein ziemlich cooles Image und das versucht er eben mit ein bisschen Selbstironie zu erreichen.
0: Das macht er ja immer so, ne? Wir haben ja gerade auch die Hook von Ein Lied gespielt, das Ding hat er auch so genannt, weil es ein Lied ist und jetzt macht er das genauso, er schreibt einen coolen Song. Klingt doch logisch, oder? Mal sehen, ob es was bringt. Ich würde sagen, wir hören zusammen rein. Mark Forster, heute erschienen, habt ihr zuerst hier bei Antenne Münster gehört, das ist cool.

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1: Mit Michael Wessels. Guten Morgen.
2: Ein Friedenspreis für eine Militärallianz, das erscheint auf den ersten Blick widersprüchlich.
1: Bundeskanzler Friedrich Merz gestern Nachmittag im Rathaus hier in Münster. Dort ist die NATO mit dem Internationalen Preis des Westfälischen Friedens 2026 ausgezeichnet worden. Vergeben wurde der Preis von der Wirtschaftlichen Gesellschaft für Westfalen und Lippe, WWL. Der Jugendpreis ging an die internationale Jugendbewegung Social Movements. Antenne Münster-Chefreporter Matthias Menne berichtet.
3: Der von der WWL verliehene Preis ist mit insgesamt 100.000 Euro dotiert und geht je zur Hälfte an die beiden Preisträger. Mit der Auszeichnung wird die NATO als stabilisierender Partner in einer Zeit globaler Unsicherheit gewürdigt. NATO-Generalsekretär Mark Rutte nahm den Preis stellvertretend für das Bündnis entgegen. Die Laudatio hielt Bundeskanzler Friedrich Merz. Die NATO ist eine Allianz der Freiheit und dient dem Frieden, sagte Merz. Der Jugendpreis ging

0: an Social Movements für ihr Engagement zur Begegnung und den europäischen Zusammenhalt. Am Ende zeigten sich alle Preisträger und Laudatoren auf dem Sentenzbogen am Rathaus.
1: Gegen den Friedenspreis für die NATO haben hunderte Menschen bei insgesamt 5 Demos protestiert. Die größte war auf dem Domplatz. Der Protest blieb aber friedlich. Die Polizei war mit starken Kräften im Einsatz und hatte das Rathaus komplett abgesperrt. Der Deutsche Städtetag befürchtet eine zusätzliche Belastung durch die Pflegereform. Die Bundesregierung lasse die Kommunen erneut im Regen stehen, sagte Städtetagspräsident Burkhard Jung der Funke Mediengruppe. Die abgelehnte Deckelung der Eigenanteile hätte auch Kommunen Entlastung gebracht, denn sie müssten finanziell einspringen, wenn bei Pflegebedürftigen das Geld nicht reicht. Jung warf der Regierung Vertrauensbruch vor und sagte ein für heute geplantes Gespräch mit Kanzleramtsministerin Nina Warken ab. Morgen ist der Tag der Deutschen Einheit. In diesem Jahr jährt sich die Deutsche Wiedervereinigung zum 36. Mal. Die Städte Münster und Mühlhausen sowie der Verein Freunde Mühlhausens e.V. begehen den Tag wie immer gemeinsam am Vorabend. Heute also soll es einen Abend voller Musik, Kultur und Begegnungen geben. Zunächst ab 16.30 Uhr in der Adventskirche und anschließend im Theater im Pumpenhaus. Und morgen feiert auch der Sparkassen Münsterland Giro ein Jubiläum. Zum 20. Mal geht's morgen für die Profis und Amateure mit dem Rad durch das Münsterland. Die Profis starten diesmal in Borken. Von dort geht es über die Baumberge nach Münster. Der Zieleinlauf vor dem Schloss bleibt auch im Jubiläumsjahr der emotionale Höhepunkt. Das Who is Who der Radsportszene ist vertreten und heiß auf den Sieg, sagte der Rennleiter des Giro, Fabian Wegmann, eben im Gespräch mit Marlena Stöhler und Tino Tiede in der Antenne Münster Morning Show.
2: Wir haben Fahrer wie Jasper Philipsen, der gewonnen hat bei der Tour. Ein Olaf Koy haben wir dabei. Wir haben Mats Petersen, der das grüne Trikot sogar gewonnen hat, der eine Etappe bei der Tour dieses Jahr gewonnen hat. Wir haben Jordi Meus mit dabei. Matthew Brennan, der 5 Etappen gerade bei der Vuelta gewonnen hat, der extrem gut drauf ist. Wir haben Søren Vereskjold, der auch eine Etappe gewonnen hat. Also das ist das Who is Who der Sprinter-Szene. Das könnte man so sagen, das ist die indirekte Weltmeisterschaft der Sprinter.
1: Der Sparkassen Münsterland Giro steht morgen an und nicht nur die Profis treten in die Pedale, auch die Hobbysportler geben alles beim Jedermann-Rennen, dem Lezen Cup. Der Giro verzeichnet mit rund 8.500 Aktiven einen Teilnahmerekord. 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
4: Diese Woche gab es hier bei uns in Münster wirklich alles zu erleben. Erst Hitze, Temperaturen bis 28 Grad, gestern dann ganz, ganz viel Regen. Und heute ein Mix aus Sonne und Wolken und angenehm 19 Grad in der Spitze. Richtig schönes Herbstwetter, so bleibt es auch das ganze Wochenende über. Jetzt gerade ist es noch relativ kühl, 12 Grad messen wir in Kinderhaus und in Hiltrup.
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5: Das sieht gut aus, die Straßen sind frei und ich habe 6 Blitzer für euch. Die gibt's nur hier bei Antenne Münster. Los geht's in Hiltrup auf der Westfalenstraße, da blitzt es auf Höhe der NABU-Station. In der Asestadt steht einer auf der Böselager Straße. Es blitzt in Handorf auf der Handorfer Straße bei der Bushaltestelle Hobbeltstraße. In Ruxel steht einer auf dem Nottuner Landweg bei der Tankstelle. In Handorf nochmal auf der Dorbaumstraße, da blitzt es vor dem Romantik-Hotel. Und in Sprakel auf der Sprakler Straße steht noch einer, der steht direkt vorm Friedhof. Ich wünsche euch allen eine gute Fahrt und wenn ihr noch was gesehen habt, dann klingelt eben durch Münster 28 95 40.
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0: Katy Perry um 10 nach 9 hier bei Antenne Münster. Schönen guten Morgen, wir werden zusammen wach und starten ins Wochenende. Und übermorgen, da wird hier bei uns in Münster fleißig gefeiert. Ist ja immer so, ne? Der erste Sonntag im Oktober wird Erntedankfest gefeiert. Die Dorfkinder wissen's und für die Stadtkinder, wir holen euch nochmal eben kurz ab.
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2: Zum Erntedank wollen wir auch Stadtkinder ein bisschen aufklären. Denn nein, echte Kühe sind nicht lila, die geben auch keine Hafermilch. Echte Kuhmilch kommt genau...
3: natürlich aus dem Supermarkt. Kühlregal, Digga.
2: Genau, Äpfel wachsen eher selten direkt im Sechserpack, Gurken nicht in der Folie und Nuggets wachsen auch nicht am Strauch, sondern gackern, bevor sie Nuggets werden. Beim Erntedank danken wir in Deutschland natürlich vor allem für Kartoffeln.
4: Ih, mag ich nicht.
2: Also auch für Pommes.
4: Oh, mag ich doch.
2: Denn die Kartoffel, so wie wir sie aus der Erde holen, ist ja wirklich ein Wunder und viel gesünder als viele denken. Die enthält in der Schale wunderbares Vitamin C. Und darum macht es auch Sinn, sich ab und an auch mal ein oder zwei Schalen Pommes zu bestellen.
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1: Heute die Münstertipps in der Freitags- und damit Wochenendedition. Und wir starten mit einem Hinweis für euch. Wenn ihr gerne auf dem Wochenmarkt am Domplatz einkauft, dann müsst ihr wissen, dass der schon heute stattfindet, weil morgen ist ja Feiertag. Also wenn ihr noch eine Käsetüte braucht, jetzt ist eure Chance.
2: Dann gibt's viel Sport dieses Wochenende, um die Käsetüte dann auch wieder abzutrainieren. Heute Abend spielt der USC Münster das letzte Testspiel vor dem Saisonstart in der Volleyball-Bundesliga.
1: Und da kann man dann mitspielen, damit man die Käsetüte...
2: Da kann man so feste anfeuern, dass man alles wieder ausschüttet.
1: Wer ist zu Gast?
2: Zu Gast sind die Volleys aus Borken. Der Eintritt ist frei heute Abend und los geht's um 17:30 in der Halle Bergfidel.
1: So, und morgen ist Münster dann noch mehr Fahrradhauptstadt als sowieso schon. Der Münsterland-Giro steht an. Ist ja eines der größten Radrennen, die wir hier in Deutschland haben. Zieleinfahrt ist am Schlossplatz und die Profis, die werden da so ungefähr ab 17 Uhr eintrudeln. Aber da ist ja auch den ganzen Tag über schon richtig viel los. Da kommen nämlich auch die ganzen Hobbyfahrer an, die bei den Lezen-Cups mitfahren. Und auf dem Schlossplatz ist auch noch Lezen-Expo, also so eine kleine Fahrradmesse, wo ihr alles rund ums Fahrrad bekommt.
2: Unser Tipp für morgen Abend dann, bleibt zu Hause auf dem Sofa sitzen und macht's euch gemütlich. Morgen gibt's nämlich einen neuen Fall für Münsters Lieblingsdetektiv. Um 7:45 läuft nämlich der neue Wilsberg-Krimi im ZDF.
1: Ja, und zum Schluss gucken wir nochmal auf übermorgen, also Sonntag. Da gibt es zum ersten Mal einen Stadtteilflohmarkt in Mecklenbeck, organisiert von Julie und ihren Freundinnen.
3: Es gibt einen Flohmarkt, aber es gibt auch viele bunte Aktionen, wie zum Beispiel eine Hüpfburg, Kinderschminken, Dosen werfen, es wird leckeres Essen geben und es wird sogar ein Hühner-Meet-and-Greet dabei sein. Also seid gespannt, kommt vorbei, wir freuen uns auf euch.
1: Also der Bummelflohmarkt in Mecklenbeck am Sonntag von 11 bis 17 Uhr und alle Infos und noch mehr Münstertipps haben wir für euch zusammengefasst online auf antennemünster.de.
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1: Mit Michael Wessels, guten Morgen. Die Polizei Münster zieht eine positive Bilanz nach der Verleihung des Westfälischen Friedenspreises gestern im Rathaus. Der Festakt und die Protestaktionen sind aus behördlicher Sicht ohne besondere Zwischenfälle zu Ende gegangen. In der Innenstadt haben insgesamt 5 Demos mit insgesamt rund 350 Teilnehmern stattgefunden. Polizeipräsidentin Alexandra Dorndorf sagte, vor dem Hintergrund der aktuellen Sicherheitslage durch Spionage und hybride Bedrohungen seien die Sicherheitsanforderungen besonders hoch gewesen. Die Polizei habe aber ihr Ziel erreicht, einen sicheren Rahmen sowohl für die Preisverleihung als auch für die Demos zu gewährleisten. Der Deutsche Städtetag befürchtet eine zusätzliche Belastung durch die Pflegereform. Die Bundesregierung lasse die Kommunen erneut im Regen stehen, sagte Städtetagspräsident Burkhard Jung der Funke Mediengruppe. Die abgelehnte Deckelung der Eigenanteile hätte auch Kommunen Entlastung gebracht, denn sie müssten finanziell einspringen, wenn bei Pflegebedürftigen das Geld nicht reicht. Jung warf der Regierung Vertrauensbruch vor und sagte ein für heute geplantes Gespräch mit Kanzleramtsministerin Nina Warken ab. Morgen ist der Tag der Deutschen Einheit. In diesem Jahr jährt sich die deutsche Wiedervereinigung zum 36. Mal. Die Städte Münster und Mühlhausen begehen den Tag wie immer gemeinsam am Vorabend. Heute soll es einen Abend voller Musik, Kultur und Begegnungen geben. Zunächst ab 16.30 Uhr in der Adventskirche und anschließend im Theater im Pumpenhaus. Morgen steigt auch das Radrennen Sparkassen Münsterland Giro, heißt, die Stadt Münster ist umfangreich gesperrt. Das betrifft vor allem den Bereich rund um den Schlossplatz und den Westen Münsters, unter anderem Nienberge, Mecklenbeck und die Aseestadt. Die Straße Schlossplatz wird bereits heute Nachmittag von der Münzstraße bis zur Ägidistraße gesperrt und weitere große Teile der Innenstadt folgen dann um 18 Uhr. Umleitungen werden ausgeschildert. Eine Übersicht findet ihr auf antennemünster.de. Wenn ihr könnt, meidet die Innenstadt mit dem Auto. 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
2: Mittlerweile ist es ein bisschen wärmer. 14 Grad messen wir in Plungendorf und im Erfurtviertel. 19 Grad heute in der Spitze. Dabei bleibt es den ganzen Tag ähnlich freundlich wie jetzt gerade schon. Wir haben viel Sonne am Himmel, vereinzelt ein paar Wolken. Es kommen noch ein paar mehr mit dazu, aber Regen ist keiner angekündigt.
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3: Freunde, ihr habt es gerade schon bei Michael in den Nachrichten gehört. Der Münsterland-Giro steht morgen an und deshalb werden heute schon ab 14 Uhr die ersten Straßen rund um den Schlossplatz hier in Münster gesperrt. Da müsst ihr also mit großen Behinderungen rechnen. Ansonsten ist gerade aktuell alles frei und 6 Blitzer habe ich für euch. Die gibt es nur hier bei Antenne Münster. Los geht's in Hiltrup auf der Westfalenstraße. Da blitzt es auf Höhe der Naturbund-Schutzstation. In der Aseestadt steht einer auf der Böselagerstraße. In Handorf blitzt es auf der Handorfer Straße und zwar an der Bushaltestelle Hobbitstraße und dann nochmal auf der Dorbaumstraße vor dem Romantikhotel. In Ruxel habe ich einen auf dem Nottulner Landweg gesehen, vor der Tankstelle. Und zum Schluss schauen wir nochmal nach Sprakel, auf die Sprakler Straße, da steht der Blitzer vorm Friedhof. Euch eine gute Fahrt schon, wenn ihr noch was seht, klingelt eben durch. Münster 28 95 40.
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3: Los geht's! Rein geht's in Richtung Wochenende.
2: Schönen guten Morgen, ihr Lieben. Wir starten rein mit guter Musik. Amy Winehouse und Mark Ronson sind das mit Valerie. Viel Spaß dabei.

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0: Viertel vor zehn haben wir es. Beautiful People von David Guetta und Sia war das. Und jetzt ruft es Wochenende, Freunde.
1: Wochenende.
0: Habt ihr das gehört? So, wir sind jetzt nämlich raus, weil es Wochenende ruft und weil die Sendung vorbei ist. Kevin Zimmer übernimmt und heute Nachmittag ist Anna Bogatzki am Start. Die hört ihr dann hier ab 14 Uhr.
1: Genau, vollkommen richtig. Kommt gut rein ins Wochenende, genießt es. Vor allem bei dem schönen Wetter. Wir hören uns dann wie gewohnt Montag früh wieder.
0: Meinst du, wir können das nochmal? Lass das Wochenende nochmal rufen.
1: Wochenende.
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2: Und weiter geht's.

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1: Mit Thorsten Adolfs. Guten Morgen. Es war ein heftiger Sommer in Europa. Er war so heiß und trocken wie noch nie. Das zeigen jetzt abschließende Daten, die der EU-Klimawandeldienst Copernicus vorgelegt hat. Vor allem Westeuropa war demnach betroffen. Danny Hopper aus dem News-Team. Wie heiß der Sommer war, das sieht man ganz gut an den extremen Hitzetagen.
2: Genau, das sind Tage, an denen die Temperaturen auf mehr als 30 Grad klettern. In diesem Sommer hat Copernicus 17 solcher Tage gezählt. Zum Vergleich, im Vorjahr waren es nur 7 extreme Hitzetage. Außerdem war mehr als die Hälfte des Kontinents sehr starkem Hitzestress ausgesetzt. Damit sind gefühlte Temperaturen von 38 Grad oder mehr gemeint, die eine extreme Belastung für den Körper bedeuten. Die Durchschnittstemperatur in Westeuropa lag im Sommer bei 21,7 Grad. Auch das ist ein neuer Rekord. Dazu kamen natürlich noch viele heftige Waldbrände durch die große Trockenheit. Hier waren vor allem Spanien und Frankreich betroffen. Millionen von Menschen waren dadurch einer gefährlichen Luftverschmutzung ausgesetzt.
1: Du hast die Trockenheit angesprochen, die hat sich auch auf die Wasserstände ausgewirkt.
2: Ja, die Flüsse in Europa haben so viel Wasser verloren wie noch nie seit Beginn der Aufzeichnungen vor mehr als 30 Jahren. Die Folgen davon spüren wir ja auch immer noch, zum Beispiel am Rhein, wo die Schifffahrt weiter eingeschränkt ist und deshalb Lkw sonntags fahren dürfen. Aber auch andere große Flüsse wie Donau, Po oder Seine haben Rekorde bei den Abflüssen registriert. Und das bringt natürlich Probleme bei der Bewässerung, der Kühlung von Kernreaktoren oder der Wasserkraft mit sich. Und deshalb sagt auch Copernicus, das zeige den engen Zusammenhang zwischen Klimawandel und geopolitischen Herausforderungen wie der Energiesicherheit.

0: Und die Hitze hat sich ja nicht nur auf die Flüsse ausgewirkt, auch die europäischen Meere waren außergewöhnlich warm.
1: Danke, Danny. Und jetzt weitere Meldungen im Überblick. Die Streitigkeiten in der Bundesregierung sorgen offenbar auch beim Bundespräsidenten für Bauchschmerzen. Laut Spiegel soll sich Frank-Walter Steinmeier in den Konflikt zwischen Union und SPD eingeschaltet haben, aus Sorge um die Stabilität des Landes, wie es heißt. Normalerweise hält sich das Staatsoberhaupt aus den Regierungsgeschäften strikt heraus. Die Bahnstrecke zwischen Berlin und Hannover ist ab heute für 14 Monate gesperrt, weil dort gebaut wird. Die Fernzüge werden nach Angaben der Deutschen Bahn über Magdeburg und Braunschweig umgeleitet. Das hat auch Auswirkungen auf uns in NRW. Wer mit dem Zug nach Berlin oder wieder zurück will, sollte bis zu anderthalb Stunden mehr Fahrzeit einplanen. Auch den Chemieunternehmen in Deutschland geht es langsam wieder besser. Die Aussichten auf gute Geschäfte haben sich den zweiten Monat in Folge verbessert, allerdings auf insgesamt niedrigem Niveau. Das hat das Münchner IFO-Institut ermittelt. Ermittlern ist ein großer Schlag gegen die Rechtsrock-Szene gelungen. In mehreren Bundesländern und im EU-Ausland wurden tonnenweise verbotenes Material und hohe Vermögenswerte sichergestellt. Rund 400 Beamte waren im Einsatz. Sie zogen mehr als 30.000 Tonträger wie CDs, LPs und Kassetten mit menschenverachtender Musik aus dem Verkehr. Es heißt, die Tatverdächtigen hätten jahrelang gezielt nationalsozialistische und rassistische Ideologien verbreitet. Festnahmen gab es zwar nicht, weil es in erster Linie darum ging, Beweise zu sichern, aber die Ermittlungen gegen die vier Hauptbeschuldigten laufen auf Hochtouren. Soweit die Meldungen mit Thorsten Adolfs.
2: Das Wetter. Ja, nach dem Regen von gestern können wir heute den Regenschirm wieder einpacken. Ein paar Wolken sind zwar unterwegs, aber heute wird es eher trocken bleiben bei 20 Grad. Morgen kommt sogar ein bisschen häufiger die Sonne mal raus und wir bekommen so 21 Grad. Der Sonntag wird dann wieder etwas wolkiger.
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2: Und das sind die längsten Staus. Nicht so richtig viel los, relativ entspannt. Deswegen alle Staus nur ab 5 Minuten Wartezeit. A2 Dortmund-Hannover zwischen Bad Alsen und Rehren 3 Kilometer 6 Minuten. A4 Aachen-Köln zwischen Kreuzköln-West und Köln-Eiffeltor 4 Kilometer 12 Minuten mehr. A40 Duisburg-Venlo zwischen Wachtendonk und Strahlen 2 Kilometer, hier sind es 5 Minuten. A44 Mönchengladbach-Aachen zwischen Kreuz-Aachen und Aachen-Brand 1 Kilometer, auch hier 5 Minuten on top. Und die A45 Hagen-Dortmund zwischen Kreuzhagen und Westhofener Kreuz, da sind es 3 Kilometer. Dauert allerdings auch nur 5 Minuten. Ich wünsche euch ein gutes Ankommen mit uns. Der Freitag. Und nicht vergessen, morgen ist Feiertag. Das bedeutet, auch die Geschäfte haben morgen geschlossen. Was? Das sagt er uns erst jetzt? Ja, jetzt bitte in Panik verfallen und hektisch rufen. Schatz, wir müssen noch einkaufen.
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2: Dann viel Spaß dabei. Ich bin Kevin Zimmer. Tag zusammen.

0: Buddy Swims, Mr. Know-It-All. Der Freitag mit Kevin Zimmer. Wenn du in der Stadt Wittenberge...
1: Hä, was ist denn das?
0: In Brandenburg. Jeder kennt diesen Ort, nicht? So. Aber bald wird ihn jeder kennen, weil jeder will da bald Bus fahren, damit er sich so ein bisschen gruseln kann. Denn wenn du da in den Bus steigst, bekommst du in Zukunft so eine Ansage.
2: Unser nächster Halt. Wittenberge. Lenzner Chaussee.
0: Ist das nicht Lord Voldemort? Oder ist der Busfahrer einfach heiser? Man weiß es nicht. Die haben echt bis Allerheiligen Lord Voldemort als Stimmen für die Ansage der Haltestellen. Ich finde es ja ein bisschen gruselig, aber gut, vielleicht passt es ja zu Wittenberge. Wie gesagt, war ja noch keiner da. Keiner weiß, wie es dort aussieht. Ja? Und wenn Lord Voldemort dir sagt, dass du jetzt aussteigen musst, ja, dann steigst du auch gefälligst aus. Ja?

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1: Mit Michael Wessels. Guten Tag. Die angeschlagene Warenhauskette Galeria hat beim Amtsgericht Düsseldorf erneut die Eröffnung eines Insolvenzverfahrens beantragt. Der Geschäftsbetrieb in den 83 Filialen soll vorerst weiterlaufen, heißt es. Für Galeria ist es nach 2020, 22 und 24 der vierte Insolvenzantrag innerhalb von 6 Jahren. Die rund 12.000 Beschäftigten müssen nun um ihre Arbeitsplätze bangen. Ob sie Insolvenzgeld erhalten und ob bzw. welche Standorte schließen müssen, ist bislang unklar. Westeuropa hat in den vergangenen Monaten den heißesten jemals gemessenen Sommer erlebt. Laut dem EU-Klimadienst Copernicus lag die Durchschnittstemperatur bei 21,7 Grad. Das waren 2,5 Grad mehr als zwischen 1991 und 2020. Ungewöhnlich war demnach auch, dass nicht nur zwischen Juni und August Hitze herrschte, sondern auch im Mai und im September. Dabei gab es mehr als 40 Tage mit starkem Hitzestress von bis zu 38 Grad. In Münster waren im Frühjahr rund 600 Kilogramm Styroporverpackungen von E-Scootern unerlaubt in der Natur abgeladen worden. Die Verpackungen gehörten dem Betreiber Kick Mobility, aber laut Stadt war ein beauftragtes Unternehmen für die illegale Entsorgung verantwortlich. Die Stadt Münster hat in 2 Verfahren Bußgelder im 4-stelligen Bereich verhängt. Kick Mobility hat laut Westfälischen Nachrichten sein Bußgeld bereits bezahlt und bei den Ermittlungen mitgeholfen. Ob das andere Unternehmen, das letztlich die illegale Entsorgung durchgeführt hat, ebenfalls bereits gezahlt hat, teilt die Stadt nicht mit. 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Der Tag bringt wieder viel Sonne und durchweg trockenes, meist auch freundliches Herbstwetter. Dabei werden Tageshöchsttemperaturen hier in Münster von bis zu 20 Grad erreicht. Goldener Oktober ist dann auch morgen zum Münsterland-Giro. Hier die aktuellen Werte jetzt: 15 Grad an der Uniklinik und 16 im Erfurtviertel. 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Es ist recht viel Verkehr in Münster. Meldungen über

0: aber Störungen liegen aber nicht vor. Hier schon mal der Hinweis, wegen des Münster- und Giromorgen werden heute bereits ab 14 Uhr erste Straßen rund um den Schlossplatz in Münster gesperrt. Die neuesten Blitzer jetzt nur bei Antenne Münster in Hiltrup an der Westfalenstraße Höhe Nabu, in der Aseestadt an der Böselager Straße in der 30er-Zone, in Handorf an der Handorfer Straße Höhe Bushaltestelle Horbeltstraße und in Ruxel am Nordhullner Landweg Höhe Tankstelle. Allen unterwegs eine gute Fahrt und wenn ihr noch etwas seht, Staus, Blitzerstörungen, immer gerne melden. Anrufen oder eine WhatsApp-Sprachnachricht schicken an Münster 28 95 40.
1: Schönen Freitag, Kevin Zimmer hier am Welttag des Lächelns. Ich weiß, uns Deutschen fällt es mit dem Lächeln schwer, aber vielleicht probieren wir es heute einfach mal. Vielleicht einfach mal so. Ah gut, das ist schon ein bisschen mehr. Ne? Das war vielleicht jetzt ein bisschen zu viel. Aber ich kann es verstehen nach dem 2:0 gegen Serbien, Herr Klopp.
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0: Aber wenn das nicht zum Tag der deutschen Einheit morgen passt. Scorpions Wind of Change. Tag der deutschen Einheit übrigens offiziell gefeiert in Bremen. Hier bei den Bremer Stadtmusikanten. Als ich mal da war, war ich total enttäuscht, wie klein dieses Ding ist. Hätte ich fast in die Handtasche stecken können. Naja, gut. Gestern hat Deutschland gespielt. 2:0 gewonnen gegen Serbien. Die ersten paar Spiele liefen ja nicht so mit Jürgen Klopp als Trainer, muss man sagen. Jetzt aber, da lief's mal. Atze Schröder ist ein großer Fan unserer Fußballnationalmannschaft und zwar immer, egal wie die Jungs spielen.
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4: Unsere Nationalelf. Also ich meine jetzt hier Fußball, ne? Nicht Synchronschwimmen oder Taschenbillard. Ich meine Kloppus Jungs. Da können wir stolz drauf sein. Bin ich auch. Ja, ich weiß, alle reden immer nur über die Ergebnisse. Aber es gibt doch viel Wichtigeres. Guck doch mal, wie gut die angezogen sind, unsere Jungs. Allein das neue Auswärtstrikot. Ich freue mich schon drauf, wenn die das am Sonntag in Griechenland wieder tragen. Überhaupt ist doch schön, dass man mal wieder nach Griechenland kommt. Man muss die Vorteile sehen. Das Wetter ist toll, der Ouzo ist kalt und die letzten Male war auch der Bus immer pünktlich. Ich will gar nicht, dass die ein Tor schießen. Am Ende machen die das schöne Trikot noch dreckig. Ja, oder kaputt. Wir müssen mal wieder dahin kommen, dass wir so ein Länderspiel betrachten wie eine Klassenfahrt und einen Kindergeburtstag. Sollen doch alle Spaß haben und am Ende kriegt auch jeder was Schönes. Ja sicher, auch die, die nicht Geburtstag haben. Und ihr habt alle gewonnen. Und jetzt mal im Ernst, ist Verlieren nicht das eigentliche Gewinnen? Ja, das sag nicht ich, sondern Nelson Mandela. Der hat gesagt, entweder ich gewinne oder ich lerne dazu. Und wenn es danach geht, müsste so mancher Nationalspieler mittlerweile einen Doktortitel haben.
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0: Und unsere Comedy Camp Tour geht übrigens jetzt Sonntag schon los.
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2: Neu bei uns, You Know Das, featuring Daddy DJ, Flipside.

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3: Mit Thorsten Adolfs. Guten Tag. Volkswagen steckt tief in der Krise und kommt weiter nicht zur Ruhe. Für die Beschäftigten jagt zurzeit eine Hiobsbotschaft die nächste. Zuletzt hatte die VW-Führung viele Tarifverträge gekündigt. Und das sorgt für scharfe Kritik der IG Metall. Danny Hopper aus dem News-Team IG Metall-Bezirksleiter Gröger hat im Deutschlandfunk geschimpft, die VW-Führung handle respekt- und verantwortungslos.
4: Ja, die IG Metall ärgert sich auch darüber, wie das Ganze abgelaufen ist. Gröger führt ein Beispiel an. Man habe sich einen 50 Minuten langen Vortrag vom Unternehmen über den Zukunftstarifvertrag von 2024 angehört. Dabei sei kein Wort dazu gefallen, dass Tarifverträge gekündigt würden. Aber noch während dieses Gesprächs habe die Presse schon über die Pläne berichtet. Das sei absolut respektlos gegenüber den eigenen Beschäftigten. Gerade auch die Kündigung des wichtigen Manteltarifvertrags sorgt gerade für riesigen Ärger. Der regelt zum Beispiel die Arbeitszeit und auch Urlaubstage. Das sei ein einmaliger Vorgang in der Geschichte von VW, sagt die IG Metall. Sie hat Widerstand angekündigt und droht, man sei vorbereitet.
3: VW-Chef Blume hatte zuletzt ja auch schon längere Arbeitszeiten für die rund 130.000 Beschäftigten ins Spiel gebracht.
4: Ja, gegenüber dem Portal The Pioneer hatte er das mit den hohen Arbeitskosten in Deutschland begründet. Die seien in etwa doppelt so hoch wie in anderen europäischen Ländern, in denen VW aktiv sei. Eine konkrete Vorstellung, wie diese höhere Arbeitszeit aussehen soll, soll es noch nicht geben. Blume hat aber zum Beispiel schon von weniger Urlaubstagen oder einer höheren Wochenarbeitszeit ohne Lohnausgleich gesprochen. Ja, und solche Aussagen sorgen in der aktuellen Lage natürlich für noch mehr Unruhe und Verunsicherung. Denn in den nächsten Jahren sollen ja zusätzlich nochmal 50.000 Stellen gestrichen werden. Dazu ist es weiter unklar, wie es mit den VW-Werken in Emden, Hannover und Zwickau und dem Audi-Standort Neckarsulm langfristig weitergeht.
3: Danke, Danny. Und jetzt weitere Meldungen im Überblick. Die Warenhauskette Galeria hat nochmal einen Insolvenzantrag gestellt. Er ist beim Amtsgericht Düsseldorf eingegangen. Der Betrieb soll aber erstmal weiterlaufen, heißt es. Zu Galeria gehören aktuell noch 83 Filialen. Laut Handelsblatt sind die Umsätze in den vergangenen Monaten massiv eingebrochen. Außerdem soll ein Millionenkredit fast komplett aufgebraucht sein. Polen führt eine Übergewinnsteuer.

0: Für Mineralölkonzerne ein für den Zeitraum von März diesen Jahres bis März nächsten Jahres. Die Einnahmen daraus sollen direkt in den Staatshaushalt fließen und dann an den Tankstellen an die Bürger weitergegeben werden. Auch die Mehrwertsteuer auf Sprit wird deutlich gesenkt. Der Liter soll insgesamt um bis zu 30 Cent günstiger werden. Kunden von Amazon Prime, die schon länger dabei sind, müssen vorübergehend wieder weniger zahlen. Hintergrund ist die Entscheidung des Bundesgerichtshofs, dass die Preiserhöhung vor 4 Jahren unwirksam war, weil die Regeln für die Kunden damals nicht klar genug waren. Wer sein Prime-Abo vor dem 15. September 2022 abgeschlossen hat und seitdem durchgehend dabei ist, muss deshalb jetzt wieder 69 € statt 89,90 € pro Jahr zahlen. Es geht bei der Entscheidung erstmal nur um die laufenden Kosten. Was mit dem Geld passiert, das in den letzten 4 Jahren zu viel gezahlt wurde, ist noch offen. Dazu läuft aktuell noch ein anderes Verfahren vor dem Oberlandesgericht Hamm. Wann dort entschieden wird, ist nicht bekannt. Das waren die Nachrichten mit Thorsten Adolfs.
1: Das Wetter.
2: Regenschirm brauchen wir heute nicht. Gestern hat es ja noch geregnet. Heute können wir den Regenschirm wegpacken. Ein paar Wolken ziehen durch, aber es bleibt trocken bei 20 Grad. Morgen zeigt sich die Sonne wieder etwas häufiger und wir bekommen rund 21 Grad. Am Sonntag wird es wieder ein bisschen wolkiger. Nach dem Regen wird es freundlicher. Heute braucht ihr auf jeden Fall keinen Regenschirm mehr. Trotzdem, ein paar Wolken sind noch unterwegs, aber es wird halt trocken bleiben und 20 Grad warm. Morgen kommt die Sonne noch ein bisschen öfter raus. Dazu gibt es etwa 21 Grad. Sonntag sind dann wieder mehr Wolken unterwegs, aber es wird wohl da auch eher trocken bleiben.
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2: Und das sind die längsten Staus. Jetzt alles ab 6 Minuten Wartezeit. A2 Dortmund-Hannover zwischen Feldheim und Rehren 3 Kilometer, Viertelstündchen obendrauf. Die A3 Köln-Oberhausen zwischen Duisburg-Wedau und Oberhausen-Lierich 3 Kilometer, 6 Minuten on top. Die A4 Köln-Aachen zwischen Kreuz-Köln-Gremberg und Köln-Eifeltor 3 Kilometer, auch hier 5 Minuten etwa mehr. A44 Mönchengladbach-Düsseldorf zwischen Krefeld-Fichtenhain und Kreuz-Meerbusch 3 Kilometer, 12 Minuten Wartezeit. A44 Mönchengladbach Bach Aachen zwischen Kreuz Aachen und Aachenbrand 1 Kilometer, kostet euch 6 Minuten. A61 Mönchengladbach-Venlo zwischen Kaldenkirchen Süd und Nettetal West 2 Kilometer, plant da aber bitte 31 Minuten mehr Zeit ein. Da ist gerade ein Schwerverkehr unterwegs. Der sorgt dafür, dass sich da alles so ein bisschen verzögert. Und deswegen auch nochmal zwischen Meckenheim und Dreieckbad 9a 6 Kilometer 31 Minuten mehr auf der A61. Ich wünsche euch eine gute Fahrt, gutes Ankommen mit uns. Morgen ist ja Feiertag. Wollen wir eine Busfahrt irgendwo hin machen?
3: Ich weiß gar nicht. Haben wir einen BM-Bus?
4: Eventuell.
2: Ah, ja dann.
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2: Kevin Zimmer hier. Hallo.

0: Einmal New York erleben, das ist für viele ein großer Wunsch. Wir machen diesen Wunsch noch größer und erfüllen ihn dann auch.
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0: Denn wir legen noch ein Konzert mit Shabusi obendrauf. Unsere Gewinnerin Adina ist mit ihrem Freund Nico gerade am Flughafen. Gleich geht's für sie tatsächlich nach New York. Morgen wartet dann da Shabusi inklusive Konzert und Meet and Greet auf die beiden. Und bevor der Flieger abhebt, müssen wir natürlich noch mal kurz hören, wie die Stimmung so ist. Schönen guten Morgen, ihr zwei.
2: Ja.
0: Hallo, hier ist Kevin Zimmer vom Radio. Adina, wir wollten noch mal kurz fragen, wie es euch geht. Schönen guten Morgen erstmal.
2: Morgen, ja, uns geht's gut. Wir sind ein bisschen müde, aber sonst ist alles top.
0: Ja, ich weiß nämlich, dass ihr gestern noch unterwegs wart. Erzählt mal, ihr Schlitzohren, ihr.
2: Ja, wir hatten vorher schon geplant, gerade auf die Vasen zu gehen und eine Freundin zu besuchen. Deswegen, war das jetzt gestern alles so eine Hauruck-Aktion, denn wir wollten morgen dann noch nach Frankfurt zu fahren.
0: Ich sag mal so, Vasen, das ist ja dann wahrscheinlich irgendwie, seid ihr topfit, ihr wart nur da zum Mandeln essen, oder?
2: Natürlich.
0: Natürlich. Ach Mensch, ja. Ihr habt richtig ordentlich gefeiert jetzt und jetzt nicht lange geschlafen und seid jetzt schon in Frankfurt oder seid ihr auf dem Weg nach Frankfurt?
2: Wir sind tatsächlich schon da, wir sitzen auch schon am Gate.
0: Oh ja, guck. Ist inzwischen schon angekommen, dass ihr in ein paar Stunden wirklich dann in New York seid, also so gedanklich?
2: Nicht ganz.
0: es liegt also an dem Rumgefeier auf der Vasen.
2: Nee, also ich glaube tatsächlich wirklich, weil das irgendwie so surreal immer noch ist. Also man sitzt jetzt zwar im Gate und realisiert das doch schon ein bisschen, aber so ganz, ganz angekommen ist es dann doch auch wieder nicht. Also es ist so, ja, weiß nicht.
0: Wie geht's deinem Freund Nico? Ist der topfit? Also
2: nee, der ist auch fit, auch nur müde. Der hängt hier und schläft gerade.
0: Der schläft gerade neben dir, auch wie schön. Ja, da kann er ja auch einen Flieger noch machen, Mensch.
2: Ja, das stimmt.
0: Was ist eigentlich größer, die Vorfreude auf New York oder auf dieses Treffen und das Konzert mit Shabusi?
2: Auf das Treffen. Also ich meine, die Stadt ist ja auch toll, aber ich bin so aufgeregt und weiß immer noch nicht, was ich sagen soll dann, also wenn ich vor ihm stehe.
0: Hat man sein komplettes Englisch wieder vergessen, ne? Was man so drauf hat dann.
2: Wahrscheinlich kann man dann damit am besten Englisch sprechen.
0: Das glaube ich nämlich auch.
2: Wenn man so gar nicht drüber nachdenkt, einfach dann irgendwie was losstammelt, ich glaube, dann geht das besser.
0: Hast du so eine Frage an ihn oder willst du ihm irgendetwas sagen oder lässt du es so spontan passieren?
2: Ich will auf jeden Fall vielleicht fragen, ob er uns einen Privatsong spielen könnte.
0: Och, guck, ja, das macht er bestimmt. Das ist kein Problem, glaube ich. Da ist er locker drauf.
2: Und wenn es nur ein Ströfchen wäre auch cool.
0: Ja, Mensch. Und dann mit Handy aufnehmen, weißt du?
2: Ja.
0: Dann würde ich sagen, wünsche ich euch jetzt erstmal einen guten und entspannten Flug, ja?
2: Danke, danke.
0: Und wir hören uns dann nochmal, wenn ihr in New York seid, okay? Dann meldet ihr euch nochmal.
2: Gerne, gerne.

0: Danke auf jeden Fall für alles.
1: Ja, super gerne. Viel Spaß auf der Reise.
0: Dankeschön.
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1: Und ich hoffe, Adjana nimmt uns ein bisschen mit auf das Konzert. Das macht sie. Wir rufen sie ein paar Mal an, da in New York. Ruhe wird sie nicht haben. So. Damit wir Shabusi mit ihr miterleben können. Und hier ist Shabusi mit The Bar Song.

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1: Mit Michael Wessels. Guten Tag. Die angeschlagene Warenhauskette Galeria hat beim Amtsgericht Düsseldorf erneut die Eröffnung eines Insolvenzverfahrens beantragt. Der Geschäftsbetrieb in den 83 Filialen soll vorerst weiterlaufen, heißt es. Für Galeria ist es nach 2020, 22 und 24 der vierte Insolvenzantrag innerhalb von 6 Jahren. Die rund 12.000 Beschäftigten müssen nun um ihre Arbeitsplätze bangen. Ob sie Insolvenzgeld erhalten und ob bzw. welche Standorte schließen müssen, ist bislang unklar. Westeuropa hat in den vergangenen Monaten den heißesten jemals gemessenen Sommer erlebt. Laut dem EU-Klimadienst Copernicus lag die Durchschnittstemperatur bei 21,7 Grad. Das waren 2,5 Grad mehr als zwischen 1991 und 2020. Ungewöhnlich war demnach auch, dass nicht nur zwischen Juni und August Hitze herrschte, sondern auch im Mai und im September. Dabei gab es mehr als 40 Tage mit starkem Hitzestress von bis zu 38 Grad. In Münster waren im Frühjahr rund 600 Kilogramm Styroporverpackungen von E-Scootern unerlaubt in der Natur abgeladen worden. Die Verpackungen gehörten dem Betreiber Kick Mobility, aber laut Stadt war ein beauftragtes Unternehmen für die illegale Entsorgung verantwortlich. Die Stadt Münster hat in 2 Verfahren Bußgelder im 4-stelligen Bereich verhängt. Kick Mobility hat laut Westfälischen Nachrichten sein Bußgeld bereits bezahlt und bei den Ermittlungen mitgeholfen. Ob das andere Unternehmen, das letztlich die illegale Entsorgung durchgeführt hat, ebenfalls bereits gezahlt hat, teilt die Stadt nicht mit. 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Der Tag bringt wieder viel Sonne und durchweg trockenes, meist auch freundliches Herbstwetter. Dabei werden Tageshöchsttemperaturen hier in Münster heute von bis zu 20 Grad erreicht. Goldener Oktober ist dann auch morgen zum Münsterland-Giro. Hier die aktuellen Werte 16 Grad in Bergfidel und 17 auf dem Prinzipalmarkt. 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Es ist recht viel Verkehr in Münster. Meldungen über Störungen liegen aber nicht vor. Hier schon mal der Hinweis, wegen des Münsterland-Giro morgen werden heute bereits ab 14 Uhr erste Straßen rund um den Schlossplatz in Münster gesperrt. Die neuesten Blitzer jetzt nur bei Antenne Münster in Hiltrup an der Westfalenstraße Höhe Nabu, in der Aseestadt an der Böselager Straße in der 30er-Zone, in Handorf an der Handorfer Straße Höhe Bushaltestelle Horbeltstraße und in Ruxel am Nordholner Landweg Höhe Tankstelle. Allen unterwegs eine gute Fahrt und wenn ihr noch etwas seht, Staus, Blitzerstörungen, immer gerne melden. Anrufen oder eine WhatsApp-Sprachnachricht schicken an Münster 28 95 40.
2: Ich weiß nicht, wie es bei euch aussieht. Habt ihr Amazon Prime? Wenn ihr es schon länger habt, dann bekommt ihr ab sofort wieder den alten Abo-Preis, also den Preis vor der Preiserhöhung. Und eventuell bekommt ihr auch noch Geld zurück. Das BGH hat nämlich entschieden, dass die Preiserhöhung von Amazon Prime für Prime-Kunden nicht okay war. Was ihr jetzt machen müsst, damit ihr vielleicht entschädigt werdet, klären wir gleich hier bei uns.
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0: dass wir mal Geld von Amazon zurückbekommen. Also eventuell, das ist ja schon ungewöhnlich genug. Also es könnte möglicherweise wirklich passieren, denn Amazon hat 2022 rechtswidrig die Abo-Preise erhöht. Das hat jetzt der Bundesgerichtshof entschieden. Amazon hatte 2022 den Preis für das Prime-Abonnement in Deutschland erhöht, ohne die Kundinnen und Kunden vorher ausdrücklich um deren Zustimmung zu bitten. Betroffen sind Millionen Prime-Kundinnen und Kunden. Reporter Thorsten Ortmann, wie viel Rückzahlung ist denn da drin?
1: Ja, man kann sich das zu

0: Viel gezahlte Geld der vergangenen 3 Jahre zurückholen, das sind dann bis zu 60 Euro. Wie viel es im Einzelnen ist, das hängt auch davon ab, wie lange der erhöhte Beitrag gezahlt wurde und welches Abo-Modell genutzt wurde. Denn das Jahresabo stieg ja von 69 auf 89,90 und bei monatlicher Zahlung waren es 8,99 statt 7,99.
1: Ja, wie komme ich an mein Geld? Was muss ich machen?
0: Es gibt 2 Wege. Man kann Amazon selbst anschreiben und das Geld zurückfordern oder man beteiligt sich an der Sammelklage der Verbraucherzentrale NRW. Wer das machen möchte, der kann sich in das Klageregister des Bundesamts für Justiz eintragen. Und diese Anmeldung ist laut Verbraucherzentrale noch 3 Wochen lang möglich. Auf der Webseite der Verbraucherzentrale kann man checken, wie genau man sich der Klage anschließen kann. Und da gibt es auch einen Link.
1: So, jetzt ist aber der Beitrag ja erhöht. Wir zahlen das ja. Bleibt der so hoch?
0: Alle, die Amazon Prime schon vor dem 15.09.2022 abgeschlossen haben und deren Preis unverändert geblieben ist, die müssen künftig weniger zahlen. Amazon hat auch schon entsprechende Mails verschickt. Da heißt es dann wörtlich, ab dem 2. Oktober senken wir die Gebühr deiner Prime-Mitgliedschaft vorübergehend von 8,99 Euro auf 7,99 Euro. Wer ein Jahresabo hat, zahlt wieder 69 statt 89,90 Euro. Und Verbraucherschützer sehen bei dem Urteil durchaus eine Signalwirkung für alle Streaming-Dienste. Der Verbraucherschutzverein geht bereits gegen Preiserhöhungen bei Netflix, Apple TV und Wow vor.
1: Amazon Prime hat 2022 zu Unrecht die Abo-Preise erhöht. Wie ihr euer zu viel gezahltes Geld zurückbekommt, hat euch Thorsten Ortmann erklärt. Vielen Dank.
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1: Ich bin Katrin Müller. Kommt doch noch das Aus für Galeria? Die angeschlagene Warenhauskette hat beim Amtsgericht Düsseldorf erneut Insolvenz beantragt. Die rund 12.000 Beschäftigten müssen nun um ihre Arbeitsplätze bangen. Ob sie Insolvenzgeld erhalten und ob bzw. welche Standorte schließen müssen, ist noch unklar. Der Geschäftsbetrieb der 83 verbliebenen Filialen soll erstmal weiterlaufen, heißt es. Die Fahrt zur Tankstelle sorgt bei vielen Autofahrern für Ernüchterung. Auch heute, am zweiten Tag des Tankrabatts, kostet Sprit wieder mehr als 2 Euro pro Liter. Laut dem Portal Tankerkönig liegt der Liter Super E10 bundesweit im Durchschnitt bei knapp 2,10 Euro. Diesel ist noch teurer.
2: Immerhin, es tut sich etwas, trösten sich viele Autofahrer. Kaum jemand hat damit gerechnet, dass der Spritpreis dauerhaft unter 2 Euro fällt. Wie gestern für kurze Zeit. Doch dann um 12 Uhr knallten die Preise wieder rauf. Theoretisch könnte der umstrittene Tankrabatt die Preise um rund 17 Cent pro Liter drücken. Aber die Mineralölkonzerne geben die Entlastung eben nicht 1:1 weiter. Claudia Wächter, Nachrichtenredaktion.
1: Ab heute brauchen die Zugreisenden auf einer stark befahrenen Strecke wieder mehr Geduld. Die Bahngeneralsanierung zwischen Hannover und Berlin hat begonnen. Die Züge werden nun 14 Monate lang über Braunschweig und Magdeburg umgeleitet und brauchen dann rund 80 Minuten länger.
3: Auf der wichtigen Ost-West-Verbindung reisen auch viele Passagiere Richtung Nordrhein-Westfalen. Eine ICE-Fahrt von Berlin nach Düsseldorf dauert wegen der Umleitung dann mindestens 5,5 Stunden. Betroffen sind auch Fahrgäste im Regionalverkehr. Die Bahn will aber während der Bauphase ein Grundangebot aufrechterhalten, teils mit Ersatzbussen. Die Einschränkungen werden deutlich länger dauern als ursprünglich geplant. Bis Ende 2027 sollen nun hunderte Kilometer Gleise, Weichen, Oberleitungen und Lärmschutzwände erneuert werden. Ursula Winkler, Nachrichtenredaktion.
1: Bundeskanzler Friedrich Merz verliert weiter an Rückhalt. Im neuen ARD-Deutschland-Trend sind nur noch 10% mit seiner Arbeit zufrieden. So wenig wie bei keinem Kanzler zuvor in dieser Umfrage. Auch die Union verliert und liegt in der Sonntagsfrage 7 Punkte hinter der AfD.
4: Das Wetter. So, heute geht's ohne Regenjacke. Der Regen von gestern ist vorbei. Ein paar Wolken gibt's zwar noch. Nass wird's heute aber nicht, bei 20 Grad. Morgen lässt sich die Sonne etwas häufiger blicken und die Temperaturen steigen auf ungefähr so 21 Grad. Am Sonntag wird der Himmel wieder etwas wolkiger. Auch da wird's aber trocken bleiben.
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4: Und jetzt alle Staus ab 15 Minuten Wartezeit. A2 Dortmund-Hannover zwischen Feldheim und Rehren 6 Kilometer. Da müsst ihr mit einer Stunde mehr Zeit rechnen. Die A2 Hannover-Dortmund zwischen Rehren und Feldheim 3 Kilometer. Da nochmal.

0: 55 Minuten mehr, also in beiden Richtungen derzeit Stau, da hat es einen Unfall gegeben, passt bitte auf. A4 Aachen-Köln zwischen Kreuz Köln-West und Köln-Eiffeltor, 4 Kilometer, Viertelstündchen obendrauf. A44 Mönchengladbach-Düsseldorf zwischen Krefeld-Fichtenhain und Kreuz-Meerbusch, 3 Kilometer, 21 Minuten on top. Die A61 Mönchengladbach-Venlo zwischen Nettetal und Nettetal-West, 2 Kilometer, dauert 19 Minuten länger. Und die A61 Mönchengladbach-Koblenz zwischen Rheinbach und Dreieck, Bad 9a, 9 Kilometer. Hier müsst ihr 36 Minuten mehr Zeit einplanen. Ich wünsche euch gutes Ankommen mit uns. Endlich Wochenende, der Freitag vor dem Tag der Deutschen Einheit. Ich bin Kevin Zimmer. Gibt es Wünsche für diese Sendestunde hier?
1: Natürlich darf es Highlights geben. Ich befürchte, es wird auch Rückschläge geben. Hat es ja auch schon gegeben.
0: Ich weiß gar nicht, was er meinte.
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0: Hier schon das erste Highlight, Ace of Base aus den 90ern, Beautiful Life. Ich glaube, das sieht Kloppo auch nach seinem ersten Sieg nach 3 Spielen. So toller Tag, oder?
1: Fühle mich heute überragend.
0: Wisst ihr?

0: Der Freitag. Wir sind mittlerweile im Herbst angekommen. Das bedeutet eine Zeit voller Dunkelheit und Traurigkeit. Aber doch nicht mit uns, denn ab jetzt startet unsere Comedy-Camp-Tour. Da gibt's ordentlich was zu lachen.
1: Tada!
0: Der Kollege Jungbagger ist schon da. Da kommt er wie Kai aus der Kiste aus einmal raus. Ja. Du freust dich schon sehr, am Sonntag geht's los, oder?
2: Warum? Ich bin total aufgeregt, bin total kribbelig. Das ist für mich dann auch immer, wenn der August so rum ist, wenn der Sommer sich so langsam verabschiedet. Hat ja dies Jahr ein bisschen länger gedauert.
0: Ja.
2: Dann geht das Lampenfieber bei mir los und dann werde ich auch nachts manchmal wach und träume davon, wie wir beim Comedy-Camp auf der Bühne stehen. Tue ich wirklich. Jetzt am Sonntag ist Tourstart.
0: Und ein besserer Tourstart hätte ja gar nicht irgendwie geplant werden können. In Bergheim, ne?
2: Absolut. Da sind wir auch nicht zum ersten Mal. Letztes Jahr waren wir auch da. Und ach, da waren wir in den letzten 20 Jahren schon öfter. Und vor allen Dingen, es sind natürlich tolle Kolleginnen. Eine Kollegin und zwei Kollegen mit auf der Bühne.
0: Oh, wer?
2: Fangen wir mit den Damen an. Ingrid Kühne, ich liebe diese Frau. Die ist, also, wenn jemand Humor erfunden hat, dann war Ingrid Kühne zumindest beteiligt daran.
3: Die andere Säule war mein Vater. Der hat diesen trockenen Humor. Trockener Humor ist was anderes, das kannst du nicht lernen. Mein Vater sagte auch immer, wenn ich mal sterb, Ingrid, machst du die Beerdigung morgens um 5:30, dann sind die richtig abgefuckt alle. Richtig abgefuckt.
0: Okay, da wissen wir schon, in welche Richtung so dieser Abend gehen
2: wird. Die haut die Dinger raus, die kriegst du nicht mehr eingeholt. Unser Daily Hannes ist mit dabei, der ist bei der ganzen Tour mit dabei. Zum Tourstart als Stargast haben wir Bastian Bielendorfer.
4: Ich bin kein normales Lehrerkind, ich bin Lehrerkind Stufe 3. Meine Mutter war Lehrerin auf meiner Grundschule. Mein Vater war Lehrer auf meinem Gymnasium. Mein Onkel war der Direktor.
2: Der ist leidensfähig.
0: Ja.
2: Mittlerweile ist er ja auch verheiratet und seine Frau macht ihm das Leben lustig, aber nicht leichter.
0: Aber das ist ja quasi nur der Tourauftakt. Es geht ja dann quasi jetzt Schlag auf Schlag, fast jedes Wochenende, oder?
2: In 14 Tagen sind wir dann in Duisburg, im TAM, im Theater am Marientor. Dann mit dabei Patrick Nederkorn aus Holland. Ganz lustiger Vogel. Ich glaube, der wird auch in Deutschland noch ein richtiger Name werden. Und ja, wer ja schon einen großen Namen hat, ist Toni Bauer. Und dann geht das immer so weiter. Dann sind wir in Hamm mit Atze, mit mir. Ja, Bös, machen wir den Tourabschluss dann in Lechten wieder. Zwischendurch Kaya Jana. Da freue ich mich sehr drauf. Wir haben einmal noch Kaya Jana, bevor er seine...
0: Ich wollte gerade sagen, er hört doch fast auf, jetzt hat er gesagt. Ne?
2: Ja, zumindest nur noch in der Schweiz macht er dann bei sich zu Hause. Und bei uns hat er gesagt, ja, da komme ich doch nochmal hin. Das Ding ist auch schon ausverkauft. Für die anderen Comedy Camps kriegt man noch Tickets. Geht mal ins Netz und holt das. Also, ihr dürft es nicht verpassen.
0: Absolut. Am Sonntag geht's los. Bergheim Comedy Camp Tour startet dann. Und ihr habt gehört. Die besten Comedians Deutschlands sind am Start.
2: Und Jürgen Bangert.
0: Und Jürgen Bangert ist auch da.
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1: Wir haben heute schon sehr gelacht über die Busdurchsage der Stadt Wittenberge in Brandenburg, ist das? Bis aller Heiligen spricht dort Lord Voldemort die Haltestellen.
2: Unser nächster Halt, Wittenberge, Lenzner Chaussee.
1: Falls ihr euch fragt, Lord Voldemort, der klingt ja gruselig. Ja, der sieht auch gruselig aus. Das ist dieser blasse Typ ohne Nase aus Harry Potter. Ja? Das ist, ich sag mal, so eine Zehnerkarte für die Sonnenbank wäre bei ihm nicht schlecht. Der dunkle Magier. In den Bussen fährt keiner mehr schwarz, glaube ich.
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1: Ich bin der, dessen Namen man nicht aussprechen darf.
3: Hallo, Kevin Zimmer.
1: Ach, schönen Dank auch, Mann.
4: Aus

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Summer Homewrecker hier bei uns. Ich wünsche euch einen schönen Freitag. Das Wort, oh, Legende, ja, das ist ja schon relativ abgegriffen, weil irgendwie sind sehr, sehr viele immer mal Legenden, Schauspieler, Musiker, Sportler. Gefühlt ein bisschen oft wird der Begriff verwendet, oder? Jetzt sage ich mal einen Namen, der hat sich den Begriff Legende wirklich verdient. Michael Schumacher. Über Schumi gibt es ab heute bei Netflix eine neue Doku. Filmexperte Jörg Albrecht über Schumacher 94, die Geburt einer Legende. 1994 was the perfect

0: movie. Tragedy, loss, love, danger, excitement, controversy.
1: 1994 sei der perfekte Film. Tragödie, Verlust, Liebe, Gefahr, Spannung, Kontroversen, findet Ex-Formel-1-Pilot David Coulthard. Und offensichtlich nicht nur er, sondern auch Regisseurin Christine Freitag. Sie hat sich in ihrer Schumi-Doku ganz auf das Jahr 1994 konzentriert. Nicht nur das prägendste Jahr in Schumachers Karriere, es wird auch als eines der turbulentesten in die Geschichte der Formel 1 eingehen.
2: Willkommen im heißen Sao Paulo, Brasilien. Auftakt zur Formel 1-Saison. Und mit dabei für das Team Benetton Deutschlands junger Hoffnungsträger Michael Schumacher.
1: Der Rennkalender 94 mit seinen insgesamt 16 Rennen ist der rote Faden der Doku, in der Wegbegleiter wie Bernie Ecclestone und Willi Weber zu Wort kommen, aber auch Ehefrau Corinna, die Persönliches mit einfließen lässt.
3: Der Michael wusste, mein Herz fährt mit, wenn er gewinnt. Aber mein Herz fährt auch mit, wenn er verliert.
1: Dass der Underdog, der bis dahin gerade mal 2 Rennen gewonnen hat, schon am 13. November 1994 Weltmeister wird, hätte am Anfang der Saison wohl niemand für möglich gehalten. Zu übermächtig scheint die Konkurrenz, allen voran Damon Hill und Ayrton Senna.
2: Jetzt die Attacke von Michael Schumacher. Michael nur noch 4 Sekunden hinter Senna.
1: Beim Rennen von Imola verunglückt Senna tödlich. Eines der dramatischen Ereignisse einer Saison, die, wie es David Coulthard schon beschrieben hat, die perfekten Zutaten eines packenden Thrillers miteinander verbindet. Und das nicht nur für Schumi-Fans.
4: Man muss sich vorstellen, da kommt ein junger Spund aus Kerpen und der fährt allen um die Ohren.

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4: Ich bin Katrin Müller. Kommt doch noch das Aus für Galeria? Die angeschlagene Warenhauskette hat beim Amtsgericht Düsseldorf erneut Insolvenz beantragt. Die rund 12.000 Beschäftigten müssen nun um ihre Arbeitsplätze bangen. Ob sie Insolvenzgeld erhalten und ob bzw. welche Standorte schließen müssen, ist noch unklar. Der Geschäftsbetrieb der 83 verbliebenen Filialen soll erstmal weiterlaufen, heißt es. Die Fahrt zur Tankstelle sorgt bei vielen Autofahrern für Ernüchterung. Auch heute, am zweiten Tag des Tankrabatts, kostet Sprit wieder mehr als 2 Euro pro Liter. Laut dem Portal Tankerkönig liegt der Liter Super E10 bundesweit im Durchschnitt bei knapp 2,10 Euro. Diesel ist noch teurer.
5: Immerhin, es tut sich etwas, trösten sich viele Autofahrer. Kaum jemand hat damit gerechnet, dass der Spritpreis dauerhaft unter 2 Euro fällt. Wie gestern für kurze Zeit. Doch dann um 12 Uhr knallten die Preise wieder rauf. Theoretisch könnte der umstrittene Tankrabatt die Preise um rund 17 Cent pro Liter drücken. Aber die Mineralölkonzerne geben die Entlastung eben nicht 1:1 weiter. Claudia Wächter, Nachrichtenredaktion.
4: Ab heute brauchen die Zugreisenden auf einer stark befahrenen Strecke wieder mehr Geduld. Die Bahngeneralsanierung zwischen Hannover und Berlin hat begonnen. Die Züge werden nun 14 Monate lang über Braunschweig und Magdeburg umgeleitet und brauchen dann rund 80 Minuten länger.
6: Auf der wichtigen Ost-West-Verbindung reisen auch viele Passagiere Richtung Nordrhein-Westfalen. Eine ICE-Fahrt von Berlin nach Düsseldorf dauert wegen der Umleitung dann mindestens 5,5 Stunden. Betroffen sind auch Fahrgäste im Regionalverkehr. Die Bahn will aber während der Bauphase ein Grundangebot aufrechterhalten, teils mit Ersatzbussen. Die Einschränkungen werden deutlich länger dauern als ursprünglich geplant. Bis Ende 2027 sollen nun hunderte Kilometer Gleise, Weichen, Oberleitungen und Lärmschutzwände erneuert werden. Ursula Winkler, Nachrichtenredaktion.
4: Bundeskanzler Friedrich Merz verliert weiter an Rückhalt. Im neuen ARD-Deutschland-Trend sind nur noch 10% mit seiner Arbeit zufrieden. So wenig wie bei keinem Kanzler zuvor in dieser Umfrage. Auch die Union verliert und liegt in der Sonntagsfrage 7 Punkte hinter der AfD.
7: Das Wetter. Wolken, aber kein Regen. Ja, also Regenschirm können wir heute in so einem Regenschirmständer lassen. Habt ihr den? Bei uns fliegt der immer irgendwie in der Garderobe einfach so rum. Naja gut. Wolken sind zwar unterwegs, es bleibt aber trocken bei 20 Grad. Morgen schafft es die Sonne etwas häufiger durch und wir kommen auf rund 21 Grad. Der Sonntag bringt dann wieder etwas mehr Wolken, aber auch da wird es trocken bleiben.
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7: Mein Gott, wir sind ja so klug, ne? KLUK. Das Land der Dichter und Denker. Im letzten Jahr ist die Zahl der Hochschulabschlüsse nochmal gestiegen. 527.600 Studierende haben im letzten Jahr einen Hochschulabschluss erreicht. Herzlichen Glückwunsch. Mein Gott, sind wir ein schlaues Land, Mensch. Doch. Jetzt habe ich trotzdem eine Frage. Hat da zufällig einer Anschließen und Austauschen eines undichten Wasserschlauchs an einer Spülmaschine studiert? Nicht? Schade.
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7: Ich bin Kevin Zimmer und das ist Miley Cyrus und Flowers. Tag zusammen. 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
1: Hallo, hier ist Iggy Kelly und das ist meine neue Single Miracle.
2: Neu bei uns, Iggy Kelly, Miracle.

0: Ich weiß, Kinofans sind schon ganz gespannt auf Dezember. Da kommt der dritte Teil von Dune in die Kinos. Aber wusstet ihr, dass es schon in den 80ern eine Dune-Verfilmung gab mit, das hab selbst ich nicht gewusst, mit Sting. Musiker Sting, den kennt ihr doch, oder? Und der wird heute auch noch 75 Jahre alt. Kollege Jonas Mikulajczak, der weiß Bescheid.
1: Er trinkt keinen Kaffee, sondern Tee. Sein Brot toastet er nur auf einer Seite und ihr hört es an seinem Akzent, wenn er spricht. Ja, er ist der Englishman in New York, Sting. Pullover gibt Gordon Matthew Thomas Sumner seinen berühmten Spitznamen.
2: It's a nickname I was given at school by someone. I used to wear these pullovers, I think you call them here, with stripes on, like a bumblebee. It was black and yellow, and he called me Sting. And everybody who got to know me after that called me Sting. My mother calls me Sting.
1: Der Bienenstachel, Sting. Selbst seine Mutter nennt ihn so und bald auch die ganze Welt als Frontmann und Bassist von The Police. Sting sieht sich als das Herzstück von The Police. Das merken auch die anderen Bandmitglieder. Ego trifft auf Ego und die Band geht im Konflikt auseinander. Freilauf für Stings Solokarriere und seinem Kopf voller Ideen.

0: Irgendwo zwischen Reggae, Punk und Jazz, da liegt Sting. In seiner ganz eigenen Welt ohne Bindung an Stil oder Genre.
1: The essence of all music is surprise.

0: I listen to a piece of music, if I'm not surprised within the first 8 bars, I've stopped listening.
1: Sting möchte überraschen, egal ob als Schauspieler, Musiker oder Aktivist. Zum 75. Geburtstag ziehe ich, wie es sich für einen Englishman gehört, meinen imaginären Hut vor einem Ausnahmekünstler, dem Legal Alien Sting.
2: So, und das ist auch einer seiner größten Hits, die wir jetzt hören. Hier ist das Geburtstagskind, hier Sting mit Fields of Gold. Ich bin Kevin Zimmer, wünsche euch einen schönen Freitag.
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1: Und nicht vergessen, das kann man schnell mal vergessen, weil ja morgen eigentlich so ein Wochenendtag ist. Ja, morgen ist nicht nur Wochenende, morgen ist auch Feiertag, Tag der Deutschen Einheit. Also jetzt schnell in die Supermärkte rennen und alles kaufen, was da ist. Ja, 2 Tage ohne Geschäfte offen, das ist, wie halten wir das aus? Ich bin mir noch nicht sicher, aber wir werden es schaffen. Hallo, ich bin Kevin Zimmer.
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1: Und Beyoncé, würde die in Deutschland wohnen, die würde jetzt auf einem Pferd zum Discounter reiten. Wenn ich den Song hier höre, hier ist Texas Hold'em.

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0: Heute Morgen haben wir ja den Wunsch von Patrick erfüllt. 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
0: Ja, einiges, kann ich schon mal sagen. 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
3: Ich bin Katrin Müller. Kommt doch noch das Aus für Galeria? Die angeschlagene Warenhauskette hat beim Amtsgericht Düsseldorf erneut Insolvenz beantragt. Die rund 12.000 Beschäftigten müssen nun um ihre Arbeitsplätze bangen. Ob sie Insolvenzgeld erhalten und ob bzw. welche Standorte schließen müssen, ist noch unklar. Der Geschäftsbetrieb der 83 verbliebenen Filialen soll erstmal weiterlaufen, heißt es. Die Fahrt zur Tankstelle sorgt bei vielen Autofahrern für Ernüchterung. Auch heute, am zweiten Tag des Tankrabatts, kostet Sprit wieder mehr als 2 Euro pro Liter. Laut dem Portal Tankerkönig liegt der Liter Super E10 bundesweit im Durchschnitt bei knapp 2,10 Euro. Diesel ist noch teurer.
4: Immerhin, es tut sich etwas, trösten sich viele Autofahrer. Kaum jemand hat damit gerechnet, dass der Spritpreis dauerhaft unter 2 Euro fällt. Wie gestern für kurze Zeit. Doch dann um 12 Uhr knallten die Preise wieder rauf. Theoretisch könnte der umstrittene Tankrabatt die Preise um rund 17 Cent pro Liter drücken. Aber die Mineralölkonzerne geben die Entlastung eben nicht 1:1 weiter. Claudia Wächter, Nachrichtenredaktion.
3: Ab heute brauchen die Zugreisenden auf einer stark befahrenen Strecke wieder mehr Geduld. Die Bahngeneralsanierung zwischen Hannover und Berlin hat begonnen. Die Züge werden nun 14 Monate lang über Braunschweig und Magdeburg umgeleitet und brauchen dann rund 80 Minuten länger.
5: Auf der wichtigen Ost-West-Verbindung reisen auch viele Passagiere Richtung Nordrhein-Westfalen. Eine ICE-Fahrt von Berlin nach Düsseldorf dauert wegen der Umleitung dann mindestens 5,5 Stunden. Betroffen sind auch Fahrgäste im Regionalverkehr. Die Bahn will aber während der Bauphase ein Grundangebot aufrechterhalten, teils mit Ersatzbussen. Die Einschränkungen werden deutlich länger dauern als ursprünglich geplant. Bis Ende 2027 sollen nun hunderte Kilometer Gleise, Weichen, Oberleitungen und Lärmschutzwände erneuert werden. Ursula Winkler, Nachrichtenredaktion.
3: Bundeskanzler Friedrich Merz verliert weiter an Rückhalt. Im neuen ARD-Deutschland-Trend sind nur noch 10% mit seiner Arbeit zufrieden. So wenig wie bei keinem Kanzler zuvor in dieser Umfrage. Auch die Union verliert und liegt in der Sonntagsfrage 7 Punkte hinter der AfD.
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6: Das Antenne Münster-Wetter bleibt heute Nachmittag angenehm mild, trocken und sonnig. Später ziehen dann aber Wolken rein. Temperaturen liegen bei rund 20 Grad. Die messen wir auch aktuell bei euch in Rumpolhorst und im Südviertel. Morgen startet der Samstag erst noch grau, danach setzt sich aber viel Sonne durch. Der Antenne Münster Verkehr, da ist schon einiges los hier bei uns auf den Straßen. Auf der A1 zwischen Kreuz Münster Süd und Münster Nord hat's gekracht. Da braucht ihr gerade 15 Minuten länger, kommt aber an der Unfallstelle dran vorbei. Bitte fahrt dennoch da besonders vorsichtig. Ansonsten ist in der Innenstadt gerade schon relativ viel los. An manchen Stellen verliert ihr mehr als 5 Minuten. Die gebe ich euch jetzt eben durch. Und zwar ist das auf der Warendorfer Straße stadtauswärts. Zwischen der Umgehungsstraße und der Handorfer Straße sind es gerade die 5 Minuten. Genauso wie auf der Mohnstraße Richtung Wolbecker Straße gerade auch schon plus 5 Minuten. Bitte denkt daran, dass jetzt ab 14 Uhr die ersten Straßen wegen des Münsterland-Giros morgen gesperrt werden. Wie zum Beispiel jetzt die Straße Schlossplatz. Heißt, da könnt ihr ab sofort oder ab in ungefähr 5 bis 10 Minuten nicht mehr langfahren. Fahrt dann bitte über den Ring, wenn ihr Richtung Norden wollt. Die aktuellen Blitzer nur bei Antenne Münster. Da habe ich jetzt gerade 5 Stück für euch. Gehen wir die mal in Ruhe von Norden nach Süden durch. Geblitzt wird in Sprakel auf der Spraklerstraße, da beim Parkplatz am Kinderbach. In Handorf wird geblitzt auf der Dorbaumstraße bei der Bushaltestelle am Hof zur Linde. In Ruxel steht einer auf der Dorffeldstraße, da blitzt es bei der Kreuzung Lindenstraße, Paul-Gerhardt-Straße. In der Asistadt steht einer auf der Böselagerstraße in der 30er-Zone. Und in Hiltrup wird geblitzt auf der Westfalenstraße Höhe Nabu. Euch allen unterwegs eine gute Fahrt, kommt gut durch und falls ihr noch irgendwas gesehen habt, Staus, Störung oder Blitzer, Dann ruft an oder schickt uns eine WhatsApp-Sprachnachricht. Nummer für beides ist die 0251 28 95 40. Danke euch. Hallo zusammen am Freitagnachmittag. Morgen wird uns ein Feiertag geklaut, muss man ja jetzt mal sagen. Tag der Deutschen Einheit fällt auf einen Samstag, aber wie jedes Jahr findet morgen wieder der Münsterland-Giro statt. Deswegen wird ja jetzt auch schon die Straße Schlotzplatz für den Verkehr gesperrt. Bei uns hier zu Gast im Studio war Fabian Wegmann, Ex-Radprofi und jetzt Organisator vom Giro. Er hat uns erzählt, was er persönlich mit dem Giro verbindet und welche Radpromis so morgen mit dabei sind. Hört ihr gleich bei mir in der Sendung. Nach zwei Songs macht euch einen schönen Nachmittag.
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0: Dua Lipa mit Houdini an diesem Freitagnachmittag. Morgen ist hier bei uns in der Stadt und im Münsterland der Münsterland-Giro, wie immer am Tag der Deutschen Einheit. Dieses Jahr ist sogar auch Jubiläum. 20 Jahre gibt's das Rennen jetzt schon. Wir hatten Ex-Radprofi und Rennleiter Fabian Wegmann hier bei uns im Studio zu Gast. Kommt hier aus Münster und für ihn ist das natürlich dann immer was Besonderes.
1: Ja, also ich mache ja einige Rennen, ja, also die Deutschlandtour in Hamburg und Frankfurt, aber das ist natürlich meine Heimat. Also wir fahren quasi an meiner Haustür jedes Mal vorbei, ja, kennen jede Kurve und kennen viele Leute am Streckenrand. Das sind natürlich auch viele Leute, die mich dann auch erkennen und das macht es für mich so besonders.
0: Ja, man hört es ja immer wieder. Ganz viele junge Leute vor allem finden im Moment riesigen Spaß am Rennradfahren und melden sich dann auch bei solchen Rennen an.
1: Ja, ich glaube, das ist wirklich, dass Corona uns da in die Hände gespielt hat und viele sind ja da auch hängen geblieben und es ist einfach eine wunderschöne Sportart. Ich werbe ja seit Jahrzehnten dafür, dass es einfach wunderschön ist. Man muss nicht immer Rennen fahren oder ja auch der Münsterland-Giro, man kann den ja einfach fahren. Es geht ja nicht um Zeit, ums Gewinnen, sondern einfach um eine mal abgesperrte Strecke an seiner Haustür vorbeizufahren. Das ist ja das Schöne und was mich vor allen Dingen total freut, dass immer mehr Frauen auch mitfahren. Also wir haben gerade in Münster haben wir riesen Communities, wir haben immer Social Rides. Ja, dass man einfach zusammen fährt, dass man miteinander redet, das ist ja das Schöne auch beim Radfahren. Und danach setzt man sich noch irgendwo in eine Kneipe oder gerade im Sommer dann vielleicht an so einem Kiosk oder sowas und trinkt noch einen Apfelschorle.
0: Ja, das sieht man ja immer mehr in Münster, ne? Dass Radfahrer sich abends zusammen treffen nach ihrer Tour, was trinken. Das schweißt ja auch zusammen und dann merkt man ja auch, dass Radfahren auch ein schöner Teamsport sein kann, wenn man dann mit seinen Freunden zusammen unterwegs ist. Jetzt morgen feiert der Giro ja 20-jähriges Jubiläum. Heißt, da sind auch große Namen, große Promis mit dabei, sagt Fabian Wegmann.
1: Also wir haben 5 Fahrer hier am Start, die dieses Jahr schon eine Etappe bei der Tour de France gewonnen haben. Also das ist das beste Fahrerfeld, was wir jemals in den 20 Jahren Sparkasse Münsterland Giro hatten. Und wir haben Fahrer wie ein Jasper Philipsen, der gewonnen hat bei der Tour. Ein Olaf Koy haben wir dabei. Wir haben Mats Petersen, der das grüne Trikot sogar gewonnen hat. Wir haben Jordi Moyes mit dabei. Matthew Brennan, der 5 Etappen gerade bei der Vuelta gewonnen hat. Also das ist das Who is Who der Sprinter-Szene. Das könnte man so sagen, das ist die indirekte Weltmeisterschaft der Sprinter.
0: Ja, die indirekte Weltmeisterschaft der Sprinter hört sich richtig gut an. Jetzt morgen in Münster und im Münsterland beim Giro. Mal schauen, wer dann das Rennen macht, im wahrsten Sinne des Wortes. Durch den Münsterland Giro gibt es natürlich auch hier bei uns in der Stadt einige Straßensperrungen ab heute Nachmittag. Hieß es, dass die Straße Schlossplatz schon ab 14 Uhr dicht ist. Die ist jetzt gerade noch frei. Aber wenn ihr in Münster unterwegs seid, Richtung Norden, Richtung Süden wollt, fahrt sicherheitshalber mal über den Ring, weil die Straße Schlossplatz, die macht jetzt so in den nächsten Minuten dicht. Und dann ab 18 Uhr gibt es auch weitere Sperrungen. Das alles haben wir euch auch nochmal zusammengefasst auf unserer Website antennemünster.de.

0: 20 nach 2. Wir schauen gemeinsam aufs Antenne Münster Wetter. Und das ist doch eigentlich richtig schön heute, ne? Dem Oktober auch angemessen, also dem goldenen Oktober. Es bleibt trocken, Sonne scheint. Jetzt hier bei uns im Zentrum Nord haben sich jetzt gerade so ein paar Wolken vor die Sonne geschoben. Im Laufe des Nachmittags und des Abends ziehen dann auch von Westen noch ein paar mehr Wolken rein. Das Ganze bleibt also relativ ruhig. Es kommt auf jeden Fall kein Regen runter, das ist schon mal die gute Nachricht. Temperaturen liegen bei etwa 20 Grad. Die messen wir auch gerade schon bei euch in Sentrup und in Mauritz. In der Nacht lockert das dann aber alles wieder auf. Temperaturen gehen runter auf kalte 11 bis 6 Grad. Morgen startet der Samstag hier und da noch grau und neblig. Danach setzt sich aber immer mehr die Sonne durch. Es bleibt trocken. Insgesamt freundlich bei 20 Grad. Also perfektes Radfahrwetter eigentlich für den Münsterland-Giro morgen.
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1: Mit Sophie Seemann, guten Tag. Nächstes Beben in der deutschen Wirtschaft. Die Warenhauskette Galeria ist schon wieder pleite. Heute Vormittag hat die Geschäftsführung den Insolvenzantrag gestellt. Es ist bereits der vierte innerhalb von 6 Jahren. Viele der knapp 12.000 Mitarbeitenden in den 83 Warenhäusern müssen damit erneut akut um ihre Jobs bangen. Grund ist die desolate Finanzlage des Unternehmens. Hier in Münster gibt es noch immer 2 Galeria-Filialen. Seit dem Sommer ist bekannt, dass das Haus Seidstraße mit etwa 100 Beschäftigten auf einer Liste steht von Galeria-Häusern, denen die Schließung droht. Wann entschieden wird, welche Filialen eine Zukunft haben und welche nicht, ist völlig offen. Viele Menschen nutzen das Beratungsangebot des Bistums Münster. Im vergangenen Jahr waren es 710 Fälle, 42 mehr als 2024. Und zwar in den Bereichen Ehe, Familie und Lebensberatung. Knapp 1000 Ratsuchende nutzen das Angebot. Die Anliegen werden immer komplexer, stellt das Bistum fest. Demnach sind Belastungen in der Partnerschaft, persönliche Krisen oder familiäre Konflikte immer häufiger mit Fragen rund um Arbeit, Wohnen, finanzielle Sorgen oder Einsamkeit verbunden. Persönliche Themen standen 2025 besonders häufig im Mittelpunkt. Die Stadt plant eine neue Sportanlage an der Wienburgstraße in Uppenberg. Die alte Anlage ist nicht mehr zeitgemäß. Unter anderem soll es ein größeres und mehrere kleine Spielfelder und öffentliche Spielangebote geben. Auch das Vereinsheim samt Umkleiden und sanitären Einrichtungen soll in einen Neubau kommen. Momentan stehen auf dem Gelände provisorisch Container. Die Stadt informiert über nächsten Mittwoch, also am 14. Oktober um 17 Uhr im Pascal-Gymnasium über die Pläne zur neuen Sportanlage an der Wienburg. Straße. Auch Kinder und Jugendliche sind dazu eingeladen. 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
2: Das Antenne Münster Wetter. Ein richtig schöner, milder Freitag ist das heute. Trocken und freundlich ist es. Später ziehen dann ein paar Wolken auf, dazu rund 20 Grad. Die messen wir auch gerade bei euch in Angelmodde und in Gievenbeck. Heute Nacht kühlt es ein bisschen runter, wird ein bisschen nebelig. Morgen löst sich das Ganze dann aber schnell wieder auf. Es wird richtig freundlich und trocken mit ganz viel Sonne.
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2: Der Antenne Münster Verkehr. Wegen des Münsterland Giros hieß es ja, dass heute ab 14 Uhr die Straße Schlossplatz schon mal gesperrt wird. Das sieht bei mir auf der Karte gerade noch ziemlich frei aus. Ich gebe euch aber jetzt schon mal den Tipp mit. Fahrt besser über den Ring oder die Umgehungsstraße, wenn ihr nach Norden oder nach Süden wollt. Es kann nämlich sein, dass die Straße Schlossplatz jederzeit gesperrt wird. Wenn ihr gerade im Auto sitzt und das mitbekommt, also dass die Straße jetzt gerade abgesperrt wird, dann sagt uns doch gerne Bescheid. Nummer ist die 0251 28 95 40 dafür. Schauen wir nochmal auf den Rest der Stadt hier. Das ist schon ein bisschen voller. Staut sich gerade auf der Warendorfer Straße stadtauswärts vor der Handorfer Straße. Die Sudmühlenstraße vor dem Schifffahrter Damm ist ein bisschen voller. Und auch die A1, beziehungsweise wenn ihr von der B54 auf die A1 abfahren wollt, dann verliert ihr gerade auch so 5 bis 10 Minuten. Die aktuellen Blitzer nur bei Antenne Münster, da habe ich jetzt gerade 5 Stück für euch. Gehen wir die doch mal von Norden nach Süden durch. Geblitzt wird in Sprakel auf der Sprakler Straße beim Parkplatz am Kinderbach. In Handorf wird geblitzt auf der Dorbaumstraße bei der Bushaltestelle am Hof zur Linde.

0: In Ruxel steht einer auf der Dorffeldstraße. Da blitzt es Kreuzung Lindenstraße, Paul-Gerhardt-Straße. In der Asistadt wird geblitzt auf der Böselager Straße in der 30er-Zone. Und einen habe ich noch. Der steht in Hiltrup auf der Westfalenstraße. Da blitzt es Höhe Nabu. Euch allen unterwegs eine gute Fahrt, kommt gut an. Und falls ihr noch irgendwas mehr gesehen habt, noch einen Stau, eine Störung, Blitzer oder was zur Sperrung, dann ruft an oder schickt uns eine WhatsApp-Sprachnachricht. Nummer für alles ist die 0251 28 95 40. Danke euch.
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0: Hallo an diesem Freitagnachmittag. Für alle, die jetzt gerade hier im Feierabendstau stehen, wir stehen das zusammen durch mit Musik. Ich spiele euch die Hits. Jetzt ein richtiger Herbsthit, Halloween-Hit, Rockwell mit Somebody's Watching Me für euch.

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Ihr Lieben, es gibt eine Sache, die ich wirklich absolut gerne mache und das ist Lächeln. Wenn ich nachmittags hier die Sendung moderiere, wird mir auch immer wieder gesagt, Anna, man hört, dass du lächelst und das tue ich auch wirklich hier. Heute ist der internationale Tag des Lächelns. Den hat Smiley-Erfinder Harvey Ball ins Leben gerufen. Der hat dieses kleine, gelbe, lächelnde Gesicht übrigens ursprünglich für eine Versicherungsfirma entworfen. Also ein ganz anderer, eine andere Herleitung quasi. Der Welttag des Lächelns steht für mehr Freundlichkeit, für mehr gute Taten. Also gilt heute ganz besonders, Lächeln nicht vergessen oder jemanden zum Lächeln bringen. Kollege Ronny Thorau aus der Antenne Münster Redaktion. Was passiert denn beim Lächeln eigentlich?

0: eigentlich in unserem Körper drin?
1: Also die Liste möglicher positiver Effekte ist wirklich lang. Angeblich kann Stress reduziert werden, die Herzfrequenz sinken, wir werden entspannter, fühlen uns sicherer, Glückshormone können ausgeschüttet werden und unsere Stimmung heben. Ein Lächeln kann auch soziale Bindungen stärken. Die genauen Effekte sind nicht ganz einfach zu messen, weil die bei einem echten Lächeln wohl größer sind. Das kann man aber im Labor nicht so einfach anknipsen. Aber auch schon beim reinen Mundwinkel hochziehen sind Effekte belegbar, also spricht viel dafür, dass bei einem echt gemeinten Lächeln jede Menge der beschriebenen Effekte eintreten.
0: Aber was ich mir so denke, im Prinzip ist das doch eigentlich eine ganz willkürliche Bewegung. Also wir ziehen unsere Mundwinkel hoch. Und dann treten schöne Effekte auf, also wenn wir die Mundwinkel nach oben ziehen und nicht nach unten?
1: Ja, das ist schon so eine Art Zufall der Evolutionsgeschichte. Unser Gehirn hat einfach gelernt, wie wir und andere in freundlichen, gut gemeinten, friedlichen, fröhlichen Situationen gucken. Hätten jetzt, sagen wir mal, die Affen- oder Steinzeitmenschen früher in tollen Momenten eher die Mundwinkel entspannt hängen lassen, würden unsere Smileys heute vielleicht anders aussehen. Fakt ist aber, Lächeln ist heute auch so wirksam, weil es quasi überall auf der Welt verstanden wird. Und wer die positiven Effekte noch steigern will, der kann es ja mal mit Level 2 Lächeln versuchen. Lachen. Da sind die Effekte richtig gut belegt.
0: Also wenn ihr bis jetzt eher gestresst oder genervt durch den Tag gekommen seid, Leute, es ist Freitag, es ist Wochenende, lächelt doch mal und guckt, was passiert. Ist ja nämlich wirklich so, wenn ihr so tut, als würdet ihr lächeln, fühlt ihr euch auch besser. Probiert das doch jetzt einfach mal aus.

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1: Ich bin Katrin Müller. Kommt doch noch das Aus für Galeria? Die angeschlagene Warenhauskette hat beim Amtsgericht Düsseldorf erneut Insolvenz beantragt. Die rund 12.000 Beschäftigten müssen nun um ihre Arbeitsplätze bangen. Ob sie Insolvenzgeld erhalten und ob bzw. welche Standorte schließen müssen, ist noch unklar. Der Geschäftsbetrieb der 83 verbliebenen Filialen soll erstmal weiterlaufen, heißt es. Die Fahrt zur Tankstelle sorgt bei vielen Autofahrern für Ernüchterung. Auch heute, am zweiten Tag des Tankrabatts, kostet Sprit wieder mehr als 2 Euro pro Liter. Laut dem Portal Tankerkönig liegt der Liter Super E10 bundesweit im Durchschnitt bei knapp 2,10 Euro. Diesel ist noch teurer.
2: Immerhin, es tut sich etwas, trösten sich viele Autofahrer. Kaum jemand hat damit gerechnet, dass der Spritpreis dauerhaft unter 2 Euro fällt. Wie gestern für kurze Zeit. Doch dann um 12 Uhr knallten die Preise wieder rauf. Theoretisch könnte der umstrittene Tankrabatt die Preise um rund 17 Cent pro Liter drücken. Aber die Mineralölkonzerne geben die Entlastung eben nicht 1:1 weiter. Claudia Wächter, Nachrichtenredaktion.
1: Ab heute brauchen die Zugreisenden auf einer stark befahrenen Strecke wieder mehr Geduld. Die Bahngeneralsanierung zwischen Hannover und Berlin hat begonnen. Die Züge werden nun 14 Monate lang über Braunschweig und Magdeburg umgeleitet und brauchen dann rund 80 Minuten länger.
3: Auf der wichtigen Ost-West-Verbindung reisen auch viele Passagiere Richtung Nordrhein-Westfalen. Eine ICE-Fahrt von Berlin nach Düsseldorf dauert wegen der Umleitung dann mindestens 5,5 Stunden. Betroffen sind auch Fahrgäste im Regionalverkehr. Die Bahn will aber während der Bauphase ein Grundangebot aufrechterhalten, teils mit Ersatzbussen. Die Einschränkungen werden deutlich länger dauern als ursprünglich geplant. Bis Ende 2027 sollen nun hunderte Kilometer Gleise, Weichen, Oberleitungen und Lärmschutzwände erneuert werden. Ursula Winkler, Nachrichtenredaktion.
1: Zum Sport. Mehr als 10 Millionen Menschen haben den ersten Sieg der deutschen Nationalmannschaft unter Jürgen Klopp gesehen. Laut AGF-Videoforschung haben im Schnitt fast 10,8 Millionen das 2:0 gegen Serbien im ZDF verfolgt. Der Marktanteil lag bei rund 47%. Damit lag das Interesse in etwa auf dem Niveau der ersten beiden Spiele unter Klopp gegen die Niederlande und gegen Griechenland.
4: Das Antenne Münster-Wetter bleibt heute Nachmittag angenehm mild, trocken und sonnig. Später gegen Abend ziehen von Westen dann aber Wolken rein. Temperaturen sind gerade um die 20 Grad. Die messen wir auch gerade bei euch in Nienberge und in Wolbeck. Morgen startet der Samstag teils noch grau, danach gibt's aber ganz viel Sonne. Der Antenne Münster-Verkehr. Achtung auf der A1 Dortmund Richtung Münster. Zwischen Aschebeck und Münster-Hiltrup hat's geknallt. Wir haben gerade schon bei der Polizei angerufen. Es ist nur ein Sachschaden. Ihr kommt an der Unfallstelle gut vorbei. Bitte fahrt da dennoch vorsichtig. Schauen wir auf die Straßen hier bei uns in der Stadt. Da ist mittlerweile die Straße Schlossplatz voll gesperrt wegen des Münsterland-Giros morgen. Heißt, wenn ihr von Norden von der Steinfurter Straße Richtung Neutor kommt, werdet ihr auf die Münzstraße umgeleitet. Und wenn ihr von der Weseler Straße Richtung Norden fahrt, fahrt doch bitte auf den Koldering und dann Richtung Norden weiter. Weitere Straßensperrungen folgen dann heute Abend ab 18 Uhr. Die könnt ihr auch alle nochmal nachlesen auf antennemünster.de. So, schauen wir noch weiter auf die Straßen hier bei uns in der Stadt. Da staut es sich auch gerade noch auf der Warendorfer Straße stadtauswärts ab der Umgehungsstraße Richtung Handorfer Straße. Da verliert ihr gerade um die 10 Minuten. Und um den Bahnhof und den Ludgeri-Kreisel ist es gerade auch ein bisschen voller. Da verliert ihr so 5 bis 10 Minuten. Die aktuellen Blitzer nur bei Antenne Münster. Da habe ich jetzt gerade 5 Stück für euch. Gehen wir die mal von Norden nach Süden durch. Geblitzt wird in Sprakel auf der Sprakeler Straße beim Parkplatz am Kinderbach. In Ruxel wird geblitzt auf der Dorffeldstraße bei der Kreuzung Lindenstraße-Paul-Gerhardt-Straße. In Handorf steht einer auf der Dorbaumstraße, da blitzt es Höhe Bushaltestelle am Hof zur Linde. In der Asestadt wird geblitzt auf der Böselager Straße in der 30er-Zone. Und in Hiltrup steht noch einer, da blitzt es auf der Westfalenstraße Höhe Nabu. Euch allen unterwegs eine gute Fahrt, kommt gut rein ins Wochenende.

0: Und falls ihr auf dem Weg dahin noch irgendwas gesehen habt, Staustörung oder noch einen Blitzer, dann ruft doch einfach an oder schickt uns eine WhatsApp-Sprachnachricht. Nummer für alles ist die 0251 28 95 40. Danke euch!
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0: Freitag Nachmittag, morgen steht der Münsterland Giro an, wie jedes Jahr am 3. Oktober. Was sonst noch so abgeht am Wochenende und warum ihr morgen Abend einfach mal auf der Couch bleiben könnt, erzähle ich euch in den Münster-Tipps fürs Wochenende in der nächsten halben Stunde. Ich habe jetzt aber erstmal einen richtigen Klassiker für euch. Nena mit Irgendwie, Irgendwo, Irgendwann.

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1: Das Wochenende steht an und wir schauen gemeinsam mal, was so abgeht. Das Wochenende ist auf jeden Fall sportlich geprägt, kann man sagen, also viel los in dieser Richtung. Heute Abend spielt der USC Münster das letzte Testspiel vor dem Saisonstart in der Volleyball-Bundesliga. Zu Gast sind die Volleys aus Borken. Eintritt ist frei heute Abend und los geht's um 17.30 Uhr in der Halle Bergfidel. Morgen steht dann der große Münsterland-Giro an, eins der größten Radrennen, die wir in Deutschland haben. Zieleinfahrt ist am Schlossplatz. Die Profis werden da so circa ab 17 Uhr ankommen. Aber da ist den ganzen Tag über auch schon richtig viel los. Da kommen nämlich auch die ganzen Hobbyfahrer an, die bei den Lezen-Cups mitfahren. Und auf dem Schlossplatz ist auch noch Lezen-Expo, also so eine kleine Fahrradmesse, wo ihr dann noch alles Mögliche fürs Fahrrad selbst bekommt. Übrigens haben wir euch auch alle Straßensperrungen rund um den Giro auch nochmal auf unserer Website antennemünster.de aufgelistet. Unser Tipp für morgen Abend, also den Samstag: Bleibt doch einfach mal zu Hause auf dem Sofa liegen. Macht's euch gemütlich. Morgen gibt's den neuen Fall für Münsters Lieblingsdetektiv. Um 7:45 läuft nämlich der neue Wilsberg-Krimi im ZDF. Und zum Schluss schauen wir nochmal auf den Sonntag. Da gibt's zum ersten Mal einen Stadtteil-Flohmarkt in Mecklenburg, organisiert von Julie und ihren Freundinnen.
2: Es gibt einen Flohmarkt, aber es gibt auch viele bunte Aktionen, wie zum Beispiel eine Hüpfburg, Kinderschminken, Dosen werfen, es wird leckeres Essen geben und es wird sogar ein Hühner-Meet and Greet dabei sein. Also seid gespannt, kommt vorbei, wir freuen uns auf euch.
1: Ja, Hühner-Meet and Greet hört sich auf jeden Fall spannend an. Also der Bummelflohmarkt in Mecklenburg am Sonntag von 11 bis 17 Uhr. 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
1: Mit Sophie Seemann, guten Tag. Morgen steigt das Radrennen Sparkassen Münsterland Giro. Heißt, die Stadt Münster ist umfangreich gesperrt. Das betrifft vor allem den Bereich rund um den Schlossplatz und den Westen Münsters, unter anderem Nienberge, Mecklenburg und die Aseestadt. Die Straße Schlossplatz ist bereits von der Münzstraße bis zur Egidistraße gesperrt und weitere große Teile der Innenstadt, die folgen dann ab 18 Uhr. Umleitungen sind dann ausgeschildert. Eine Übersicht findet ihr auf antennemünster.de. Wenn ihr könnt, meidet die Innenstadt am besten mit dem Auto komplett heute und morgen. Zwei bekannte Häuser an der Hammerstraße werden zwangsversteigert. Wie die WN berichten, handelt es sich um die Mehrfamilienhäuser 292 und 292 A und B im Duisbergviertel. Sie liegen direkt an der Bahntrasse, an der Ecke Hammerstraße und Westerlandstraße. Der Verkaufswert liegt demnach bei 1,75 Millionen Euro. Bei dem Verfahren handelt es sich laut Unterlagen des Amtsgerichts um eine sogenannte Aufhebung der Gemeinschaft. Dahinter stehe ein juristischer Vorgang. Mehrere Personen sind Eigentümer der Immobilie. Die Eigentümergemeinschaft soll beendet und das Geld unter den Beteiligten aufgeteilt werden. Beide Gebäude weisen laut Gutachten erheblichen Instandhaltungs- und Modernisierungsbedarf auf. Die Versteigerung ist für kommende Woche Mittwoch geplant. Vom Licht in der Kunst zur Lichtkunst. So heißt die Ausstellung, die für 2028 im LWR-Museum für Kunst und Kultur geplant ist. Der Kulturausschuss stimmte dem Vorschlag zu. Endgültig entschieden wird das Ganze dann im Landschaftsausschuss am Montag. Die Ausstellung soll die Entstehung der Kunstformen und ihre Bedeutung vom 16. Jahrhundert bis in die Gegenwart zeigen. Wenn alles klappt, könnt ihr die Lichtausstellung vom 19. Mai bis 24. September 2028 im LWR-Museum für Kunst und Kultur sehen. 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
2: Das Antenne Münster-Wetter. Es ist ein richtig schöner, milder Freitag heute. Es ist trocken, es ist freundlich. Später ziehen dann ein paar mehr Wolken auf, dazu um die 20 Grad. Die messen wir auch gerade bei euch im Kreuzviertel und in Sentrup. Heute Nacht kühlt es ordentlich ab auf 11 bis 6 Grad. Morgen wird es dann aber wieder richtig schön, richtig freundlich, trocken, mit ganz viel Sonne.
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2: Der Antenne Münster Verkehr. Achtung auf der A1 Dortmund Richtung Münster. Zwischen Aschebeck und Münster-Hiltrup hat es einen Unfall gegeben. Ihr kommt gut an der Unfallstelle vorbei, fahrt aber bitte dennoch vorsichtig. Dann habt ihr es gerade schon in den Nachrichten gehört, die Straße Schlossplatz ist wegen des Münsterland-Giros gerade schon gesperrt. Heißt für euch, wenn ihr von der Steinfurter Straße kommt Richtung Süden wollt, werdet ihr über die Münzstraße abgeleitet und wenn ihr von der Weseler Straße Richtung Norden fahrt, fahrt doch dann am besten über den Koldering. Dann kommt ihr auch besser durch. Gerade ist es um den Bahnhof, den Ludgeri-Kreisel und die Moltke-Straße schon ziemlich voll. Da braucht ihr gerade so um die 5 bis 10 Minuten länger. Dann staut es sich gerade auch noch auf der Warendorfer Straße stadtauswärts ab der Umgehungsstraße. Bis zur Handorfer Straße braucht ihr 10 Minuten länger. Die Sudmühlenstraße Richtung Schifffahrterdamm sind es gerade auch 10 Minuten länger. Und auf der B54 stadtauswärts ab Nienberge sind es gerade auch 5 Minuten plus. Die aktuellen Blitzer nur bei Antenne Münster, da habe ich gerade 5 Stück für euch. Gehen wir die mal von Norden nach Süden durch. Geblitzt wird in Sprakel auf der Sprakler Straße beim Parkplatz am Kinderbach. In Ruxel wird geblitzt auf der Dorffeldstraße bei der Kreuzung Lindenstraße, Paul-Gerhardt-Straße. Dann wird in Handorf geblitzt auf der Dorbaumstraße bei der Bushaltestelle am Hof zur Linde. In der Aseestadt steht einer auf der Böselager Straße, da blitzt es in der 30er-Zone. Und einen habe ich noch für euch, der steht in Hiltrup auf der Westfalenstraße, da blitzt es Höhe Nabu. Euch allen unterwegs eine gute Fahrt ins Wochenende, kommt gut an. Und falls ihr auf dem Weg dahin noch irgendwas gesehen habt, Staus, Störung oder noch einen 6. Blitzer, dann ruft doch an oder schickt uns eine WhatsApp-Sprachnachricht. Nummer für alles ist die 0251 28 95 40. Danke euch. Freitagnachmittag. Wenn ich mir was wünschen dürfte, also so richtig, ne, wenn Geld jetzt keine Rolle spielen würde, dann wäre das, glaube ich, eine Ballonfahrt. 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Das ist immer ganz süß, ganz toll. 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Ihr hört's hier.
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0: Antenne Münster am Freitagnachmittag. Wir lernen ja auch immer wieder was Neues von euch. Ihr wünscht euch Dinge, von dem haben manche, die Betonung liegt auf manche, hier bei uns in der Redaktion noch nie was gehört.
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0: Liegt vielleicht aber auch daran, dass Jürgen Bangert aus dem Wunscherfüller-Team keine lockige Haarpracht hat. Aber vom Dyson Airwrap hat er wirklich noch nie was gehört. Ich muss jetzt mal sagen, als Frau mit Haaren kann ich sagen, der Dyson Airwrap ist der Lockenstab. Das ist der Lockenstab, den jede Frau haben will. Den wünscht sich die Maria für ihre Tochter.
2: Hallo Maria, Jürgen Bangert vom Wunscherfüller, grüß dich.
3: Hallo.
2: Ich habe hier einen Wunsch von dir vorliegen und da muss ich mit dir drüber reden.
3: Okay.
2: Ich weiß nur Dyson, weiß ich Staubsauger. Meine Frau wollte auch irgendwann mal so ein Ding. Und
3: ja. Hier
2: geht's aber, du schreibst hin Dyson Airwrap. Was ist das?
3: Genau, also ich persönlich kann da auch gar nicht mit anfangen. Ich habe kurze Haare, aber meine Tochter, die hat schon immer lange Haare bis zur Hüfte. Und das ist halt ein Föhn, ein Lockenstab, ein Glätteisen, alles so in einem.
2: Und Staubsauger.
3: Kein Staubsauger.
2: Ich stelle mir gerade vor, wie die so mit so einem Dyson-Staubsauger sich die Haare so irgendwie so schön aufwickelt. Ich habe keine Ahnung, was sowas kostet. Und das ist ziemlich teuer, ja?
3: Ja, zwischen 400 und 500 Euro.
2: Okay, 500 Euro. Ja. Für den Dyson Airwrap. Wir erfüllen dir den Wunsch für deine Tochter.
3: Super, total toll. Oh mein Gott, die flippt aus.
2: So einer 12-jährigen, modebewussten kleinen Dame machen wir damit eine große Freude.
3: Vielen, vielen Dank.
2: Bitteschön.
3: Gerettet.

0: Dankeschön.
1: Und dafür sind wir doch da. Dafür machen wir es hier beim Wunscherfüller. Maria,
0: super.
1: Alles Liebe und grüß deine Tochter schön.
0: Mache ich. Ganz vielen Dank. Tschüss.
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4: Mit Lena Bauer, guten Tag. Gestern Abend gab es einen SEK-Einsatz in Hagen und Unna. Jetzt

0: Neue Details bekannt dazu. Die drei Verdächtigen sollen der Terrormiliz Islamischer Staat nahestehen. Das ist aus Sicherheitskreisen durchgesickert. Der NRW-Verfassungsschutz hatte sie demnach schon seit Anfang des Jahres im Visier. Malte Albrecht aus der Nachrichtenredaktion: Zuletzt wurden die Anschlagspläne aber wohl konkreter.
1: Laut den Sicherheitskreisen wurden die Männer immer intensiver überwacht, weil sie sich weiter radikalisiert hätten. Immer wieder hatten sie demnach auch Anschlagsgedanken und Planungen untereinander ausgetauscht. Gestern Abend kam es dann schließlich laut Polizei in enger Abstimmung mit dem Landeskriminalamt und weiteren beteiligten Sicherheitsbehörden zum Zugriff. Ein Spezialeinsatzkommando nahm die drei Männer in Gewahrsam. Es sind zwei Syrer, 20 und 24 Jahre alt, und ein 33-jähriger Deutscher, der zum Islam konvertiert sein soll. NRW-Innenminister Reul hat heute gesagt, die Männer hätten sich in Anschlagsfantasien verloren, aber die Sicherheitsbehörden hätten rechtzeitig reagiert. Der Hinweis zu ihnen war laut Polizei von einem Nachrichtendienst gekommen, von welchem genau wurde nicht gesagt. Und auch was für einen Anschlag die Verdächtigen offenbar konkret geplant hatten, ist bisher nicht bekannt. Laut Bild hatten sich die Männer im Internet über einen möglichen Anschlag mit Waffen ausgetauscht. Offiziell bestätigt ist das aber bisher nicht. Die Ermittler halten sich dazu weiter bedeckt.
0: Die beiden Syrer sind inzwischen wieder auf freiem Fuß. Das hat die Polizei bestätigt. Was mit dem Deutschen ist, ist noch unklar. Im Laufe des Tages sollen weitere Infos folgen. Und damit zu weiteren Meldungen in der Zusammenfassung. Frankreich drängt wegen der hohen Energiepreise auf ein gemeinsames Vorgehen der G7. Präsident Macron will dafür eigenen Angaben nach möglichst schnell eine Videokonferenz einberufen. Mögliche US-Exportbeschränkungen für diese lehnt er demnach ab, weil sie auch die Preise in Europa erhöhen könnten. Bei der Deutschen Bahn war auch im September fast jeder zweite Fernzug unpünktlich. Nach vorläufigen Zahlen damit noch etwas unpünktlicher als im August. Als Hauptgründe nennt die Bahn viele Baustellen auf wichtigen Strecken und weiterhin zahlreiche Störungen an der Infrastruktur. In Bremen starten heute die Feierlichkeiten zum Tag der Deutschen Einheit. Der ist morgen. Bis Sonntag sind über 700 Veranstaltungen geplant. Bremen ist dieses Jahr der zentrale Austragungsort der bundesweiten Feierlichkeiten. Die weltweite Lebenserwartung ist fast wieder auf dem Stand von vor Corona. Das sagt die Weltgesundheitsorganisation mit Blick auf eine aktuelle Auswertung. Demnach leben Menschen im Schnitt inzwischen wieder rund 73 Jahre. Während der Pandemie waren es zeitweise knapp 2 Jahre weniger. Aber bei den Lebensjahren, in denen wir fit und gesund sind, sieht es laut WHO weltweit anders aus. Dort sind wir noch nicht wieder auf dem Niveau. Im Schnitt verbringen Menschen rund 63 Jahre bei guter oder sehr guter Gesundheit. Noch etwas weniger als vor Corona, so die WHO. Und das waren die Nachrichten mit Lena Bauer.
2: Das Antenne Münster-Wetter ist heute Nachmittag schön trocken und sonnig. Später ziehen dann von Westen Wolken rein. Die Temperaturen liegen bei rund 20 Grad und die messen wir auch gerade schon bei euch in Plogendorf und in Albachten. Morgen startet der Samstag erst noch ein bisschen grauer. Danach setzt sich aber die Sonne durch. Es ist trocken und freundlich. Der Antenne Münster Verkehr, da ist gerade wahnsinnig viel los hier bei uns in der Stadt. Wir gehen das Ganze von Münster Innenstadt dann weiter nach außen durch. Fangen wir an bei der Straße Schlossplatz. Die ist ja gerade schon wegen des Münsterland-Giros morgen gesperrt. Heißt, wenn ihr von Norden kommt, von der Steinfurter Straße Richtung Neutor, werdet ihr über die Münzstraße abgeleitet. Und wenn ihr von Süden kommt, Weseler Straße Richtung Norden, solltet ihr über den Koldering fahren, um weiterzukommen. Wichtig ist auch noch anzumerken, wenn ihr vom Ludgeri-Kreisel kommt, über die Moltke-Straße fahrt doch am besten linksrum auf die Weseler Straße und dann über den Ring, um nach Norden zu kommen. So, dann staut es sich jetzt gerade noch auf der Warendorfer Straße stadtauswärts. Zwischen Umgehungsstraße und Handorfer Straße verliert ihr gerade so um die 5 Minuten. Dann die Sudmühlenstraße Richtung Schifffahrter Damm verliert ihr gerade auch so 5 bis 10 Minuten. Und wir schauen nochmal in den Süden hier bei uns in der Stadt. Da hat sich der Bernd gerade reingemeldet. Auf dem Kappenberger Damm Richtung Wiedorfstraße ist die Ampel ausgefallen bei der Kreuzung. Bitte achtet aufeinander und fahrt besonders vorsichtig. Ansonsten staut es sich gerade noch auf der A1 zwischen Kreuzmünster Süd und Ascheberg. Da Höhe Hansa Business Park verliert ihr gerade so um die 10 Minuten. Die aktuellen Blitzer nur bei Antenne Münster, da habe ich jetzt gerade 5 Stück für euch. Geblitzt wird in Sprakel auf der Spraklerstraße beim Parkplatz am Kinderbach. In Handorf wird geblitzt auf der Dorbaumstraße bei der Bushaltestelle am Hof zur Linde. In Ruxel steht einer auf der Dorffeldstraße bei der Kreuzung Lindenstraße.

0: Straße, Paul-Gerhardt-Straße. In der Asestadt wird geknipst, auf der Böselager Straße in der 30er-Zone. Und einen habe ich noch, der steht in Hiltrup auf der Westfalenstraße, Höhe Nabu. Euch allen unterwegs eine gute Fahrt in den Feierabend, kommt gut durch. Und falls ihr auf dem Weg dahin noch irgendwas gesehen habt, noch einen Stau, eine Störung oder noch einen sechsten Blitzer, dann ruft doch einfach an oder schickt uns eine WhatsApp-Sprachnachricht. Nummer dafür ist die 0251 28 95 40. Danke euch.
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0: Leute, wenn ihr an einen coolen deutschen Sänger denkt, wer ist das so bei euch? Ich meine, ich denke da sofort an irgendwelche Rapper oder ich finde Clouseau ist auch ziemlich cool, ist ein cooler Typ. Aber seid mir ehrlich, an Mark Forster hättet ihr jetzt nicht gedacht, wenn ihr an den coolen Typ denkt, oder? Dieses uncoole Image will der Mark aber aufbessern, deswegen hat er jetzt einen neuen Song rausgebracht. Wir sprechen gleich mal drüber, was sich Mark Forster so für eine coole Promo ausgedacht hat, um seinen neuen Song an die jungen Leute zu bringen. Hört ihr gleich bei mir in der Sendung nach genau 3 Songs.
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Heute am Freitag ist ja immer der Tag, an dem Künstlerinnen und Künstler neue Mucke rausbringen. Heute ist von Mark Forster die Single Cool rausgekommen.

0: Mark Forster wird ja auf Social Media von der jüngeren Generation immer so ein bisschen hops genommen, ne? Die sagen ja immer so, Mark Forster ist der Typ, der sowas wie Heide Witzka sagt. Oder Mark Forster ist der Typ, der jetzt aber Dalli sagt, wenn er zu spät kommt. Heißt Mark Forster, der will jetzt einfach so ein bisschen cooler werden. Das klappt auf Social Media mittlerweile auch echt ganz gut. Er hat jetzt mittlerweile einen TikTok-Kanal, der auch echt ziemlich viral geht. Und jetzt hat er letzte Woche ein Fantreffen in Berlin angekündigt und das fand dann diese Woche auch statt.
1: Oh Mann, Leute, ich habe heute ein Fantreffen geplant und leider ist niemand gekommen.
2: Spaß, sind mega viele Leute!
3: Müsst ihr alle in der Schule sein oder in der Uni? Oder?
2: Habt ihr gehört, am Freitag kommt ein neues Lied von Mark Forster!
0: Schule schwänzen, um Mark Forster zu sehen, das ist ja mal was, ne? Heißt, der neue Marke kommt echt ganz gut bei den Kids an und gesungen wurde dann bei dem Fantreffen auch noch. Er hat dann auch noch Shirts verteilt. Auf denen steht Cool People Listen to Mark Forster. Ist natürlich die allerbeste Promo für seinen neuen Song Cool. Und ich würde sagen, wir hören doch jetzt einfach mal rein in die neue Single Cool von Mark Forster, heute ganz neu rausgekommen.

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1: Mit Sophie Seemann. Guten Tag. Morgen ist bei uns in Münster und in den Kreisen Borken, Coesfeld und Steinfurt das Radsport-Event Sparkassen Münster dann Giro. Autofahrende müssen sich auf Straßensperrungen einstellen. Antenne Münster-Chefreporter Matthias Menne mit den Details.
2: Vor allem rund um den Schlossplatz und im Westen Münsters, also in den Stadtteilen Nienberge, Ruxel, Mecklenbeck und in der Aaseestadt, müsst ihr euch auf Sperrungen einstellen. Außerdem gilt vielerorts ein absolutes Park- und Halteverbot. Wenn ihr könnt, meidet Münster mit dem Auto. Eine Karte mit allen Sperrungen findet ihr auf antennemünster.de. Und auch die Busse fahren Umleitungen. Die Profis starten in Borken, die Hobbysportlerinnen und Sportler auf dem Prinzipalmarkt. Der Giro verzeichnet übrigens seinen Teilnahmerekord mit rund 8.500 Sportlerinnen und Sportlern. Und nicht nur das, es ist auch das 20. Jubiläum des beliebten Radevents.
1: Die FDP ist ab sofort wieder mit einer Fraktion im Rat der Stadt Münster vertreten. Die bisherigen Mitglieder der FDP-Ratsgruppe, Ratsherr Jörg Behrens und Ratsfrau Claudia Grünefeld, haben gemeinsam mit dem fraktionslosen Ratsherrn, dem Ex-AfD-Mann Hans-Jürgen Scholte, die Bildung der neuen FDP-Ratsfraktion vereinbart. Scholte war bei der Kommunalwahl im letzten Jahr für die AfD in den Rat eingezogen. Er war dann kurz nach der Wahl wieder aus der AfD ausgetreten, hatte sein Ratsmandat aber behalten. In einem Pressegespräch erläuterten die Beteiligten heute die Hintergründe der Entwicklung. Als Fraktion haben wir im Rat der Stadt jetzt mehr Möglichkeiten, sagt Jörg Behrens, der Chef der neuen FDP-Ratsfraktion im Antenne Münster-Interview.
3: Um Hans-Jürgen Scholte in unsere Fraktion aufnehmen zu können, war uns wichtig, dass er sich klar und eindeutig von der AfD distanziert und seine Tätigkeit dort als Fehler markiert hat. Das hat er getan. Und ganz praktisch bedeutet es, wir können jetzt Anträge zur sofortigen Beschlussfassung machen. Wir können Mitglieder in die Ausschüsse entsenden, die zumindest ein Rederecht haben und haben noch weitere Antragsmöglichkeiten.
1: Früher war der 69-jährige Hans-Jürgen Scholte schon mehr als 15 Jahre Mitglied der FDP. Jetzt ist er wieder in die FDP eingetreten. Nächstes Beben in der deutschen Wirtschaft. Die Warenhauskette Galeria ist schon wieder pleite. Heute Vormittag hat die Geschäftsführung den Insolvenzantrag gestellt. Es ist bereits der vierte innerhalb von 6 Jahren. Viele der knapp 12.000 Mitarbeitenden in den 83 Warenhäusern müssen damit erneut akut um ihre Jobs bangen. Grund ist die desolate Finanzlage des Unternehmens. Hier in Münster gibt es noch immer 2 Galeria-Filialen. Seit dem Sommer ist bekannt, dass das Haus Seidstraße mit etwa 100 Beschäftigten auf einer Liste steht von Galeria-Häusern, denen die Schließung droht. Wann entschieden wird, welche Filialen eine Zukunft haben und welche nicht, ist völlig offen. Auf dem Gelände des Schulzentrums Wolbeck kommen 24 Bäume in den Herbstferien an einen neuen Standort. Grund dafür ist, dass an der bisherigen Stelle ab 2027 ein Erweiterungsbau für die Hauptschule Wolbeck und die Musikschule entstehen soll. Außerdem müssen 22 Bäume gefällt werden. Die Stadt pflanzt dann neue Bäume. Die Arbeiten beginnen am Montag. Die Kosten belaufen sich auf rund 400.000 Euro. 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
4: Das Antenne Münster-Wetter ist nochmal richtig schön heute Nachmittag. Viel Sonne bei 20 Grad, die messen wir auch gerade bei euch im Kreuzviertel und in Sentrup. Heute Nacht wird's kalt mit etwa 11 bis 6 Grad. Morgen wird's aber nochmal richtig schön freundlich und trocken mit ganz viel Sonne.
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4: Der Antenne Münster Verkehr entspannt sich so langsam hier bei uns in der Stadt. Der Stau konzentriert sich gerade noch aufs Zentrum und zwar rund um die Sperrung beim Schlossplatz, bei der Straße Schlossplatz. Die ist ja wegen des Münsterland-Giros morgen schon voll gesperrt. Heißt, wenn ihr von Norden von der Steinfurter Straße Richtung Neutor fahrt, werdet ihr über die Münzstraße abgeleitet und wenn ihr von Süden von der Weseler Straße kommt, biegt ihr am besten direkt links auf den Koldering ab, um Richtung Norden zu fahren. Wenn ihr aus der Stadtmitte kommt, also vom Ludgeri-Kreisel, über die Moltke-Straße fahrt, biegt am besten direkt links auf die Weseler Straße ab, um dann über den Koldering zu fahren, weil rechtsrum geht's irgendwann nicht mehr weiter. Gerade staut es sich noch etwas auf der Sudmühlenstraße Richtung Schifferterdamm. Da solltet ihr aber in so 5 Minuten durch sein. Ansonsten ist es gerade noch auf der Weseler Straße stadtauswärts vor der Auffahrt auf die Autobahn ein bisschen voller. Verliert ihr gerade um die 5 Minuten. Und wir hatten ja eben noch einen Ampelausfall von dem Bernd reinbekommen. Der ist auf dem Kappenberger Damm Richtung Wiedaustraße, Höhe der Kreuzung. Bitte achtet aufeinander und fahrt besonders vorsichtig. Die aktuellen Blitzer, nur bei Antenne Münster, da habe ich jetzt gerade noch 5 Stück für euch. Geknipst wird in Sprakel auf der Spraklerstraße beim Parkplatz am Kinderbach. In Handorf wird geblitzt auf der Dorbaumstraße bei der Bushaltestelle am Hof zur Linde. In Ruxel steht einer auf der Dorffeldstraße, da blitzt es bei der Kreuzung Lindenstraße, Paul-Gerhardt-Straße. In der Asestadt wird geblitzt auf der Böselager Straße in der 30er-Zone. Und einen habe ich noch, der steht in Hiltrup. Da blitzt es auf der Westfalenstraße beim NABU. Euch allen unterwegs eine gute Fahrt, kommt gut rein ins Wochenende. Und falls ihr noch irgendwas gesehen habt, Staus, Störungen, Blitzer, ruft an oder schickt uns eine WhatsApp-Sprachnachricht. Nummer dafür ist die 0251 28 95 40. Danke euch. Leute, seit gestern ist ein neuer Psychothriller in den Kinos hier bei uns. Verity, dunkle Geheimnisse heißt der, mit Dakota Johnson und Anne Hathaway in den Hauptrollen. Die beiden kennen wir ja schon von 50 Shades of Grey zum Beispiel oder Der Teufel trägt Prada. Aber der neue Film, der ist wirklich düster und auch nichts für schwache Nerven. Also perfekt für die Herbstzeit jetzt. Wir hören gleich mal rein in den Trailer und sprechen drüber. Nach 3 Songs macht euch einen schönen Nachmittag.
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0: Queen mit I Want to Break Free an diesem Freitagnachmittag. Wenn ihr auf Psychothriller steht, dann habe ich jetzt auf jeden Fall eine Kinoempfehlung für euch. Seit gestern ist der Film Verity – Dunkle Geheimnisse bei uns in den Kinos. Mit Anne Hathaway und Dakota Johnson in den Hauptrollen. Ist eine Buchverfilmung und allein der Trailer, den habe ich mir angeschaut, der ist schon wirklich mega spannend. Es geht um Lowen Ashley, gespielt von Dakota Johnson, die von einem Mann beauftragt wird, die Thriller-Buchreihe seiner Frau Verity zu beenden.
1: Ich nehme an, Sie werden Fragen haben.
2: Wieso schreibt Ihre Frau die Reihe nicht selbst zu Ende?
1: Das ist Verity. Die Ärzte glauben nicht, dass sie jemals wieder sprechen oder laufen wird.
0: Ja, nach einem Unfall kann Verity, gespielt von Anne Hathaway, die Bücher halt nicht selbst zu Ende schreiben. Sie ist gelähmt, kann sich weder bewegen noch irgendwie kommunizieren. Die Lowen, die nimmt tatsächlich diesen Auftrag an und zieht auch in das Haus des Ehepaars, um das Buch weiterzuschreiben, weil halt da Material und Manuskripte liegen, mit denen sie das Buch dann beenden könnte. Aber was da in diesem Haus passiert, ist wirklich alles andere als normal. Sie findet Aufzeichnungen von Verity und hat das Gefühl, vielleicht ist sie gar nicht gelähmt. Da ist so eine Szene im Trailer, wo Lowen aus dem Fenster schaut und Verity sie direkt anschaut. Sie erschreckt sich komplett, schaut wieder hin und dann schaut Verity auf einmal in eine ganz andere Richtung. Also fragt sie sich so ein bisschen, war das jetzt Einbildung oder nicht? Was stimmt nicht? Also da sind auf jeden Fall einige Jumpscares drin, schon im Trailer.
2: Das ist wie im Irrenhaus hier. Ich verliere meinen Verstand.
0: Ja, sie hat das Gefühl, sie verliert den Verstand. Verity – Dunkle Geheimnisse ist seit gestern im Kino. Ist auf jeden Fall nichts für schwache Nerven, aber bestimmt mega spannend. Ich glaube, ich muss mir den auch nächste Woche auf jeden Fall im Kino ansehen. Bis dahin spiele ich euch jetzt erstmal noch Musik von Pitbull mit Give You Everything. Macht euch einen wunderschönen Freitagnachmittag.
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4: Mit Lena Bauer. Guten Tag. Kaum ist ein Streit vorbei, geht schon der nächste los. Nach dem Beschluss zur Pflegereform sorgt jetzt die geplante Zuckersteuer für Wirbel. Bundesfinanzminister Klingbeil hält trotz Kritik aus dem Kanzleramt an dem Vorhaben fest. Er geht davon aus, dass die Zuckersteuer kommt. Das hat er den Sendern ZDF und NTV gesagt. Malte Albrecht aus dem News-Team, aber gestern hatte das Kanzleramt doch seinen Entwurf gestoppt.
5: Ja genau, vorerst zumindest. Grund ist, dass Klingbeils Vorschlag von den Empfehlungen einer Expertenkommission abweicht. Dabei geht es vor allem um die Höhe der Steuersätze. Die sollen gestaffelt werden, je nachdem wie viel Zucker im Getränk steckt. Klingbeil versucht jetzt, die Wogen zu glätten. Mit der Steuer wolle man die Gesundheitsprävention stärken und vor allem Kinder schützen. Er sei zuversichtlich.

0: Offensichtlich, dass man schnell zu einer Einigung kommt. Ähnlich äußerte sich heute auch ein Regierungssprecher in Berlin. Die Zuckersteuer selbst stehe nicht in Frage. Es gebe aber Diskussionsbedarf zur Ausgestaltung. Dabei seien die betroffenen Ministerien in guten Gesprächen.
1: Und wie reagiert denn die SPD darauf, dass das Kanzleramt den Entwurf erstmal gestoppt hat?
0: In der SPD stößt das Vorgehen auf Kritik. Der stellvertretende Parteichef Schweizer sagte, ihn hätten die Vorgänge überrascht. Das sei für ein gutes Miteinander in der Koalition nicht hilfreich. Auch SPD-Fraktionsgeschäftsführer Wiese forderte den Koalitionspartner und ausdrücklich auch das Kanzleramt zu Besonnenheit und einem kühlen Kopf auf, dass in einer Koalition um Vorhaben gerungen werde, zeige, dass die Themen wichtig seien und nicht, dass sich die Koalition zerlege. Wann eine Lösung steht, ist allerdings noch völlig offen.
1: Malte, danke dir für die Infos und damit zu weiteren Meldungen im Überblick. Die G7 haben sich auf die Freigabe von bis zu 100 Millionen Barrel Diesel und Rohöl geeinigt. Das soll in den kommenden 4 Monaten passieren, so der französische Präsident Macron. Das scheint das Ergebnis einer von Macron einberufenen Videokonferenz der G7 zu sein. 3 Männer aus Hagen und Unna sollen laut Sicherheitskreisen möglicherweise der Terrormiliz IS nahestehen. Der Verfassungsschutz hatte sie demnach bereits seit Jahresanfang im Visier. Daraufhin nahm die Polizei die 3 am Donnerstagabend teilweise vorübergehend in Gewahrsam. Die Warenhauskette Galeria hat die 4. Insolvenz beantragt und das innerhalb von 6 Jahren. Der Betrieb in den über 80 Geschäften soll laut Unternehmen vorerst weiterlaufen. Ob Standorte schließen müssen, sei noch offen. Bei der Deutschen Bahn war im September fast jeder 2. Fernzug verspätet. Laut Unternehmen lag die Pünktlichkeitsquote bei 52,4%. Ein Zug gilt ab 6 Minuten plus als verspätet. Nur knapp 6 von 10 Reisenden kamen mit weniger als 15 Minuten Verspätung am Ziel an, so die Auswertung der Bahn. Das Jahresziel von mindestens 60% Pünktlichkeit im Fernverkehr dürfte damit verfehlt werden. Als Hauptgrund nennt die Bahn erneut viele Störungen an der Infrastruktur. Und das waren die Nachrichten mit Lena Bauer. Das Antenne Münster-Wetter ist heute Nachmittag immer noch schön trocken und sonnig. Später ziehen dann ein paar Wolken rein. Temperaturen liegen gerade bei 20 Grad. Die messen wir auch gerade bei euch in Rumhorst und im Südviertel. Der Samstag startet ein bisschen grauer, danach gibt es aber ganz viel Sonne. Der Antenne Münster Verkehr, da ist ja die Straße Schlossplatz gerade schon gesperrt wegen des Münsterland-Giros morgen. Heißt, wenn ihr von Norden von der Steinfurter Straße kommt, über das Neutor fahrt, werdet ihr über die Münzstraße umgeleitet. Und die Gegenrichtung, wenn ihr von der Weseler Straße kommt, fahrt doch bitte direkt über den Koldering, um Richtung Norden zu kommen. Oder wenn ihr vom Ludgeri-Kreisel kommt und die Molkestraße runterfahrt, fahrt am besten links rum und dann Richtung Koldering, um auch nach Norden zu kommen. Weitere Sperrungen, die ab 18 Uhr stattfinden, findet ihr auf unserer Website antennemünster.de. Die aktuellen Blitzer nur bei Antenne Münster, da habe ich jetzt gerade noch 5 Stück für euch. Gehen wir die mal in Ruhe von Norden nach Süden durch. Geblitzt wird in Sprakel auf der Sprakeler Straße beim Parkplatz am Kinderbach. In Handorf wird geblitzt auf der Dorbaumstraße bei der Bushaltestelle am Hof zur Linde. Dann wird in Ruxe geblitzt auf der Dorfeldstraße bei der Kreuzung Lindenstraße, Paul-Gerhardt-Straße. In der Asichstadt steht einer auf der Böselager Straße, da blitzt es in der 30er-Zone. Und in Hiltrup wird noch geblitzt auf der Westfalenstraße Höhe Nabu. Euch allen unterwegs eine gute Fahrt, kommt gut an im Wochenende und falls ihr auf dem Weg dahin noch irgendwas gesehen habt, Staus, Störung oder Blitzer, dann schickt uns eine WhatsApp-Sprachnachricht. Nummer dafür ist die 0251 28 95 40. Danke euch.
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1: Freitagnachmittag, so kurz vorm Wochenende, spiele ich euch jetzt noch einen Klassiker aus dem Jahr 1986. Desireless mit Voyage. Voyage ist das für euch. Macht's euch schön!

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1: Und das ist die Börse am Freitagnachmittag. Stefan Fennemann, wie sieht's denn heute beim DAX aus? Können wir mit steigenden Kursen ins Wochenende gehen?
2: Es sieht gut aus heute beim DAX. Wir legen über 300 Punkte zu. Ja, zwei Gründe gibt es. Einmal der Ölpreis gibt also kräftig nach 2,7%. Und dann haben wir noch gute Konjunkturdaten heute Nachmittag aus Amerika gesehen. Insofern positiv, dass so die Zinsängste so ein bisschen aus dem Markt

0: genommen werden. Und das beflügelt den DAX halt. Und von daher können wir wirklich mit einem Lächeln ins Wochenende gehen.
1: Enttäuschend ist die Kursentwicklung bei Adidas und Puma. Was sind da die Gründe?
0: Ja, es gibt einen Grund. Und zwar hat heute Nacht die Nike-Aktie Zahlen veröffentlicht und die waren überhaupt nicht gut. Und das hat dann heute Morgen erstmal die gesamten Sportartikelbranche, ja, wie eine Puma und Adidas, schon kräftig ins Minus gezogen. Aber jetzt über Tag haben sich die Kurse wiederholt. Wir sind sogar ins Plus gedreht. Man sagt einfach, bei Nike sind die Probleme hausgemacht und dass Adidas und Puma da letztendlich nichts mit zu tun haben. Und von daher sehen wir da doch heute nochmal eine positive Wertentwicklung.
1: Kommen wir nochmal kurz aufs Gold zu sprechen. Wie sieht das da aus?
0: Ja, der Goldpreis ist diese Woche ja so ein bisschen auf Schlingerkurs. Am Montag ging es ja kräftig bergab. Jetzt seit Montag oder seit Dienstag sind wir dann eher in eine Seitwärtsbewegung reingekommen. Heute stehen wir aktuell die Unze bei 4.200 US-Dollar. Sind natürlich da noch weit vom Allzeithoch entfernt, was dies Jahr auch schon bei 5.594 US-Dollar liegt. Also ich könnte mir vorstellen, dass wir vielleicht noch mal so in den Bereich 4.000 US-Dollar laufen. Das wäre aber eine richtig große Unterstützung und dann sollte der Goldpreis auch wieder richtig nach oben drehen können.
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0: Ich weiß nicht, ob ihr es auf dem Schirm habt, aber übermorgen am ersten Sonntag im Oktober ist Erntedank und deswegen erzählt Kollege Jan Zerbst aus der Antenne Münster Comedy-Redaktion euch jetzt mal, wofür man so dankbar sein kann am Erntedank.
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2: Zum Erntedank wollen wir auch Stadtkinder ein bisschen aufklären. Denn nein, echte Kühe sind nicht lila, die geben auch keine Hafermilch. Echte Kuhmilch kommt genau...
3: natürlich aus dem Supermarkt. Kühlregal, Digga.
2: Genau, Äpfel wachsen eher selten direkt im Sechserpack, Gurken nicht in der Folie und Nuggets wachsen auch nicht am Strauch, sondern gackern, bevor sie Nuggets werden. Beim Erntedank danken wir in Deutschland natürlich vor allem für Kartoffeln.
4: Ih, mag ich nicht.
2: Also auch für Pommes.
4: Oh, mag ich doch.
2: Denn die Kartoffel, so wie wir sie aus der Erde holen, ist ja wirklich ein Wunder und viel gesünder als viele denken. Die enthält in der Schale wunderbares Vitamin C. Und darum macht es auch Sinn, sich ab und an auch mal ein oder zwei Schalen Pommes zu bestellen.
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1: Um 17.30 Uhr mit Sophie Seemann. Guten Abend. Das beliebte Radrennen Sparkassen Münsterland Giro steigt wieder. Für Autofahrende ist es hingegen sehr stressig. Sie müssen sich auf Sperrungen einstellen. Antenne Münster Chefreporter Matthias Menne.
2: So sieht's aus. Seit heute Mittag ist bereits die Straße Schlossplatz auf ganzer Länge von der Münzstraße bis zur Egidistraße gesperrt. Am Abend folgen weitere große Teile der Innenstadt. Außerdem gilt ein absolut

0: absolutes Park- und Halteverbot. Insgesamt gibt es die größten Einschränkungen rund um den Schlossplatz und im Westen Münsters, in den Stadtteilen Nienberge, Ruxel, Mecklenbeck und in der Aseestadt. Morgen kommen weitere Straßen dazu. Die komplette Übersicht findet ihr auf antennemünster.de.
1: Die Profis, die starten ja erstmals in Borken, die Hobbysportlerinnen und Sportler hingegen in Münster.
0: Genau, die Lezen-Cups starten auf dem Prinzipalmarkt und zwar morgen um 8, 9 und 10.15 Uhr. Falls ihr zuschauen möchtet, das Radrennen führt durch die Kreise Borken, Coesfeld und Steinfurt und endet in Münster. Die Strecke führt auch durch die Baumberge. Der Giro verzeichnet übrigens einen Teilnahmerekord mit rund 8.500 Sportlerinnen und Sportlern. Und nicht nur das, es ist auch das 20. Jubiläum des beliebten Rad-Events. Und vielleicht schreibt der Radprofi aus Belgien, Jasper Philipsen, auch Geschichte. Er hat die vergangenen zwei Rennen gewonnen. Als erster Fahrer überhaupt strebt er den dritten Sieg in Folge an.
1: Na, dann wird sich zeigen, ob ihm das gelingt. Daumen sind gedrückt. Morgen könnt ihr den Sparkassen Münsterland Giro verfolgen. Auf antennemünster.de findet ihr nochmal alle Infos rund um die Sperrungen und auch weitere Infos. Danke dir, Antenne Münster, Chefreporter Matthias Menne. Die FDP ist ab sofort wieder mit einer Fraktion im Rat der Stadt Münster vertreten. Die bisherigen Mitglieder der FDP-Ratsgruppe, Ratsherr Jörg Behrens und Ratsfrau Claudia Grönefeld, haben gemeinsam mit dem fraktionslosen Ratsherrn, dem Ex-AfD-Mann Hans-Jürgen Scholte, die Bildung der neuen FDP-Ratsfraktion vereinbart. Scholte war bei der Kommunalwahl im letzten Jahr für die AfD in den Rat eingezogen. Er war dann kurz nach der Wahl wieder aus der AfD ausgetreten, hatte sein Ratsmandat aber behalten. In einem Pressegespräch erläuterten die Beteiligten heute die Hintergründe dieser Entwicklung. Früher war der 69-jährige Hans-Jürgen Scholte schon mehr als 15 Jahre Mitglied der FDP gewesen. Der Wechsel in die AfD war dann ein Fehler, den ich zu spät erkannt habe. Ich bereue es, Mitglied dieser Partei gewesen zu sein, sagt Hans-Jürgen Scholte im Antenne Münster Interview.
2: Ich glaube, ich habe mich gedanklich nie von der FDP verabschiedet. Ich hatte eine kurze 10-11-monatige Episode in der AfD. Ich distanziere mich von vielen Themen, die haben, von der Partei. Und ich freue mich auf die gute Zusammenarbeit, die wir jetzt beginnen werden. Wir haben viel vor in Münster und ich glaube, das ganze liberale Thema, das ganze liberale Spektrum ist unglaublich wichtig für Münster. Wir haben ein großes Potenzial und ich freue mich sehr auf die Zusammenarbeit mit Jörg Behrens und Claudia Grönefeld.
1: Jörg Behrens, der Vorsitzende der neuen FDP-Ratsfraktion, betont, dass sich die FDP viel Zeit genommen hat für die Entscheidung, die Fraktion mit Scholte zu bilden. Der Schritt ist kein Rechtsruck der FDP. Wir sind die Fraktion der Mitte, so Behrens. Und jetzt weitere Meldungen im Überblick. Landmarken AG hat heute den Kaufvertrag für ein rund 10.000 Quadratmeter großes Grundstück am Stadthafen Münster unterzeichnet. Verkäuferin ist die Stadtwerke Münster GmbH. Damit ist ein wichtiger Meilenstein für die Entwicklung der direkt am Wasser gelegenen Brachfläche zwischen Hafenweg und Hafenbecken erreicht, so die Stadt. Viele Menschen nutzen das Beratungsangebot des Bistums Münster. Im vergangenen Jahr waren es 710 Fälle, 42 mehr als 2024, und zwar in den Bereichen Ehe, Familie und Lebensberatung. Knapp 1000 Ratsuchende nutzten das Angebot. Auf dem Gelände des Schulzentrums Wolbeck kommen 24 Bäume in den Herbstferien an einen neuen Standort. Grund dafür ist, dass an der bisherigen Stelle ab 2027 ein Erweiterungsbau für die Hauptschule Wolbeck und die Musikschule entstehen soll. Die Stadt plant eine neue Sportanlage an der Wienburgstraße in Uppenberg. Die alte Anlage ist nicht mehr zeitgemäß. Unter anderem soll es ein großes und mehrere kleine Spielfelder und öffentliche Spielangebote geben. Auch das Vereinsheim samt Umkleiden und sanitären Einrichtungen soll in einen Neubau kommen. Momentan stehen auf dem Gelände provisorisch Container. Die Stadt informiert übernächsten Mittwoch, also am 14. Oktober um 17 Uhr im Pascal-Gymnasium über die Pläne zur neuen Sportanlage an der Wienburgstraße. Auch Kinder und Jugendliche sind dazu eingeladen. 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
4: Das Antenne Münster-Wetter. Es ziehen jetzt gerade immer mehr Wolken rein. Warm ist es aber trotzdem noch mit 20 Grad, die wir aktuell messen bei euch in Rumphorst und im Südviertel. Morgen startet der Samstag noch grau, danach gibt's aber ganz viel Sonne.
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4: Der Antenne Münster Verkehr, da ist

0: ja gerade. Die Straße Schlossplatz wegen des Münsterland-Giros morgen schon voll gesperrt. Heißt, wenn ihr von der Steinfurter Straße kommt und Richtung Neutorf fahrt, werdet ihr dann über die Münzstraße umgeleitet. Wenn ihr von Süden kommt, Weseler Straße hochfahrt, dann fahrt doch am besten schon über den Koldering Richtung Norden. Wenn ihr aus der Stadt kommt, also vom Ludgeri-Kreisel über die Moltke Straße fahrt, dann haltet euch doch am besten links und fahrt dann auf die Weseler Straße Richtung Koldering, weil rechts Weseler Straße hoch geht's irgendwann nicht mehr weiter. Die aktuellen Blitzer nur bei Antenne Münster, da habe ich jetzt gerade 5 Stück für euch. Geblitzt wird in Sprakel auf der Sprakeler Straße beim Parkplatz am Kinderbach. In Handorf wird geblitzt auf der Dorbaumstraße bei der Bushaltestelle am Hof zur Linde. In Ruxel steht einer auf der Dorffeldstraße, da blitzt es bei der Kreuzung Lindenstraße, Paul-Gerhardt-Straße. Dann wird in der Asestadt geblitzt auf der Böselager Straße in der 30er-Zone. Und einen letzten habe ich noch für euch, der steht in Hiltrup. Geblitzt wird da auf der Westfalenstraße Höhe Nabu. Euch allen unterwegs eine gute Fahrt in den Feierabend und falls ihr noch irgendwas gesehen habt, Staustörung oder Blitzer, dann schickt uns doch einfach eine WhatsApp-Sprachnachricht. Die Nummer dafür ist die 0251 28 95 40. Danke euch. Hallo an diesem Freitagabend. Für viele von euch ist jetzt gerade bestimmt schon Wochenende. Für alle, die auch erst gleich Feierabend machen oder gerade noch im Auto sitzen, haltet durch, ihr habt's bald geschafft.
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0: Und ich habe jetzt Sabrina Carpenter für euch mit Espresso.

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So, ihr Lieben, ich mache jetzt mal Feierabend für heute und verabschiede mich ins Wochenende. Die Kollegin Vera Körber macht hier gleich an meiner Stelle weiter. Wenn ihr noch Fragen zu morgen rund um die Sperrung beim Münsterland Giro habt, kann ich hier lang fahren, kann ich da lang fahren, dann schaut doch einfach mal auf unserer Website antennemünster.de nach. Da haben wir euch alles rund um den Giro aufgelistet. Ich sag jetzt erstmal Tschüss, Anna Bogatzki ist raus, schönes Wochenende euch.

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1: Mit Lena Bauer, guten Tag. Seit Wochen gibt es viel Stöhnen über die hohen Spritpreise. Jetzt wollen die G7-Staaten, darunter Deutschland, Frankreich und die USA, die stark gestiegenen Kosten abfedern. In einer Videokonferenz haben sie sich darauf geeinigt, bis zu 100 Millionen Barrel Diesel und Rohöl aus ihren Reserven freizugeben. Und zwar ab sofort und über 4 Monate. Malte Albrecht aus der Nachrichtenredaktion hat mehr zum Thema.
2: Nach Angaben der G7 soll außerdem geprüft werden, ob weitere Dieselreserven freigegeben werden können. Dazu wollen sich die Mitgliedstaaten in den nächsten Tagen im Rahmen der Internationalen Energieagentur beraten. Bei der IEA liegt die grundsätzliche Entscheidung über die Freigabe von Reserven. Sie hatte im März als Reaktion auf den Iran-Krieg schon einmal eine Rekordmenge von 400 Millionen Barrel Rohöl freigegeben. Wegen der weltweit steigenden Preise kam die Frage jetzt erneut auf. Dabei gab es deutlichen Druck aus den USA. Präsident Trump hatte damit gedroht, kein Diesel mehr in die EU zu liefern, falls keine staatlichen Reserven freigegeben werden. Beobachter sagen, die G7-Entscheidung kommt für Trump genau zum richtigen Zeitpunkt. In rund einem Monat sind Kongress-Zwischenwahlen. Die Vermutung ist, dass Trump erreichen will, dass in den USA der Dieselpreis noch vor der Abstimmung deutlich sinkt. Zurzeit stecken er und seine Republikaner im Umfragetief. Die Treibstoffpreise sind auch in den USA wegen des Iran-Kriegs stark gestiegen. Mit Diesel werden in den Vereinigten Staaten vor allem Nutzfahrzeuge wie Traktoren oder Lastwagen angetrieben.
1: Und damit zu weiteren Meldungen im Überblick. Die Warenhauskette Galeria hat die 4. Insolvenz beantragt und das innerhalb von 6 Jahren. Der Betrieb in den über 80 Geschäften soll laut Unternehmen erstmal weiterlaufen, ob Standorte schließen müssen, sei noch offen. Die geplante Zuckersteuer sorgt weiter für Streit in der Bundesregierung. Finanzminister Klingbeil hält trotz Kritik aus dem Kanzleramt daran fest und rechnet mit einer schnellen Einigung. Offen ist vor allem, wie hoch die gestaffelten Steuersätze für Zucker

0: zuckerhaltige Getränke ausfallen sollen. Bei der Deutschen Bahn war auch im September fast jeder zweite Fernzug unpünktlich. Nach vorläufigen Zahlen damit noch etwas unpünktlicher als im August. Als Hauptgründe nennt die Bahn viele Baustellen auf wichtigen Strecken und weiterhin zahlreiche Störungen an der Infrastruktur. Morgen ist der Tag der Deutschen Einheit, gefeiert wird aber schon ab heute. Der zentrale Austragungsort ist in diesem Jahr Bremen und bis Sonntag gibt es dort ein großes Fest mit über 500 Veranstaltungen, zahlreichen Bühnen und einer Ländermeile, auf der sich alle Bundesländer präsentieren. Ein Highlight ist morgen Abend der Auftritt der Fantastischen Vier. Insgesamt werden über das Wochenende rund 400.000 Menschen erwartet. Zum offiziellen Teil am Samstag gehören außerdem ein ökumenischer Gottesdienst und ein Festakt. Erwartet werden dabei unter anderem Bundespräsident Steinmeier, Bundeskanzler Merz und Bundestagspräsidentin Klöckner. Und das waren die Nachrichten mit Lena Bauer.
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2: Na also, so gefällt mir der Herbst ja ganz gut. Ne? Heute Nacht gehen die Temperaturen zwar runter auf 8 bis 11 Grad, es bleibt trocken und das Wochenende sieht dann aber vielversprechend aus. Der Golden Oktober macht seinem Namen da alle Ehre. Bis zu 22 Grad sind in den nächsten beiden Tagen drin, kein Regen in Sicht und zwischendurch ist immer mal die Sonne am Start.
1: NRW Verkehr.
2: Hier dauert es mindestens eine Viertelstunde länger. A1 Euskirchen Richtung Dortmund zwischen Köln-Löwenich und dem Kreuz Leverkusen-West. 9 Kilometer, 15 Minuten obendrauf. Nochmal A1 jetzt Dortmund Richtung Euskirchen zwischen dem Kreuz Leverkusen-West und dem Kreuz Köln-West. 6 Kilometer, 34 Minuten plus. A2 Hannover Richtung Dortmund zwischen Wunstorf-Kohlenfeld und Feldheim. 17 Kilometer, eine Stunde obendrauf. A3 Frankfurt Richtung Oberhausen zwischen dem Dreieck Köln-Heumer und dem Kreuz Leverkusen. 11 Kilometer plus 18 Minuten. Zum Schluss noch die A4 Aachen Richtung Köln zwischen dem Kreuz Köln-West und Eiffeltor. 5 Kilometer, 21 Minuten länger braucht ihr da. Ich wünsche euch eine gute Fahrt. Was kann man gut an so einem Freitagabend machen? Ich finde, man könnte mal wieder schön ins Kino gehen. Es sind natürlich auch wieder neue Filme draußen, unter anderem ein Film mit Tom Cruise. Und den hat sich unser Fachmann natürlich schon angeguckt.
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2: Und wie unser Kinoexperte den Film findet, hört ihr natürlich gleich hier bei mir. Ich bin Vera Körber. Schönen Freitagabend.

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0: Die neue von Taylor Swift, I Knew It, I Knew You. Einen schönen Freitagabend wünsche ich euch. Also ich bin ehrlich, mit Tom Cruise verbinde ich ja eher so Action, ne? Mission Impossible, Top Gun, ja, aber einen Oscar gibt's dafür eben nicht, ne? Deshalb versucht es Tom Cruise jetzt als Charakterdarsteller in der Filmsatire Digger. Ja, die ist jetzt in den Kinos und wie die Oscar-Chancen für Tom Cruise jetzt stehen, das weiß Kinomann Jörg Albrecht.
1: An einem Tag bist du eine Katze, du ein kleiner Haps für Daddy. Am nächsten Tag bist du bloß noch Asche in der Dose.
2: Ja, sind wir denn hier bei James Bond oder doch bei Austin Powers? Tom Cruise als Digger Rockwell schmust gerade mit seinem Kätzchen. Da kommt ein Videoanruf rein aus Grönland, wo der milliardenschwere Digger nach Öl bohren lässt.
3: Mr. Rockwell, mein Name ist Sandy Clarkson.
1: Ja, Sandy, alles klar. Der Mann mit der 1,5-Meter-Spalte.
4: Mein Schwanz hat ein Zehntel von der Größe.
2: Auf die Größe kommt es in diesem Fall sehr wohl an. Denn die Spalte, von der da die Rede ist, die hat dafür gesorgt, dass sich ein Eisberg gewaltigen Ausmaßes Richtung Europa in Bewegung setzt. Bedeutet, ganze Landstriche werden in kürzester Zeit überflutet sein.
5: Digger hat uns in diese Scheiße geritten und Digger gräbt uns da auch wieder raus.
2: So die Strategie des US-Präsidenten, den John Goodman spielt. Dass man bei ihm an Trump und bei Digger an Elon Musk denken muss, ist natürlich beabsichtigt.
1: Klar schieben Sie die ganze Schuld auf mich.
6: Du hast gerade einen halben Kontinent ertränkt. Was willst du denn machen? Noch einen draufsetzen?
2: Und das ist Sandra Hüller, die auch ein paar Szenen hat als Mitglied der Rockwell-Dynastie. Eine Satire soll und will Digger sein. Auf die Mächtigen der Welt und ihre Machenschaften. Und Tom Cruise, kaum erkennbar unter den ganzen Prothesen, sieht so richtig vom Leder.
1: Also, was sind die schärfsten Angriffe, mit denen ich bei diesen Leuten rechnen muss? Die denken, ich bin der Abschaum der Erde.
7: Zur Hölle, Digger!
1: Das habe ich nicht erwartet.
2: Sowas wie Digger werden viele auch nicht erwarten. Für die meisten dürfte der Katastrophenfilm eine Filmkatastrophe sein. Klar, Tom Cruise spielt das großartig, aber der wirre, selten lustige und auch nicht wirklich böse Film lässt einen völlig ratlos und erschöpft zurück. Wird schwer mit dem Oscar, Tom.
8: Es ist lächerlich. Und es ist erschreckend.
9: Und es ist dumm. Macht großen Spaß zuzusehen.
2: Und zwar so wie bei einem Unfall. Man will nicht hingucken, kann aber nicht anders.

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1: Um 18.30 Uhr mit Sophie Seemann. Guten Abend. Radsportlerinnen und Sportler können es kaum erwarten. Morgen ist es endlich soweit. Das beliebte Radrennen Sparkassen Münsterland Giro steigt wieder. Für Autofahrende ist es hingegen sehr stressig. Sie müssen sich auf Sperrungen einstellen. Antenne Münster Chefreporter Matthias Menne.
2: So sieht's aus. Seit heute Mittag ist bereits die Straße Schlossplatz auf ganzer Länge von der Münzstraße bis zur Egidistraße gesperrt. Am Abend folgen weitere große Teile der Innenstadt. Außerdem gilt ein absolutes Park- und Halteverbot. Insgesamt gibt es die größten Einschränkungen rund um den Schlossplatz und im Westen Münsters, in den Stadtteilen Nienberge, Ruxel, Mecklenbeck und in der Aseestadt. Morgen kommen weitere Straßen dazu. Die komplette Übersicht findet ihr auf antennemünster.de.
1: Die Profis, die starten ja erstmals in Borken, die Hobbysportlerinnen und Sportler hingegen in Münster.

0: Genau, die letzten Cups starten auf dem Prinzipalmarkt und zwar morgen um 8, 9 und 10.15 Uhr. Falls ihr zuschauen möchtet, das Radrennen führt durch die Kreise Borken, Coesfeld und Steinfurt und endet in Münster. Die Strecke führt auch durch die Baumberge. Der Giro verzeichnet übrigens einen Teilnahmerekord mit rund 8.500 Sportlerinnen und Sportlern. Und nicht nur das, es ist auch das 20. Jubiläum des beliebten Rad-Events. Und vielleicht schreibt der Radprofi aus Belgien, Jasper Philipsen, auch Geschichte. Er hat die vergangenen zwei Rennen gewonnen. Als erster Fahrer überhaupt strebt er den dritten Sieg in Folge an.
1: Na, dann wird sich zeigen, ob ihm das gelingt. Daumen sind gedrückt. Morgen könnt ihr den Sparkassen Münsterland Giro verfolgen. Auf antennemünster.de findet ihr nochmal alle Infos rund um die Sperrungen und auch weitere Infos. Danke dir, Antenne Münster Chefreporter Matthias Menne. Die FDP ist ab sofort wieder mit einer Fraktion im Rat der Stadt Münster vertreten. Die bisherigen Mitglieder der FDP-Ratsgruppe, Ratsherr Jörg Behrens und Ratsfrau Claudia Grönefeld, haben gemeinsam mit dem fraktionslosen Ratsherrn, dem Ex-AfD-Mann Hans-Jürgen Scholte, die Bildung der neuen FDP-Ratsfraktion vereinbart. Scholte war bei der Kommunalwahl im letzten Jahr für die AfD in den Rat eingezogen. Er war dann kurz nach der Wahl wieder aus der AfD ausgetreten, hatte sein Ratsmandat aber behalten. In einem Pressegespräch erläuterten die Beteiligten heute die Hintergründe dieser Entwicklung. Früher war der 69-jährige Hans-Jürgen Scholte schon mehr als 15 Jahre Mitglied der FDP gewesen. Der Wechsel in die AfD war dann ein Fehler, den ich zu spät erkannt habe. Ich bereue es, Mitglied dieser Partei gewesen zu sein, sagt Hans-Jürgen Scholte im Antenne Münster Interview.
2: Ich glaube, ich habe mich gedanklich nie von der FDP verabschiedet. Ich hatte eine kurze 10-11-monatige Episode in der AfD. Ich distanziere mich von vielen Themen, die die haben, von der Partei. Und ich freue mich auf die gute Zusammenarbeit, die wir jetzt beginnen werden. Wir haben viel vor in Münster und ich glaube, das ganze liberale Thema, das ganze liberale Spektrum ist unglaublich wichtig für Münster. Wir haben ein großes Potenzial und ich freue mich sehr auf die Zusammenarbeit mit Jörg Behrens und Claudia Grönefeld.
1: Jörg Behrens, der Vorsitzende der neuen FDP-Ratsfraktion, betont, dass sich die FDP viel Zeit genommen hat für die Entscheidung, die Fraktion mit Scholte zu bilden. Der Schritt ist kein Rechtsruck der FDP. Wir sind die Fraktion der Mitte, so Behrens. Und jetzt weitere Meldungen im Überblick. Landmarken AG hat heute den Kaufvertrag für ein rund 10.000 Quadratmeter großes Grundstück am Stadthafen Münster unterzeichnet. Verkäuferin ist die Stadtwerke Münster GmbH. Damit ist ein wichtiger Meilenstein für die Entwicklung der direkt am Wasser gelegenen Brachfläche zwischen Hafenweg und Hafenbecken erreicht, so die Stadt. Viele Menschen nutzen das Beratungsangebot des Bistums Münster. Im vergangenen Jahr waren es 710 Fälle, 42 mehr als 2024, und zwar in den Bereichen Ehe, Familie und Lebensberatung. Knapp 1000 Ratsuchende nutzten das Angebot. Auf dem Gelände des Schulzentrums Wolbeck kommen 24 Bäume in den Herbstferien an einen neuen Standort. Grund dafür ist, dass an der bisherigen Stelle ab 2027 ein Erweiterungsbau für die Hauptschule Wolbeck und die Musikschule entstehen soll. Die Stadt plant eine neue Sportanlage an der Wienburgstraße in Uppenberg. Die alte Anlage ist nicht mehr zeitgemäß. Unter anderem soll es ein großes und mehrere kleine Spielfelder und öffentliche Spielangebote geben. Auch das Vereinsheim samt Umkleiden und sanitären Einrichtungen soll in einen Neubau kommen. Momentan stehen auf dem Gelände provisorisch Container. Die Stadt informiert übernächsten Mittwoch, also am 14. Oktober um 17 Uhr im Pascal-Gymnasium über die Pläne zur neuen Sportanlage an der Wienburgstraße. Auch Kinder und Jugendliche sind dazu eingeladen. 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
3: 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Das Wetter.
4: In der Nacht wird es ein bisschen frischer, 8 bis 11 Grad bekommen wir da und am Wochenende bleibt es dann trocken. Die Sonne kommt immer mal wieder raus und das Ganze bei bis zu 22 Grad.
3: NRW Verkehr.
4: Hier kommen mindestens eine Viertelstunde obendrauf. A1 Dortmund Richtung Euskirchen zwischen Köln-Niel und dem Kreuz Köln-West 8 Kilometer 50 Minuten plus. A2 Hannover Richtung Dortmund zwischen Wunstorf-Kohlenfeld und Bad Alsen 17 Kilometer plus eine Stunde. A3 Arnheim Richtung Köln zwischen Dienstlagen Süd und dem Kreuz Kaiserberg 6 Kilometer 17 Minuten plus. Und die A40 Olpe Richtung Aachen zwischen dem Kreuz Köln Ost und dem Kreuz Köln Süd 4 Kilometer. Hier dauert es eine Viertelstunde länger. Gute Fahrt. Mensch, was ist das noch schön da draußen an diesem Freitagabend Anfang Oktober. Wirklich, macht mir gut.

0: Laune. Ich hoffe euch auch, kommt gut in den Feierabend.
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0: Ich bin Vera Körper.

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1: So, den habt ihr erkannt, Mark Forster, und es gibt neue Musik von ihm. Darüber müssen wir natürlich sprechen, auch mit ihm. Und wo wir ihn gerade mal vor der Brust hatten, ging es dann auch richtig in die Plauderei. Und eben nicht nur über Musik, sondern auch über Persönliches.
2: Der Vorteil, dass man, wenn man das so lange macht, ist, dass es einem wirklich ein bisschen egaler wird, was andere denken. Ich finde es nicht mehr so schlimm, wenn Dinge nicht klappen. Hauptsache, ich finde die gut. Und das war vor 10 Jahren auf jeden Fall ganz und gar nicht so. Da wollte ich, dass mich jeder mag. Ich weiß nicht, ob das zu deep-talkig ist, aber ich mag das gerne, mich wirklich ganz und gar nicht mehr verstellen zu müssen. Ich glaube, das ist wirklich auch etwas, was ich cool finde.
1: Ja, apropos cool, so heißt ja auch seine neue Single, die ist heute rausgekommen. Da drängt sich natürlich die Frage auf, was findet Mark Forster denn überhaupt so cool?
2: Als Kind fand ich cool, wer richtig gut Fußball spielen konnte. Das konnte ich nämlich nicht. Das war bei mir wichtig. Oder irgendwas so können. Also Skateboard fahren oder so. Und wenn irgendjemand was richtig geil kann, finde ich ehrlich gesagt auch immer noch gut. Wenn jetzt heute irgendjemand so richtig gut Reis kochen kann oder so.
1: Reis kochen. Ja gut, ich lasse das einfach mal so stehen. Ich würde sagen, wir wollen mal lieber ein bisschen Musik machen.
2: Ja, hallo, hier ist Mark Forster und ihr hört jetzt meinen neuen Song, Cool.

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1: Mit Lena Bauer, guten Abend. Verspätete Flüge, gestrichene Verbindungen. Wer nach dem Urlaub Geld von der Airline zurückfordert, muss oft viel Geduld mitbringen. Das soll sich jetzt ändern. Bundesjustizministerin Hubig will, dass wir schneller entschädigt werden. Dazu wurde jetzt ein entsprechender Entwurf auf den Weg gebracht. Malte Albrecht aus dem News-Team, warum dauert das denn bisher so lange?
2: Fluggäste, die Ärger mit der Airline haben, können sich an die Schlichtungsstelle Luftverkehr wenden. Und das machen immer mehr. Die Zahl der Anträge hat sich in den letzten 10 Jahren auf über 5.500 mehr als verdreifacht. Bisher muss die Schlichtungsstelle in jedem Fall einen ausführlichen Schlichtungsvorschlag ausarbeiten, auch dann, wenn die Airline gar nicht reagiert. Künftig soll die Schlichtungsstelle deshalb selbst entscheiden können, ob ein Vorschlag sinnvoll ist. So können dann andere Fälle schneller bearbeitet werden. Für die Airlines wird das allerdings nicht billiger. Sie sollen trotzdem die volle Verfahrensgebühr zahlen. Für die betroffenen Fluggäste bleibt die Schlichtung also weiterhin kostenlos. Justizministerin Hubig sagte dem Kölner Stadtanzeiger, die außergerichtliche Schlichtung sei genau das richtige Instrument, damit Verbraucher schnell und unkompliziert zu ihrem Recht kommen. Gleichzeitig würden dadurch die Gerichte entlastet. Der Entwurf geht jetzt an die Länder und Verbände. Sie können bis Ende des Monats Stellung nehmen.
1: Und damit zu weiteren Meldungen in Kürze. Die G7-Staaten wollen wegen der hohen Energiepreise bis zu 100 Millionen Barrel Diesel und Rohöl aus ihren Reserven freigeben. Die Freigabe soll sofort starten und sich über 4 Monate erstrecken. Zusätzlich wollen die Staaten prüfen, ob noch weitere Reserven auf den Markt kommen. Die Warenhauskette Galeria hat erneut Insolvenz beantragt. Der Betrieb in den über 80 Geschäften soll laut Unternehmen vorerst weiterlaufen. Ob Standorte schließen müssen, sei noch offen. In Bremen sind die Feierlichkeiten zum Tag der Deutschen Einheit gestartet. Der ist morgen. Bis Sonntag sind über 500 Veranstaltungen geplant. Bremen ist dieses Jahr der zentrale Austragungsort der bundesweiten Feierlichkeiten. Können Tiere trauern? Eindeutig beantworten lässt sich das bisher nicht. Die Forschung beobachtet immer wieder Verhaltensweisen, die stark an Trauer erinnern. Ein aktueller Fall kommt von der australischen Gold Coast. Dort blieb eine Buckelwalmutter über Stunden bei ihrem toten Kalb. Das hat eine Forschungsgruppe der Meeresbiologie dort eigenen Angaben nach beobachtet. Die Walkuh tauchte demnach immer wieder zu dem Kalb hinab, berührte

0: mit dem Kopf und Brustflosse und legte sich daneben. Ähnliche Beobachtungen gab es schon bei Orcas, Elefanten oder Schimpansen. Ob Tiere dabei tatsächlich Trauer wie Menschen empfinden, bleibt aber offen. Und das waren die Nachrichten mit Lena Bauer.
1: Das Wetter.
2: Der Herbst zeigt sich gerade von seiner schönsten Seite. Die Nächte werden mit 8 bis 11 Grad zwar schon richtig frisch, aber tagsüber kriegen wir in den nächsten beiden Tagen bis zu 22 Grad. Außerdem bleibt es trocken und immer wieder guckt auch mal die Sonne vorbei.
1: NRW Verkehr.
2: Hier kommt mindestens eine Viertelstunde obendrauf. A1 Dortmund Richtung Euskirchen zwischen Köln-Niehl und Löwenich 4 Kilometer, Viertelstunde plus. A2 Hannover Richtung Dortmund zwischen Bunsdorf-Kohlenfeld und Feldheim 17 Kilometer, eine Stunde plus. A52 Düsseldorf Richtung Essen zwischen dem Kreuz Breitscheid und Essen-Kettwig 5 Kilometer, da braucht ihr eine Viertelstunde länger. Und dann noch in der Gegenrichtung zwischen Essen-Rüttenscheid und Breitscheid 4 Kilometer, 34 Minuten obendrauf. Allen unterwegs eine gute und sichere Fahrt. Also ich sage es ja immer wieder, bei unserem Wunscherfüller geht ja so einiges. Ne? Unter anderem kann man auch einfach mal eben zum Schabusi-Konzert nach New York fliegen. Ja, ist kein Quatsch. Hören wir gleich.
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2: Irgendwie auch ein Wahnsinn, ne? Heute nach New York fliegen, morgen Schabusi-Konzert. Hätte ich auch gern, aber ich bleib hier und höre ein bisschen mit euch Ed Sheeran. Hier ist er mit...

0: Cindy Lauper. Girls just wanna have fun. Hallo zusammen und einen schönen Abend wünsche ich euch. Ja, für unsere Wunscherfüllergewinner geht gerade ein richtig fetter Wunsch in Erfüllung. Die sind gerade nämlich auf dem Weg nach New York.
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0: Es ist der Wahnsinn. Da wartet morgen nämlich Megastar Shabusi live auf sie. Gerade sitzen die beiden wohl noch im Flieger, aber schon vor dem Abflug war die Vorfreude ziemlich groß.
2: Ja, mega. Ich kann das wirklich echt noch nicht realisieren. Das ist für mich wie ein Traum gerade noch. Also es ist irgendwie ja, unbeschreibliches Gefühl.
0: Ja, das glaube ich gerne. Ich bin gespannt, wie es dann für sie ist, wenn sie da ist. Ne? New York, Konzert, Meet and Greet, alles auf einmal. Da ist jetzt natürlich die Frage, worauf freut man sich da am meisten?
2: Ehrlich gesagt, eigentlich das ganze Paket, aber ich freue mich schon mit am meisten auf Shabusi, weil ich liebe den Sänger. Und ich hatte auch tatsächlich schon geguckt, wann der mal nach Deutschland kommt, und hat mir extra so einen Ticketalarm gestellt. Und ja, jetzt einfach den dann da live sehen zu dürfen und auch treffen zu können, das ist Wahnsinn, also unbeschreiblich.
0: Das glaube ich gerne. Jetzt heißt es erstmal gleich irgendwann aus dem Flieger ins Hotel einchecken und dann geht das Wunscherfüller-Wochenende in New York so richtig los. Morgen wartet dann Shabusi und wir versorgen euch natürlich immer wieder mit Updates, was bei den beiden so abgeht. Und ich würde sagen, jetzt stimmen wir uns mit den beiden aber schon mal gemeinsam ein.
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0: Das Wetter.
1: Heute Nacht wird es mit 8 bis 11 Grad zwar frisch, aber dafür bleibt es trocken und am Wochenende wird es dann richtig schön. Bis zu 22 Grad, kein Regen und immer wieder Sonne. Also wenn das kein goldener Oktober ist, weiß ich jetzt auch nicht.
0: NRW Verkehr.
1: Hier kommen mindestens 10 Minuten obendrauf. A2 Hannover Richtung Dortmund zwischen Wunstorf-Kohlenfeld und Feldheim 16 Kilometer, eine Stunde plus. A40 Dortmund Richtung Essen zwischen Dortmund-Dorstfeld und Klei 1 Kilometer plus 10 Minuten. A52 Essen Richtung Düsseldorf zwischen Essen-Rüttenscheid und Essen-Kettwig 2 Kilometer, da dauert es 13 Minuten länger. Und zum Schluss die A59 Bonn Richtung Köln zwischen dem Dreieck St. Augustin West und Troisdorf 1 Kilometer und 10 Minuten plus. Kommt gut an! Liebes Prime-Mitglied, wir möchten dich über eine bevorstehende Änderung deiner Mitgliedsgebühr informieren, die sich aus einem Gerichtsurteil zur Umsetzung einer Preisänderung 2022 ergibt. Diese Mail hatte ich heute Morgen in meinem Postfach. Und wenn ihr auch Prime-Kunden seid, dann solltet ihr vielleicht auch mal eure E-Mails checken. Es könnte nämlich sein, dass ihr richtig Kohle zurückbekommt oder zumindest ab Oktober ein bisschen weniger für eure Prime-Mitgliedschaft zahlt.
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1: Mehr zu diesem Gerichtsurteil und wie ihr dann an eure Kohle kommt, hört ihr gleich bei mir. Ich bin Vera Körber. Schönen Start ins Wochenende.

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0: Also ich finde, ein bisschen Geld zurückbekommen ist ja nie verkehrt, ne? Und wenn ihr Amazon Prime-Kunde seid, dann gibt es jetzt möglicherweise Geld zurück. Amazon hat 2022 nämlich rechtswidrig die Abo-Preise erhöht. Das hat jetzt der Bundesgerichtshof entschieden. Rechtswidrig, weil diese Erhöhung kam, ohne die Kundinnen und Kunden vorher ausdrücklich um deren Zustimmung zu bitten. Betroffen sind Millionen Prime-Kundinnen und Kunden. Thorsten Ortmann aus dem News-Team, du hast den Überblick. Wie viel Rückzahlung ist denn jetzt da drin?
1: Ja, man kann sich das zu viel gezahlte Geld der vergangenen 3 Jahre zurückholen. Das sind dann bis zu 60 Euro. Wie viel es im Einzelnen ist, das hängt auch davon ab, wie lange der erhöhte Beitrag gezahlt wurde und welches Abo-Modell genutzt wurde. Denn das Jahresabo stieg ja von 69 auf 89,90 und bei monatlicher Zahlung waren es 8,99 statt 7,99.
0: Jetzt ist natürlich die Frage, wie komme ich an mein Geld und was muss ich machen?
1: Es gibt 2 Wege. Man kann Amazon selbst anschreiben und das Geld zurückfordern oder man beteiligt sich an der Sammelklage der Verbraucherzentrale.

0: NRW. Wer das machen möchte, der kann sich in das Klageregister des Bundesamts für Justiz eintragen. Und diese Anmeldung ist laut Verbraucherzentrale noch 3 Wochen lang möglich. Auf der Webseite der Verbraucherzentrale kann man checken, wie genau man sich der Klage anschließen kann. Und da gibt es auch einen Link.
1: Was passiert denn jetzt mit den Beiträgen? Bleiben die beim zu Unrecht erhöhten Betrag jetzt?
0: Alle, die Amazon Prime schon vor dem 15.09.2022 abgeschlossen haben und deren Preis unverändert geblieben ist,

0: 2. Oktober senken wir die Gebühr deiner Prime-Mitgliedschaft vorübergehend von 8,99 Euro auf 7,99 Euro. Wer ein Jahresabo hat, zahlt wieder 69 statt 89,90 Euro. Und Verbraucherschützer sehen bei dem Urteil durchaus eine Signalwirkung für alle Streaming-Dienste. Der Verbraucherschutzverein geht bereits gegen Preiserhöhungen bei Netflix, Apple TV und Wow vor.
1: Also die Mail von wegen, ich muss nur noch 7,99 Euro statt 8,99 Euro zahlen, hatte ich heute Morgen auch schon im Postfach um 4,49 Uhr. Was eine Uhrzeit, ne? Amazon Prime hat also zu Unrecht die Abo-Preise erhöht. Wie ihr zu viel gezahltes Geld zurückbekommen könnt, hat euch Thorsten Ortmann erklärt. Dankeschön.

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1: Und weiter geht's.
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1: Ich bin Dirk Zeitler. Die G7-Staaten wollen die stark steigenden Kraftstoffpreise bekämpfen. Dafür fordern sie die Freigabe von 100 Millionen Barrel Rohöl und Diesel aus strategischen Notreserven über einen Zeitraum von 4 Monaten, koordiniert durch die Internationale Energieagentur IEA. Zuvor hatten sich die G7 in einer Videoschalte beraten. Auch Bundeskanzler Merz nahm daran teil. Die bislang letzte Insolvenz liegt erst gut 2,5 Jahre zurück. Nun ist die Warenhauskette Galeria schon wieder pleite.
2: Experten glauben, dass Galeria durchaus noch eine Zukunft haben könnte. Allerdings müssten dazu noch mal Dutzende Filialen geschlossen werden und ein Eigentümer her, der nicht nur kurzfristige finanzielle Interessen verfolgt. Auch müsste das Konzept auf den Kopf gestellt werden. Verdi spricht von haarsträubenden Managementfehlern. Die rund 12.000 Beschäftigten müssen unterdessen nicht nur um ihre Zukunft bangen, sondern auch ihren nächsten Gehaltscheck. Denn weil die Warenhauskette wegen der letzten Pleite vor 2 Jahren noch unter Beobachtung steht, ist nicht klar, ob erneut Insolvenzgeld gezahlt wird. Tanja Wagner, Nachrichtenredaktion.
1: Ein Herbststurm und starke Regenfälle halten Kreta und zahlreiche Inseln der Ägäis in Atem. Auf Rhodos wurde eine 58-jährige deutsche Touristin von einem Blitz getroffen und getötet. Ihr Ehemann ist leicht verletzt.
3: Das Unwetter hat vielen Touristen auf Kreta den Urlaub vermiest. In Rethymno fielen innerhalb von weniger als 24 Stunden 360 Liter Regen pro Quadratmeter. An der Küste wurden Autos ins Meer gespült, Brücken und Straßen zerstört. Die meisten Fähren bleiben heute in den Häfen. In der Ägäis werden Windböen von bis zu 100 Kilometern pro Stunde gemessen. Erst am Montag wird wieder sommerliches Wetter erwartet, sagen Meteorologen. Außerdem Takis.
1: Zum Sport. Serge Gnabry ist raus. Der 31-Jährige reist nicht mehr zur Nations League nach Griechenland. Er hat das Teamquartier bereits verlassen und ist nach München zurückgekehrt. Das teilte der DFB mit. Auf dem rechten Flügel könnte stattdessen am Sonntag in Thessaloniki sein Vereinskollege Lennart Karl beginnen. Das waren die Nachrichten mit Dirk Zeitler.
4: Das Wetter.
5: Frische Nächte, milde Tage, jede Menge trockenes Wetter. Ich finde, so darf der Herbst dann gerne bleiben. Heute Nacht 8 bis 11 Grad, am Wochenende bis zu 22 Grad und immer wieder Sonne. Regen ist weit und breit nicht in Sicht.
4: NRW Verkehr.
5: Eine Meldung habe ich noch von der A2 Hannover Richtung Dortmund zwischen Launau und Veltheim. 11 Kilometer, da braucht ihr eine Stunde länger. Allen unterwegs eine gute Fahrt. Wir sagen Happy Birthday Sting, 75 Jahre alt wird er heute. Ja, er würde es vielleicht gar nicht alt nennen.
6: I'm very proud of my age. Ich bin sehr stolz auf mein Alter. Ich fühle mich überhaupt nicht alt. Ich habe das Gefühl, noch genauso viel Energie zu haben wie mit 14.
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1: Also mit 14 hatte ich gerade noch genug Energie, meinen Eltern mit meinem pubertären Kram auf die Nerven zu gehen. Mehr aber auch nicht. Vera Körber ist hier. Schönen Abend euch.

0: Sting, also der Musiker Sting, mal auch in einem Film mitgespielt hat in den 80er Jahren und zwar in der Verfilmung von Dune. Ich wusste das nicht. Aber das können wir ruhig feiern. Also nein, nicht, dass der da in diesem Film mitgespielt hat. Es ist Quatsch. Ich sortiere mich kurz. Wir feiern heute Stings Geburtstag. Er wird 75 Jahre alt und der Kollege Jonas Mikulajczak gratuliert.
1: Er trinkt keinen Kaffee, sondern Tee. Sein Brot toastet er nur auf einer Seite und ihr hört es an seinem Akzent, wenn er spricht. Ja, er ist der Englishman in New York, Sting. Ein Pullover gibt Gordon Matthew Thomas Sumner seinen berühmten Spitznamen.
2: It's a nickname I was given at school by someone. I used to wear these pullovers, I think you call them here, with stripes on, like a bumblebee. It was black and yellow, and he called me Sting. And everybody who got to know me after that called me Sting. My mother calls me Sting.
1: Der Bienenstachel, Sting. Selbst seine Mutter nennt ihn so und bald auch die ganze Welt als Frontmann und Bassist von The Police. Sting sieht sich als das Herzstück von The Police. Das merken auch die anderen Bandmitglieder. Ego trifft auf Ego und die Band geht im Konflikt auseinander. Freilauf für Stings Solo-Karriere.

0: Irgendwo zwischen Reggae, Punk und Jazz, da liegt Sting. In seiner ganz eigenen Welt ohne Bindung an Stil oder Genre.
1: The essence of all music is surprise. When I listen to a piece of music, if I'm not surprised within the first 8 bars, I've stopped listening.
0: Sting möchte überraschen, egal ob als Schauspieler, Musiker oder Aktivist. Zum 75. Geburtstag ziehe ich, wie es sich für einen Englishman gehört, meinen imaginären Hut vor einem Ausnahmekünstler, dem Legal Alien Sting.

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1: Das ist eine sehr angenehme Seite vom Herbst, die wir da gerade zu sehen bekommen. In der Nacht sinken die Temperaturen auf 8 bis 11 Grad. Tagsüber wird es dafür aber richtig mild. Bis zu 22 Grad sind am Wochenende drin. Dazu bleibt es trocken und zwischendurch lässt sich auch mal die Sonne blicken.
0: NRW Verkehr.
1: Nach wie vor die eine Meldung von der A2 Hannover Richtung Dortmund. Zwischen Lauenau und Feldheim 10 Kilometer. Ihr braucht eine Stunde länger. Kommt gut an. Hallo zusammen, ich hoffe, ihr hattet eine gute Woche und jetzt einen guten Start in Richtung Wochenende.
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1: Ich bin Vera Körber, schönen Freitagabend.

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0: Nelly Furtado, I'm Like a Bird. Na, das war ja was gestern. Also ja, was war das? Spiel 3 für Jürgen Klopp und gestern Abend gab es dann gegen Serbien den erlösenden Sieg für die deutsche Nationalmannschaft. 2:0 hieß es am Ende für Kloppos Jungs. Atze Schröder ist übrigens ein großer Fan unserer Nationalmannschaft und zwar immer, egal wie die Jungs spielen.
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4: Unsere Nationalelf, also ich meine jetzt hier Fußball, ne? Nicht Synchronschwimmen oder Taschenbillard. Ich meine Kloppos Jungs, da können wir stolz drauf sein. Bin ich auch. Ja, ich weiß, alle reden immer nur über die Ergebnisse, aber es gibt doch viel Wichtigeres. Guck doch mal, wie gut die angezogen sind, unsere Jungs. Allein das neue Auswärtstrikot. Ich freue mich schon drauf, wenn die das am Sonntag in Griechenland wieder tragen. Überhaupt ist doch schön, dass man mal wieder nach Griechenland kommt. Man muss die Vorteile sehen. Das Wetter ist toll, der Ouzo ist kalt und die letzten Male war auch der Bus immer pünktlich. Ich will gar nicht, dass die ein Tor schießen. Am Ende machen die das schöne Trikot noch dreckig. Ja, oder kaputt. Wir müssen mal wieder dahin kommen, dass wir so ein Länderspiel betrachten wie eine Klassenfahrt und einen Kindergeburtstag. Sollen doch alle Spaß haben und am Ende kriegt auch jeder was Schönes. Ja sicher, auch die, die nicht Geburtstag haben. Und ihr habt alle gewonnen. Und jetzt mal im Ernst, ist Verlieren nicht das eigentliche Gewinnen? Ja, das sag nicht ich, sondern Nelson Mandela. Der hat gesagt, entweder ich gewinne oder ich lerne dazu. Und wenn es danach geht, müsste so mancher Nationalspieler mittlerweile einen Doktortitel haben.
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1: Ich bin Dirk Zeitler. Die G7-Staaten wie Deutschland, Frankreich und die USA dringen angesichts der steigenden Kraftstoffpreise auf eine Nutzung von Ölreserven. Ab sofort und über 4 Monate sollen 100 Millionen Barrel Rohöl und Diesel freigegeben werden, heißt es in einem gemeinsamen Schreiben der 7 Industrienationen.
2: Damit ist ein von Präsident Trump angedrohter Diesel-Exportstopp erstmal vom Tisch. Nach dem Nahen Osten sind die USA nämlich Europas wichtigster Lieferant von Diesel. Nun soll die Freigabe der Reserven mit der Internationalen Energieagentur IEA abgestimmt werden, um möglicherweise zusätzliche Dieselfreigaben zu prüfen. Die endgültige Entscheidung liegt bei der Energieagentur. Die IEA-Länder haben seit den 70er Jahren erst 6-mal gemeinsam Reserven angezapft. Aus den USA Tina Eck.
1: Der Bundesrechnungshof schlägt Alarm. Die Rentenzahlungen werden den Bundeshaushalt immer stärker belasten. Schon nach heutiger Gesetzeslage müsse die Bundesregierung im Jahr 2040 voraussichtlich 36,7% aller Steuereinnahmen an die Rentenkasse überweisen, warnt der Rechnungshof in einem Bericht an den Haushaltsausschuss. Derzeit liege die Quote bei rund 29%. Zum 4. Mal in nur 6 Jahren hat die Warenhauskette Galeria heute Insolvenz angemeldet. Die 12.000 Beschäftigten stehen vor einer völlig ungewissen Zukunft, kritisiert Verdi-Handelsvorständin Silke Zimmer.
3: Die Warenhauskette habe nicht mal Gründe für die Insolvenz angegeben, ereifert sich Zimmer. Nachhaltige Investitionen, die die Zukunft der Standorte sichern, habe es in den letzten Jahren jedenfalls nicht gegeben. Die Beschäftigten bräuchten einen Plan und keine Nebelkerzen. Experten sind sich aber sicher, Galeria könnte auch diese Insolvenz und vielleicht noch eine weitere überstehen, mit weniger Filialen und dem richtigen Eigentümer. Auch brauche es ein neues Konzept mit Drittpartnern, wo Käufer nicht nur shoppen, sondern sich wohlfühlen und etwas erleben könnten. Tanja Wagner, Nachrichtenredaktion.
1: Ein schwerer Herbststurm trifft Griechenland mit tödlichen Folgen. Auf Rhodos hat ein Blitz eine 58-jährige deutsche Touristin getötet. Ihr Mann ist leicht verletzt. Auf Kreta ist ein Hirte in den Fluten ertrunken, so die örtliche Feuerwehr. Der Zivilschutz warnt vor weiteren Überschwemmungen und Erdrutschen.
4: Das waren die Nachrichten mit Dirk Zeitler.
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6: Na, also so gefällt mir der Herbst ja ganz gut. Ne? Heute Nacht gehen die Temperaturen zwar runter auf 8 bis 11 Grad, es bleibt trocken und das Wochenende sieht dann aber vielversprechend aus. Der Goldene Oktober macht seinem Namen da alle Ehre. Bis zu 22 Grad sind in den nächsten beiden Tagen drin. Kein Regen in Sicht und zwischendurch ist immer mal die Sonne am Start.
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6: Eine Meldung gibt's von der A1 Münster Richtung Dortmund zwischen dem Kamener Kreuz und Unna. 2 Kilometer Stau, da braucht ihr eine gute Viertelstunde länger. Kommt gut durch. Ich erinnere mich noch gut, als vor 5 Jahren auf Netflix eine Doku über Michael Schumacher rauskam. Die hieß auch einfach nur Schumacher. Ich habe mit Motorsport wirklich gar nichts an der Brause. Aber ich muss sagen, die hat mich schon ganz schön mitgenommen. Umso mehr habe ich mich gefreut, dass es jetzt eine neue Doku gibt auf Netflix. Schumacher 94. Und die haben wir uns natürlich schon mal angeguckt.
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6: Und was unser Filmexperte dazu so sagt, das hört ihr natürlich gleich hier bei mir. Jetzt aber erstmal einen schönen Abend euch. Ich bin Vera Körber.

0: Legendär, Dr. Alban, It's My Life. Legendär ist ein ganz schön großes Wort, ne? Überhaupt Legende, ne? Mich hat noch nie jemand Legende genannt, nur weil ich faulenzen kann wie sonst niemand, ne? Nein, aber Legende hört man ja oft im Zusammenhang mit berühmten Schauspielern, Musikern oder Sportlern. Vielleicht auch ein bisschen zu oft, ja. Aber es gibt ja einen, der hat sich den Legendenstatus definitiv verdient und das ist Michael Schumacher. Über Schumi gibt es ab heute bei Netflix eine neue Doku. Filmexperte Jörg Albrecht über Schumacher 94, die Geburt einer Legende.
1: 1994 was the perfect movie. Tragedy, loss, love, danger, excitement.
2: 1994 sei der perfekte Film. Tragödie, Verlust, Liebe, Gefahr, Spannung, Kontroversen, findet Ex-Formel-1-Pilot David Coulthard. Und offensichtlich nicht nur er, sondern auch Regisseurin Christine Freitag. Sie hat sich in ihrer Schumi-Doku ganz auf das Jahr 1994 konzentriert. Nicht nur das prägendste Jahr in Schumachers Karriere, es wird auch als eines der turbulentesten in die Geschichte der Formel 1 eingehen.
3: Willkommen in dem heißen Sao Paulo, Brasilien. Auftakt zur Formel-1-Saison. Und mit dabei für das Team Benetton Deutschlands junger Hoffnungsträger Michael Schumacher.
2: Der Rennkalender 94 mit seinen insgesamt 16 Rennen ist der rote Faden der Doku, in der Wegbegleiter wie Bernie Ecclestone und Willi Weber zu Wort kommen, aber auch Ehefrau Corinna, die Persönliches mit einfließen lässt.
4: Der Michael wusste, mein Herz fährt mit, wenn er gewinnt. Aber mein Herz fährt auch mit, wenn er verliert.
2: Dass der Underdog, der bis dahin gerade mal 2 Rennen gewonnen hat, schon am 13. November 1994 Weltmeister wird, hätte am Anfang der Saison wohl niemand für möglich gehalten. Zu übermächtig scheint die Konkurrenz, allen voran Damon Hill und Ayrton Senna.
3: Jetzt die Attacke von Michael Schumacher. Michael nur noch 4 Sekunden hinter Senna.
2: Beim Rennen von Imola verunglückt Senna tödlich. Eines der dramatischen Ereignisse einer Saison, die, wie es David Coulthard schon beschrieben hat, die perfekten Zutaten eines packenden Thrillers miteinander verbindet. Und das nicht nur für Schumi-Fans.
5: Man muss sich vorstellen, da kommt ein junger Spund aus Kerpen und der fährt allen um die Ohren.
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0: In der Nacht wird es ein bisschen frischer, 8 bis 11 Grad bekommen wir da und am Wochenende bleibt es dann trocken. Die Sonne kommt immer mal wieder raus und das Ganze bei bis zu 22 Grad.
1: NRW Verkehr.
0: Zwei Meldungen habe ich, einmal A1 Münster Richtung Dortmund zwischen dem Kamener Kreuz und Unna 2 Kilometer, da braucht ihr 20 Minuten länger. Und die A52 Mönchengladbach Richtung Düsseldorf zwischen dem Kreuz Nersen und Schiefbahn 1 Kilometer, 22 Minuten obendrauf. Gute Fahrt. Hallo zusammen, ich wünsche euch einen schönen Start so Richtung Wochenende. Ich hoffe, ihr habt alle was Schönes vor, vielleicht ein bisschen Party, vielleicht ein bisschen das Wetter genießen, vielleicht auch einfach nur ein bisschen rumhängen.
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0: Und für alle, die es romantisch haben möchten an diesem Wochenende, habe ich jetzt einen schönen Start. Lady Gaga zusammen mit Bradley Cooper und Shallow. Ich bin Vera Körber. Macht es euch schön.

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0: Metallica, Nothing Else Matters. Schönen Freitagabend euch. Digitale Gewalt. Haben wir alle schon mal gehört, passiert jeden Tag in Deutschland. Und trotzdem werden viele Fälle offenbar noch immer nicht überall ernst genommen. Ne? Unter anderem hat Schauspielerin und Moderatorin Colleen Fernandes gestern als Sachverständige im NRW-Landtag über ihre Erfahrungen gesprochen. José Nasjandi aus unserem Landtagsstudio war für uns bei dieser Anhörung dabei und hat selbst mit ihr drüber gesprochen. José, was waren denn die wichtigsten Punkte, die Colleen Fernandes den Abgeordneten so mitgegeben hat?
1: Ja, für Colleen Fernandes geht es nicht nur um neue Gesetze gegen Deepfakes oder digitale Gewalt. Sie fordert vor allem mehr Aufklärung und Schulungen. Vor allem für Eltern, für Lehrerinnen und Lehrer, auch bei Menschen, die Anzeigen aufnehmen. Sie sagt im Interview mit mir, digitale Gewalt werde noch immer unterschätzt.
2: Ich habe nämlich das Gefühl, dass es da draußen verdammt viele Menschen gibt, die nicht verstehen, dass digitale Gewalt Gewalt ist. Und deshalb denke ich, sollte man beim Thema Aufklärung ansetzen.
1: Und zwar bevor solche Fälle passieren, aber auch, damit die Opfer in guten Händen sind.
0: Und wenn dann Gewalt durch Deepfake-Bilder oder üble Beschimpfung bereits passiert ist, was muss sich dann aus Ihrer Sicht ändern?
1: Ja, da, so sagte mir Colleen Fernandes, müsse vor allem den Betroffenen geglaubt und ihr Leid ernst genommen werden. Fernandes berichtete mir von Schülerinnen aus NRW, die ihr berichtet haben, dass sie bei der Anzeige später bei der Polizei ja fast zum zweiten Mal zum Opfer wurden.
2: Während sie die Anzeige aufgegeben haben, sagte der Polizist, wenn ihr ins Internet geht, müsst ihr euch nicht wundern, was eine absolute Täter-Opfer-Umkehr ist. Und damit sowas nicht passiert, denke ich, ist es total wichtig, dass man die Menschen schult.
1: Menschen, die digitale Gewalt erleben, würden sehr lange überlegen, ob sie eine Anzeige aufgeben, sagt Fernandes. Und da sei ein sensibler Umgang sehr wichtig.
0: Colleen Fernandes war im Landtag und hat den Abgeordneten des Medien- und Kulturausschusses von ihren Erfahrungen mit Deepfakes und digitaler Gewalt berichtet. José Nasjandi hat für uns mit ihr gesprochen. Vielen Dank dafür.
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1: Ich bin Uli Reitinger. Die angestrebte Freigabe von Ölvorräten durch die G7-Staaten stellt kein Risiko für die Energieversorgung dar, sagt Wirtschaftsministerin Katharina Reiche. Über 4 Monate werden 100 Millionen Barrel mobilisiert mit einer erheblichen Dieselfreigabe bereits in den ersten 20 Tagen. Dabei bleibe jederzeit ausreichend Reserve zur Sicherung der Versorgung im System, sagte Reiche. Die G7-Staaten Deutschland, Frankreich, Großbritannien, Italien, die USA, Japan und Kanada hatten sich auf den Schritt verständigt. Die Warenhauskette Galeria ist schon wieder pleite. Dabei liegt die letzte Insolvenz erst gut 2,5 Jahre zurück. Ob die Beschäftigten Insolvenzgeld erhalten, ist unklar. Es gibt Kritik, aber auch Hoffnung.
2: Experten glauben, dass Galeria durchaus noch eine Zukunft haben könnte. Allerdings müssten dazu noch mal Dutzende Filialen geschlossen werden und ein Eigentümer her, der nicht nur kurzfristige finanzielle Interessen verfolgt. Auch müsste das Konzept auf den Kopf gestellt werden. Die rund 12.000 Beschäftigten müssen unterdessen nicht nur um ihre Zukunft bangen, sondern auch ihren nächsten Gehaltscheck. Denn weil die Warenhauskette wegen der letzten Pleite vor 2 Jahren noch unter Beobachtung steht, ist nicht klar, ob erneut Insolvenzgeld gezahlt wird. Tanja Wagner, Nachrichtenredaktion.
1: Auch im September hatte jeder 2. Fernzug der Deutschen Bahn Verspätung. Die Pünktlichkeitsquote lag im Fernverkehr im vergangenen Monat bei nur 52,4%. Das war der 2. schlechteste Monatswert im laufenden Jahr.
3: Vor allem der schlechte Zustand vieler Strecken bremst die Bahn weiter aus. Zwischen Berlin und Wolfsburg etwa mussten die ICEs deshalb oft langsamer fahren. Der Abschnitt ist Teil der Strecke Hannover-Berlin, der jetzt gesperrt ist und bis Dezember 2027 saniert werden soll. Als unpünktlich gilt ein Zug, wenn er mindestens 6 Minuten zu spät ankommt. Bahnchefin Paller hatte für dieses Jahr ein Pünktlichkeitsziel von mindestens 60% im Fernverkehr ausgegeben. Schon jetzt scheint aber klar, dass daraus wohl nichts wird. Thomas Bock, Nachrichtenredaktion.
1: Mit einem symbolischen Raketenstart ist das Bürgerfest zum Tag der Deutschen Einheit in Bremen eröffnet worden. Bei strahlendem Sonnenschein zählten die Besucherinnen und Besucher gemeinsam einen Countdown runter. Dann sah es kurz danach aus, als ob ein 17 Meter hoher Nachbau der Ariane-Trägerrakete wirklich abheben würde. 3 Tage lang wird gefeiert, bis zu 450.000 Menschen werden erwartet. Das waren die Nachrichten mit Uli Reitinger.
4: Das Wetter.
5: Der Herbst zeigt sich gerade von seiner schönsten Seite. Die Nächte werden mit 8 bis 11 Grad zwar schon richtig frisch, aber tagsüber kriegen wir in den nächsten beiden Tagen bis zu 22 Grad. Außerdem bleibt es trocken und immer wieder guckt auch mal die Sonne vorbei.
4: NRW Verkehr.
5: Einen kleineren Stau habe ich A1 Münster Richtung Dortmund zwischen dem Kamener Kreuz und Unna 2 Kilometer. Da seid ihr aber in 10 Minuten durch. Gute Fahrt. 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Ist egal, was ihr machen wollt. Mit unserem Wunscherfüller hauen wir ja wieder richtig raus. Und falls ihr sagt, was könnte ich mir denn wünschen? Gleich gibt's ein bisschen Inspiration.
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5: Ach, ich hätte so viele Wünsche, aber ich darf ja leider nicht mitmachen. Ich bin Vera Körber und wünsche euch ein schönes Wochenende. Lasst es krachen.

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1: Neu bei uns, Taylor Swift, Patient Zero.

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0: Das Wetter.
1: Heute Nacht wird es mit 8 bis 11 Grad zwar frisch, aber dafür bleibt es trocken und am Wochenende wird es dann richtig schön. Bis zu 22 Grad, kein Regen und immer wieder Sonne. Also wenn das kein goldener Oktober ist, weiß ich jetzt auch nicht.
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1: Aktuell ist auf den Straßen nichts los, kommt gut an. Also ich habe ihn ja heute nicht gesehen, aber ich wette mit euch, der Bangert scharrt mit den Hufen. Er ist gespannt wie ein Flitzebogen. Er kann vor Aufregung nicht mehr, weil am Sonntag geht's los. Die Comedy-Camp-Tour. Wir starten in Bergheim und wir gucken mal, wer so da mit am Start ist.
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1: Hier ist jetzt auf jeden Fall erstmal Musik am Start. Cat's Eye ist das mit Animal. Ich bin Vera Körber. Schönes Wochenende.

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0: bringt er ja seine Frau mit. Die kommt gebürtig aus Kolumbien und das sorgt in der Beziehung schon manchmal für unfreiwillige Komik.
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1: Und weiter geht's.

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1: Ich bin Uli Reitinger. Die G7-Staaten, Deutschland, Frankreich, Großbritannien, Italien, die USA, Japan und Kanada, dringen wegen der steigenden Kraftstoffpreise auf die Nutzung von Ölnotreserven. Ab sofort und über 4 Monate sollen 100 Millionen Barrel Rohöl freigegeben werden.
2: Damit ist ein von Präsident Trump angedrohter Diesel-Exportstopp erstmal vom Tisch. Nach dem Nahen Osten sind die USA nämlich Europas wichtigster Lieferant von Diesel. Nun soll die Freigabe der Reserven mit der Internationalen Energieagentur IEA abgestimmt werden, um möglicherweise zusätzliche Dieselfreigaben zu prüfen. Die IEA-Länder haben seit den 70er Jahren erst 6-mal gemeinsam Reserven angezapft. Aus den USA, Tina Eck.
1: Nach dem erneuten Insolvenzantrag der Warenhauskette Galeria sieht die Gewerkschaft Verdi für die rund 12.000 Beschäftigten eine völlige Ungewissheit. Galeria hatte heute das 4. Insolvenzverfahren innerhalb von nur 6 Jahren eröffnet. Das sei ganz ohne eine Erklärung zu den Umständen geschehen, kritisiert Verdi. Der Geschäftsbetrieb in den 83 Filialen soll trotz der erneuten Insolvenz vorerst weiterlaufen. Ob die Beschäftigten aber ihr nächstes Gehalt bekommen, ist unklar. Nach der beinahe Katastrophe in einer Fly-Dubai-Maschine von Dubai nach Tel Aviv hat sich jetzt der verletzte Pilot geäußert. In einem Videotelefonat mit dem indischen Premierminister Modi, das dieser auf X teilte, schildert der indische Pilot, was an Bord passiert ist.
3: Der Pilot erzählt, er habe bereits am Boden gelegen, schwer durch Messerstiche des Co-Piloten verletzt. Ihm sei aber klar gewesen, dass das Flugzeug im Begriff war abzustürzen. Deshalb habe er sich trotz seiner Wunden und weiterer Attacken aufgerichtet und die Cockpit-Tür geöffnet. Passagiere kamen herein, überwältigten den Co-Piloten. Eine zufällig anwesende Ersatzcrew landete das Flugzeug schließlich sicher. Der Co-Pilot wurde festgenommen. Zu seinem Motiv sind nach wie vor viele Fragen offen. Israel spricht von einem versuchten islamistischen Anschlag. Ronny Thorau, Nachrichtenredaktion.
1: Ein Herbststurm und starke Regenfälle halten Kreta und zahlreiche andere griechische Inseln in Atem. Auf Rhodos wurde eine 58-jährige deutsche Touristin von einem Blitz getroffen und getötet. Auf Kreta wurde ein Hirte im gebirgigen Hinterland von den Wassermassen erfasst und ertrank. Nach Angaben des griechischen Wetterdienstes soll die Unwetterlage mit heftigem Regen und Gewittern bis Sonntag anhalten. Das waren die Nachrichten mit Uli Reitinger.
4: Das Wetter.
5: Frische Nächte, milde Tage, jede Menge trockenes Wetter. Ich finde, so darf der Herbst dann gerne bleiben. Heute Nacht 8 bis 11 Grad, am Wochenende bis zu 22 Grad und immer wieder Sonne. Regen ist weit und breit nicht in Sicht.
4: NRW Verkehr.
5: Es gibt eine Meldung von der A4 Köln Richtung Aachen zwischen dem Kreuz Köln Süd und dem Kreuz Köln West. 2 Kilometer, da braucht ihr 20 Minuten länger. Kommt gut an. Was kann man jetzt an so einem Wochenende abends mal machen? Ich finde, man könnte mal gut ins Kino gehen. Es sind natürlich auch wieder neue Filme draußen, unter anderem ein Film mit Tom Cruise. Und den hat sich unser Fachmann natürlich schon angeguckt.
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5: Und wie unser Kinoexperte den Film findet, hört ihr natürlich gleich hier bei mir. Ich bin Vera Körber. Schönen Freitagabend.

0: Einen schönen Freitagabend wünsche ich euch. Also ich bin ehrlich, mit Tom Cruise verbinde ich ja eher so Action, ne? Mission Impossible, Top Gun, ja, aber einen Oscar gibt's dafür eben nicht, ne? Deshalb versucht es Tom Cruise jetzt als Charakterdarsteller in der Filmsatire Digger. Ja, die ist jetzt in den Kinos und wie die Oscar-Chancen für Tom Cruise jetzt stehen, das weiß Kinomann Jörg Albrecht.
1: An einem Tag bist du eine Katze, mein Kleiner, hab's für Daddy. Am nächsten Tag bist du bloß noch Asche in der Dose.
2: Ja, sind wir denn hier bei James Bond oder doch bei Austin Powers? Tom Cruise als Digger Rockwell schmust gerade mit seinem Kätzchen. Da kommt ein Videoanruf rein aus Grönland, wo der milliardenschwere Digger nach Öl bohren lässt.
3: Mr. Rockwell, mein Name ist Sandy Clarkson.
1: Ja, Sandy, alles klar. Der Mann mit der 1,5-Meter-Spalte.
4: Mein Schwanz hat ein Zehntel von der Größe.
2: Auf die Größe kommt es in diesem Fall sehr wohl an. Denn die Spalte, von der da die Rede ist, die hat dafür gesorgt, dass sich ein Eisberg

0: gewaltigen Ausmaßes Richtung Europa in Bewegung setzt, bedeutet, ganze Landstriche werden in kürzester Zeit überflutet sein.
1: Digga hat uns in diese Scheiße geritten und Digga gräbt uns da auch wieder raus.
0: So die Strategie des US-Präsidenten, den John Goodman spielt. Dass man bei ihm an Trump und bei Digger an Elon Musk denken muss, ist natürlich beabsichtigt.
2: Klar schieben Sie die ganze Schuld auf mich.
3: Du hast gerade einen halben Kontinent ertränkt. Was willst du denn machen? Noch einen draufsetzen?
0: Und das ist Sandra Hüller, die auch ein paar Szenen hat als Mitglied der Rockwell-Dynastie. Eine Satire soll und will Digger sein. Auf die Mächtigen der Welt und ihre Machenschaften. Und Tom Cruise, kaum erkennbar unter den ganzen Prothesen, sieht so richtig vom Leder.
4: Also, was sind die schärfsten Angriffe, mit denen ich bei diesen Leuten rechnen muss, die denken, ich bin der Abschaum der Erde?
5: Zur Hölle, Digga!
4: Das habe ich nicht erwartet.
0: Sowas wie Digger werden viele auch nicht erwarten. Für die meisten dürfte der Katastrophenfilm eine Filmkatastrophe sein. Klar, Tom Cruise spielt das großartig, aber der wirre, selten lustige und auch nicht wirklich böse Film lässt einen völlig ratlos und erschöpft zurück. Wird schwer mit dem Oscar, Tom.
6: Es ist lächerlich. Und es ist erschreckend.
7: Und es ist dumm. Macht großen Spaß zuzusehen.
0: Und zwar so wie bei einem Unfall. Man will nicht hingucken, kann aber nicht anders.
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1: Das ist eine sehr angenehme Seite vom Herbst, die wir da gerade zu sehen bekommen. In der Nacht sinken die Temperaturen auf 8 bis 11 Grad. Tagsüber wird es dafür aber richtig mild. Bis zu 22 Grad sind am Wochenende drin. Dazu bleibt es trocken und zwischendurch lässt sich auch mal die Sonne blicken.
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1: Eine Meldung habe ich, A4 Köln Richtung Aachen, zwischen den Kreuzen Köln Süd und Köln West, 3 Kilometer, da braucht ihr 25 Minuten länger. Gute Fahrt! So, und jetzt ist die letzte Runde. Ach nee, ist noch zu früh. Ein halbes Stündchen begleite ich euch noch, während ihr mal ganz entspannt euren Hintern ins Wochenende schwingt.
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1: Das kann man zum Beispiel hiermit versuchen. Martin Garrix zusammen mit Ed Sheeran und Repeat It. Ich bin Vera Körber.

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0: Na, geht's morgen schön auf der Autobahn. Schön in Stau stellen, Richtung Niederlande vielleicht. Ja, es ist Tag der Deutschen Einheit und der fällt auf den Samstag. Comedian Hannes Höfer fordert deswegen einen Ausgleich, weil Feiertag auf dem Samstag bedeutet ja auch, die Geschäfte haben geschlossen. Ne? Deswegen ab in die Niederlande. Zum Glück gibt es die, ne?
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2: Ich finde Feiertage mega wichtig. Aber fühlt ihr euch nicht auch betrogen, wenn ein Feiertag auf den Samstag fällt? Weil die meisten hätten ja eh frei gehabt. Aber einkaufen und so kannst du dann auch nicht. Gut, die Verkäuferinnen und Verkäufer, die haben dann auch einen freien Tag. Aber ihr wisst, was ich meine. Ich fände so einen Ausgleichsfeiertag nur fair. Hier, am 1. November, Allerheiligen. Oder feiern wir da Halloween? Ist ja auch egal. Aber das ist dieses Jahr auf dem Sonntag. Wieder spuckst du auf den leeren Teller. Noch schlimmer wird's an Weihnachten. Da ist der zweite Feiertag auf dem Samstag. Leute, das wird das Supermarkt Armageddon. Da kannst du 4 Tage nicht richtig einkaufen. Ich sehe schon wieder einen Engpass in Sachen Klopapier auf uns Deutsche zukommen. Naja, zum Glück bleibt uns ja immer noch Holland. Der 24-Stunden-Kiosk. Der sichere Hafen für alle Kaffeepad- und Yuppie-Soße-Suchenden. Ein Land, wo Fla und Mayonnaise fließt. Wo das Designer-Outlet direkt in die Strandpromenade übergeht. Zwischen Fashion und Friteuse. Holland ist der Nachbar, der immer eine Tasse Zucker hat, wenn es dir im Leben an Süße fehlt. Ja, geht ein bisschen mit mir durch, ich verstehe schon. Aber immer dran denken,

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1: Ich bin Uli Reitinger. Die G7, also Deutschland, Frankreich, Großbritannien, Italien, die USA, Kanada und Japan, unternehmen einen seltenen Schritt, den sie nur in Krisenzeiten gehen. Die Länder dringen darauf, 100 Millionen Barrel Öl aus der weltweiten Notreserve freizugeben. Sie wollen damit die Preise an den Tankstellen stabilisieren. In Deutschland gibt es zusätzlich einen Tankrabatt, der aber nicht ganz so funktioniert, wie erhofft.
2: Immerhin, es tut sich etwas, trösten sich viele Autofahrer. Kaum jemand hat damit gerechnet, dass der Spritpreis dauerhaft unter 2 Euro fällt. Wie gestern für kurze Zeit. Doch dann um 12 Uhr knallten die Preise wieder rauf. Theoretisch könnte der umstrittene Tankrabatt die Preise um rund 17 Cent pro Liter drücken. Aber die Mineralölkonzerne geben die Entlastung eben nicht 1:1 weiter. Claudia Wächter, Nachrichtenredaktion.
1: Die angeschlagene Warenhauskette Galeria hat beim Amtsgericht Düsseldorf die Eröffnung eines Insolvenzverfahrens beantragt. Der Geschäftsbetrieb in den 83 Filialen soll vorerst weiterlaufen, teilte das Unternehmen mit. Für Galeria ist es bereits der 4. Insolvenzantrag. Ob und wenn ja, welche Standorte schließen müssen, ist offen. Die rund 12.000 Beschäftigten müssen um ihre Arbeitsplätze bangen. Ob sie Insolvenzgeld, also ihr nächstes Gehalt, erhalten, ist unklar. Steigende Zahlungen an die Rentenversicherung werden laut Bundesrechnungshof zu einer immer stärkeren Belastung für den Bundeshaushalt. Im Jahr 2040 muss die Bundesregierung voraussichtlich 36,7% aller Steuereinnahmen des Bundes an die Rentenkasse überweisen, warnen die Rechnungsprüfer. Derzeit liegt die Quote bei rund 29%. Die griechischen Inseln werden im Moment von einem starken Unwetter getroffen. Auf Rhodos wurde eine 58-jährige deutsche Touristin von einem Blitz getroffen und getötet. Auf Kreta wurde ein Hirte von den Wassermassen erfasst und ertrank.
3: Das Unwetter hat vielen Touristen auf Kreta den Urlaub vermiest. An der Küste wurden Autos ins Meer gespült, Brücken und Straßen zerstört. In der Ägäis werden Windböen von bis zu 100 Kilometern pro Stunde gemessen. Erst am Montag wird wieder sommerliches Wetter erwartet, sagen Meteorologen. Aus Athen, Takis Zafos.
1: Auch der Fährverkehr ist wegen starker Winde beeinträchtigt. Die meisten Fähren blieben und bleiben wohl auch erstmal in den Häfen.
4: Das Wetter.
5: Ja, das ist eine relativ wolkige Nacht, aber zumindest ist es eine trockene Nacht. Hier und da vielleicht mal ein bisschen Nebel, das war es dann aber auch. Ein bisschen frischer ist es auch geworden, muss ich dazu sagen. 6 bis 11 Grad. Wir starten nachher auch ein bisschen trüb und ein bisschen nebelig in den Tag. Und ich würde aber zum Glück euch noch mit auf den Weg geben, dass nachher die Sonne scheinen wird. Also zumindest Richtung Mittag. Und da gibt es kaum Wolken und es wird trocken bleiben bei Temperaturen bis 22 Grad. Der Sonntag wird ein bisschen wolkiger, aber auch da trocken bis 21 Grad.
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6: A59 Bonn-Köln zwischen Dreieck St. Augustin West und Spich, 3 Kilometer Stau. Wir wünschen allen unterwegs gute Fahrt.
5: Und damit ganz hochoffiziell herzlich willkommen im Wochenende, und es ist ja nicht nur Wochenende, herzlich willkommen im Feiertag, Tag der Deutschen Einheit. Na, das feiern wir jetzt mit 3 Hits. Michael Schulte ist dabei, Eiffel 65 aus den 90ern, Blue Dabadi, und wir starten mit Lola Young und Messi. Schöne Nacht.
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0: Wenn du in der Stadt Wittenberge...
1: Hä, was ist denn das?
0: In Brandenburg. Jeder kennt diesen Ort, nicht? So. Aber bald wird ihn jeder kennen, weil jeder will da bald Bus fahren, damit er sich so ein bisschen gruseln kann. Denn wenn du da in den Bus steigst, bekommst du in Zukunft so eine Ansage.
2: Unser nächster Halt. Wittenberge. Lenzner Chaussee.
0: Ist das nicht Lord Voldemort? Oder ist der Busfahrer einfach heiser? Man weiß es nicht. Die haben echt bis Allerheiligen Lord Voldemort als Stimmen für die Ansage der Haltestellen. Ich finde es ja ein bisschen gruselig, aber gut, vielleicht passt es ja zu Wittenberge. Wie gesagt, war ja noch keiner da. Keiner weiß, wie es dort aussieht. Ja? Und wenn Lord Voldemort dir sagt, dass du jetzt aussteigen musst, ja, dann steigst du auch gefälligst aus. Ja?

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0: Das Wetter.
1: Das ist eine Nacht, die zumindest ja, trocken bleiben wird, auch wenn viele Wolken unterwegs sind in dieser Nacht. Und hier und da gibt es auch ein bisschen Nebel, Temperaturen recht frisch, 6 bis 11 Grad. Also sind wir zumindest nicht mehr gewohnt, deswegen fühlt es sich vielleicht frisch an, wenn ihr draußen seid. Nachher bleibt es auch trocken. Wir bekommen dann sogar ordentlich Sonne ab, auch ein paar Wolken sind unterwegs. Aber es wird keinen Regen geben, Temperaturen dann nachher so bis 22 Grad. Der Sonntag wird dann wieder ein bisschen wolkiger, aber auch der wird trocken bleiben bei 21 Grad.
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2: Hier die aktuelle Verkehrslage, A44 Düsseldorf-Essen zwischen Düsseldorf-Stockum und Kreuz Düsseldorf-Nord, 1 Kilometer Stau. Weiterhin auf der A59 Bonn-Köln zwischen Dreieck St. Augustin-West und Spich, 3 Kilometer stockender Verkehr und im weiteren Verlauf zwischen Dreieck Monheim Süd und Monheim 2 Kilometer zäh fließender Verkehr. Wir wünschen allen unterwegs gute Fahrt.
1: Heute am Tag der Deutschen Einheit, ja, es ist Samstag und es ist Feiertag. Wenn ihr jetzt nichts eingekauft habt, ich sag mal so, ihr werdet heute nicht viel bekommen, vielleicht ein bisschen was an der Tankstelle. Ansonsten Tag der Deutschen Einheit, das wird gefeiert. Übrigens die offiziellen Feierlichkeiten finden in Bremen statt, ja, falls ihr noch hin wollt. Ja. Ich feiere jetzt mit euch den Tag der Deutschen Einheit mit 3 Hits am Stück. Chumbawamba, Wismack und Topic jetzt für euch. Schöne Nacht.
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0: alle Farben, Baby Goodbye. Das wurde schon eng, schon wieder, zumindest für das deutsche Fußballerherz, als Jürgen Klopp das erste Spiel gegen die Niederlande nur unentschieden gespielt hat, gegen Griechenland verloren und das dritte Spiel am Donnerstag dann endlich gewonnen gegen Serbien, 2:0. Puh, da hat Kloppo aber nochmal Glück gehabt, würde ich sagen. Wobei einer, der ihm immer die Stange hält, ist ja unser Atze.
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4: Unsere Nationalelf, also ich meine jetzt hier Fußball, ne? Nicht Synchronschwimmen oder Taschenbillard. Ich meine Kloppos Jungs, da können wir stolz drauf sein. Bin ich auch. Ja, ich weiß, alle reden immer nur über die Ergebnisse, aber es gibt doch viel Wichtigeres. Guck doch mal, wie gut die angezogen sind, unsere Jungs. Allein das neue Auswärtstrikot. Ich freue mich schon drauf, wenn die das am Sonntag in Griechenland wieder tragen. Überhaupt ist doch schön, dass man mal wieder nach Griechenland kommt. Man muss die Vorteile sehen. Das Wetter ist toll, der Ouzo ist kalt und die letzten Male war auch der Bus immer pünktlich. Ich will gar nicht, dass die ein Tor schießen. Am Ende machen die das schöne Trikot noch dreckig. Ja, oder kaputt. Wir müssen mal wieder dahin kommen, dass wir so ein Länderspiel betrachten wie eine Klassenfahrt und einen Kindergeburtstag. Sollen doch alle Spaß haben und am Ende kriegt auch jeder was Schönes. Ja sicher, auch die, die nicht Geburtstag haben. Und ihr habt alle gewonnen. Und jetzt mal im Ernst, ist Verlieren nicht das eigentliche Gewinnen? Ja, das sag nicht ich, sondern Nelson Mandela. Der hat gesagt, entweder ich gewinne oder ich lerne dazu. Und wenn es danach geht, müsste so mancher Nationalspieler mittlerweile einen Doktortitel haben.
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1: Ich bin Uli Reitinger. Deutschland feiert den Tag der deutschen Einheit. Dazu werden die politischen Spitzen heute in Bremen erwartet. Nach einem ökumenischen Gottesdienst im Dom versammeln sich die Gäste aus Politik, Wirtschaft, Kirchen, Kultur und Zivilgesellschaft im Konzerthaus Die Glocke zum offiziellen Festakt. Die Festreden halten diesmal Bundespräsident Steinmeier und Bundesratspräsident Bovenschulte. Der Feiertag wird mit einem großen Bürgerfest gefeiert, zu dem mehr als 400.000 Menschen erwartet werden. Um die Kraftstoffpreise an den Tankstellen zu stabilisieren, dringen die G7-Staaten, also Deutschland, Frankreich, Großbritannien, Italien, die USA, Japan und Kanada, auf die Nutzung von Ölnotreserven. Ab sofort und über 4 Monate sollen 100 Millionen Barrel Rohöl freigegeben werden.
2: Damit ist ein von Präsident Trump angedrohter Diesel-Exportstopp erstmal vom Tisch. Nach dem Nahen Osten sind die USA nämlich Europas wichtigster Lieferant von Diesel. Nun soll die Freigabe der Reserven mit der Internationalen Energieagentur IEA abgestimmt werden, um möglicherweise zusätzliche Dieselfreigaben zu prüfen. Die endgültige Entscheidung liegt bei der Energieagentur. Die IEA-Länder haben seit den 70er Jahren erst 6-mal gemeinsam Reserven angezapft. Aus den USA Tina Eck.
1: Zum 4. Mal in nur 6 Jahren hat die Warenhauskette Galeria Insolvenz angemeldet. Die 12.000 Beschäftigten stehen vor einer völlig ungewissen Zukunft, kritisiert die Gewerkschaft Verdi und spricht von haarsträubenden Managementfehlern.
3: Die Warenhauskette habe nicht mal Gründe für die Insolvenz angegeben. Nachhaltige Investitionen, die die Zukunft der Standorte sichern, habe es in den letzten Jahren jedenfalls nicht gegeben. Die Beschäftigten bräuchten einen Plan und keine Nebelkerzen. Experten sind sich aber sicher, Galeria könnte auch diese Insolvenz und vielleicht noch eine weitere überstehen, mit weniger Filialen und dem richtigen Eigentümer. Auch brauche es ein neues Konzept mit Drittpartnern, wo Käufer nicht nur shoppen, sondern sich wohlfühlen und etwas erleben könnten. Tanja Wagner, Nachrichtenredaktion.
1: Auch im September war nahezu jeder zweite Fernzug der Deutschen Bahn verspätet unterwegs. Die Pünktlichkeitsquote lag im Fernverkehr im vergangenen Monat bei 52,4%, teilte die Bahn mit. Das war der drittschlechteste Monatswert im laufenden Jahr. Vor allem eine hohe Zahl von Anlagenstörungen führten zu Verspätungen.
4: Das Wetter. Ja, das ist eine relativ trübe Nacht, muss ich ganz ehrlich sagen. Passt ein bisschen auf, hier und da kann ein bisschen Nebel dabei sein. 6 bis 11 Grad messen wir aktuell. Nachher geht's dann hoch auf bis zu 22 Grad. Wir starten auch in den Morgen noch so ein bisschen trüb, aber dann kommt die Sonne raus. Hier und da vielleicht ein paar Wolken, aber es wird trocken bleiben. Und der Sonntag, der wird dann wieder ein bisschen wolkiger. Die Sonne verschwindet dann wieder so ein bisschen, aber es wird trocken bleiben bei 21 Grad.
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5: Hier die aktuelle Verkehrslage: A59 Bonn-Köln zwischen Dreieck St. Augustin West und Spich. 3 Kilometer Stau. Im weiteren Verlauf zwischen Dreieck Monheim Süd und Monheim 2 Kilometer stockender Verkehr. Und zusätzlich auf der A61 Mönchengladbach-Venlo zwischen Kaldenkirchen Süd und Nettetal West 1 Kilometer zähfließender Verkehr. Wir wünschen allen unterwegs gute Fahrt.
4: Jetzt bei uns die 90er mit Mr. Big und Wild World und damit herzlich willkommen im Samstag und herzlich willkommen am Tag der Deutschen Einheit, am Feiertag heute.
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0: Firma Geld von Amazon zurückbekommen. Also eventuell, das ist ja schon ungewöhnlich genug. Also es könnte möglicherweise wirklich passieren, denn Amazon hat 2022 rechtswidrig die Abo-Preise erhöht. Das hat jetzt der Bundesgerichtshof entschieden. Amazon hatte 2022 den Preis für das Prime-Abonnement in Deutschland erhöht, ohne die Kundinnen und Kunden vorher ausdrücklich um deren Zustimmung zu bitten. Betroffen sind Millionen Prime-Kundinnen und Kunden. Reporter Thorsten Ortmann, wie viel Rückzahlung ist denn da drin?
1: Ja, man kann sich das zu viel gezahlte Geld der vergangenen 3 Jahre zurückholen. Das sind dann bis zu 60 Euro. Wie viel es im Einzelnen ist, das hängt auch davon ab, wie lange der erhöhte Beitrag gezahlt wurde und welches Abo-Modell genutzt wurde. Denn das Jahresabo stieg ja von 69 auf 89,90 und bei monatlicher Zahlung waren es 8,99 statt 7,99.
0: Ja, wie komme ich an mein Geld? Was muss ich machen?
1: Es gibt 2 Wege. Man kann Amazon selbst anschreiben und das Geld zurückfordern oder man beteiligt sich an der Sammelklage der Verbraucherzentrale NRW. Wer das machen möchte, der kann sich in das Klageregister des Bundesamts für Justiz eintragen. Und diese Anmeldung ist laut Verbraucherzentrale noch 3 Wochen lang möglich. Auf der Webseite der Verbraucherzentrale kann man checken, wie genau man sich der Klage anschließen kann. Und da gibt es auch einen Link.
0: So, jetzt ist aber der Beitrag ja erhöht. Wir zahlen das ja. Bleibt der so hoch?
1: Alle, die Amazon Prime schon vor dem 15.09.2022 abgeschlossen haben und deren Preis unverändert geblieben ist, die müssen künftig weniger zahlen. Amazon hat auch schon entsprechende Mails verschickt. Da heißt es dann wörtlich, ab dem 2. Oktober senken wir die Gebühr deiner Prime-Mitgliedschaft vorübergehend von 8,99 Euro auf 7,99 Euro. Wer ein Jahresabo hat, zahlt wieder 69 statt 89,90 Euro. Und Verbraucherschützer sehen bei dem Urteil durchaus eine Signalwirkung für alle Streaming-Dienste. Der Verbraucherschutzverein geht bereits gegen Preiserhöhungen bei Netflix, Apple TV und Wow vor.
0: Amazon Prime hat 2022 zu Unrecht die Abo-Preise erhöht. Wie ihr euer zu viel gezahltes Geld zurückbekommt, hat euch Thorsten Ortmann erklärt. Vielen Dank.
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0: Das Wetter.
1: Ja, das ist eine relativ wolkige Nacht, aber zumindest ist es eine trockene Nacht. Hier und da vielleicht mal ein bisschen Nebel, das war es dann aber auch. Ein bisschen frischer ist es auch geworden, muss ich dazu sagen, 6 bis 11 Grad. Wir starten nachher auch ein bisschen trüb und ein bisschen nebelig in den Tag. Und ich würde aber zum Glück euch noch mit auf den Weg geben, dass nachher die Sonne scheinen wird. Also zumindest Richtung Mittag. Und da gibt es kaum Wolken und es wird trocken bleiben bei Temperaturen bis 22 Grad. Der Sonntag wird ein bisschen wolkiger, aber auch da trocken bis 21 Grad.
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2: A59 Bonn-Köln zwischen Dreieck, St. Augustin-West und Spich, 3 Kilometer Stau. Und im weiteren Verlauf zwischen Dreieck Monheim-Süd und Monheim, 2 Kilometer stockender Verkehr. Wir wünschen allen unterwegs gute Fahrt.
1: So, falls ihr gerade noch auf einer Party seid, dann braucht ihr ein bisschen Partymusik. Ja, ich verstehe, ja. Kato jetzt für euch mit Turn the Lights Off. Einen schönen Samstag wünsche ich euch.
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0: 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Justin Bieber, wer von euch nennt schon Justin Bieber eine singende Legende? Ach komm Leute, ja. Ja gut, der Mann ist ein Superstar, ich will ja nichts sagen, aber dieses Wort Legende wird schon ordentlich bemüht immer für Schauspieler, Musiker und Sportler. Und in den meisten Fällen, wenn man es mal genau hinterfragen würde, sind es eigentlich gar nicht so große Legenden. Die müssen erst nochmal, also ich finde, sie müssen dann erst nochmal ein bisschen über längere Zeit noch ein bisschen was leisten. Wie zum Beispiel, und für den gilt dieser Begriff, und da lasse ich auch nichts dran kommen, weil das ist wirklich eine Legende, Michael Schumacher. Klar, dass der den Legendenstatus hat. Über Schumi gibt es seit gestern bei Netflix eine neue Doku. Filmexperte Jörg Albrecht hat sie gesehen. Schumacher 94 heißt die, die Geburt einer Legende.
1: 1994 was the perfect movie. Tragedy, loss, love, danger, excitement, controversy.
2: 1994 sei der perfekte Film. Tragödie, Verlust, Liebe, Gefahr, Spannung, Kontroversen, findet Ex-Formel-1-Pilot David Coulthard. Und offensichtlich nicht nur er, sondern auch Regisseurin Christine Freitag. Sie hat sich in ihrer Schumi-Doku ganz auf das Jahr 1994 konzentriert. Nicht nur das prägendste Jahr in Schumachers Karriere, es wird auch als eines der turbulentesten in die Geschichte der Formel 1 eingehen.
3: Willkommen im heißen Sao Paulo, Brasilien. Auftakt zur Formel 1-Saison. Und mit dabei für das Team Benetton Deutschlands junger Hoffnungsträger Michael Schumacher.
2: Der Rennkalender 94 mit seinen insgesamt 16 Rennen ist der rote Faden der Doku, in der Wegbegleiter wie Bernie Ecclestone und Willi Weber zu Wort kommen, aber auch Ehefrau Corinna, die Persönliches mit einfließen lässt.
4: Der Michael wusste, mein Herz fährt mit, wenn er gewinnt. Aber mein Herz fährt auch mit, wenn er verliert.
2: Dass der Underdog, der bis dahin gerade mal 2 Rennen gewonnen hat, schon am 13. November 1994 Weltmeister wird, hätte am Anfang der Saison wohl niemand für möglich gehalten. Zu übermächtig scheint die Konkurrenz, allen voran Damon Hill und Ayrton Senna.
3: Jetzt die Attacke von Michael Schumacher. Michael nur noch 4 Sekunden hinter Senna.
2: Beim Rennen von Imola verunglückt Senna tödlich. Eines der dramatischen Ereignisse einer Saison, die, wie es David Coulthard schon beschrieben hat, die perfekten Zutaten eines packenden Thrillers miteinander verbindet. Und das nicht nur für Schumi-Fans.
5: Man muss sich vorstellen, da kommt ein junger Spund aus Kerpen und der fährt allen um die Ohren.
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1: Ich bin Uli Reitinger. Heute ist der Tag der Deutschen Einheit. In diesem Jahr ist Bremen Gastgeber der offiziellen Feiern. Zum Festakt werden heute viele Politiker erwartet, darunter Bundespräsident Steinmeier, Bundeskanzler Merz und Bundestagspräsidentin Klöckner.
2: Schauspielerin Katja Riemann moderiert den zentralen Festakt in Bremen. Auch gibt's ein großes Bürgerfest und am Abend treten Bands und Künstler wie die Fanta 4, Flo Mega und Mia auf. Hunderttausende werden erwartet. Gerade in der heutigen Zeit empfinden es viele Politiker als wichtig, den Zusammenhalt in der Gesellschaft zu feiern. Auch wenn vieles immer noch nicht gleich sei. Einkommen, Vermögen, Renten sind 36 Jahre nach der deutschen Einheit im Osten nach wie vor oft niedriger als im Westen. Ronny Thorau, Nachrichtenredaktion.
1: Die von den G7-Staaten beschlossene Freigabe von Öl- und Dieselreserven kann Autofahrer nach Ansicht der Ökonomin Samira Sultan allenfalls kurzfristig entlasten. Die Freigabe sei so ähnlich wie der Tankrabatt ein Pflaster, das nur kurz Linderung verschaffen könne, sagte die Expertin vom Institut der Deutschen Wirtschaft, der dpa. Wegen der hohen Kraftstoffpreise geben Deutschland und die übrigen G7-Staaten über 4 Monate 100 Millionen Barrel Rohöl und Diesel frei. Extremhitze, Dürre, Waldbrände und Niedrigwasser in diesem Sommer. Von vielen Flüssen gab es Berichte.